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1: Ich bin Thomas Brockt. Das iranische Militär hat die Straße von Hormuz als Reaktion auf die jüngsten US-Angriffe nach eigenen Angaben komplett gesperrt. Jedes Schiff, das die Meerenge zu passieren versuche, werde angegriffen, hieß es in einer Erklärung. Kurz darauf berichtete der staatliche Rundfunk bereits, dass 2 Schiffe beschossen worden seien. Das US-Militär hatte zuvor auf Befehl von Präsident Trump mit 9 Angriffen auf Ziele im Iran begonnen. Iranische Staatsmedien meldeten Explosionen in mehreren Hafenstädten entlang der Südküste. Der sogenannte Tankrabatt fällt wie geplant Ende Juni weg. Das haben nach Informationen der Bild die Fraktionen von Union und SPD entschieden. Die Koalition hatte die Spritsteuer im Mai und Juni um knapp 17 Cent pro Liter gesenkt.
2: Der Tankrabatt war von Beginn an für 2 Monate geplant. Zuletzt hatte es aber viele Debatten über eine mögliche Verlängerung gegeben. Jetzt ist das Ende amtlich. Der Rabatt habe gut gewirkt, heißt es aus den Regierungsfraktionen, aber er sei finanzpolitisch nicht sinnvoll. Man könne es sich in der aktuellen Lage nicht leisten, Schulden dafür aufzunehmen. Damit dürften die Preise an den Zapfsäulen ab Juli wieder nach oben gehen und das kurz vor den Sommerferien. Ursula Winkler, Nachrichtenredaktion.
1: Die Spitzen der schwarz-roten Koalition haben weitere Gespräche mit Arbeitgebern und Gewerkschaften über Reformen in Deutschland vereinbart. Das teilte ein Regierungssprecher nach Beratungen im Kanzleramt mit. Die Vertreter der Regierungskoalition begrüßten die Bereitschaft der Wirtschafts- und Gewerkschaftsvertreter, den Reformprozess konstruktiv zu begleiten, hieß es weiter. Union und SPD wollen bis zur Sommerpause grundlegende Reformen auf den Weg bringen. Bei dem Gespräch im Kanzleramt ging es um die Situation am Arbeitsmarkt, die Stabilität und Sicherung der Sozialversicherung, Bürokratieabbau und Steuerpolitik. Heute Abend startet die Fußball-Weltmeisterschaft in Kanada, Mexiko und den USA. Die große Eröffnung ist in Mexiko-Stadt im Aztekenstadion. Im Auftaktspiel trifft Co-Gastgeber Mexiko auf Südafrika.
3: Eine Megashow soll die Fans vor dem Anpfiff in Stimmung bringen. Popstar Shakira will erstmals den WM-Song Die Die live präsentieren. Mögliche Gewitter und radikale Lehrerproteste überschatten jedoch den Start des Turniers. Die Zufahrtsstraßen zum Stadion sind weitgehend abgesperrt. Auch die Fanmeile im historischen Zentrum der Stadt wird streng überwacht, damit Protestaktionen das Fußballfest nicht beeinträchtigen. Aus Mexiko-Stadt Andreas Osacabrius.
1: Das deutsche Team startet dann am Sonntag ins Turnier gegen WM-Neuling Curaçao.
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1: Ich bin Thomas Brockt. Das iranische Militär hat die Straße von Hormuz als Reaktion auf die jüngsten US-Angriffe komplett gesperrt. Jedes Schiff, das die Meerenge zu passieren versuche, werde angegriffen, hieß es in einer Erklärung der iranischen Militärführung. Die USA hatten zuvor neue Angriffe im Süden des Landes begonnen.
2: Nach heftigen US-Angriffen auf Hafenstädte entlang der iranischen Südküste blockiert der Iran die wichtige Transportroute für Öl und Gas komplett. Zuvor hatte Präsident Trump erklärt, das US-Militär habe zahlreichen Handelsschiffen in geheimer Mission die Durchfahrt ermöglicht. Die Straße von Hormuz ist ein zentraler Streitpunkt bei den Verhandlungen. Eine Einigung scheint in weite Ferne gerückt, auch wenn Trump behauptet, der Iran habe ihn angerufen und um einen Stopp der Bombardierungen gebeten. Die US-Angriffswelle sei begrenzt, sagt Trump. Aus den USA, Tina Eck.
1: Die Spitzen der schwarz-roten Koalition haben weitere Gespräche mit Arbeitgebern und Gewerkschaften über Reformen in Deutschland vereinbart. Das teilte ein Regierungssprecher nach Beratungen im Kanzleramt mit. Die Vertreter der Regierungskoalition begrüßten die Bereitschaft der Wirtschafts- und Gewerkschaftsvertreter, den Reformprozess konstruktiv zu begleiten, hieß es weiter. Union und SPD wollen bis zur Sommerpause grundlegende Reformen auf den Weg bringen. Bei dem Gespräch im Kanzleramt ging es um die Situation am Arbeitsmarkt, die Stabilität und Sicherung der Sozialversicherungen, Bürokratieabbau und Steuerpolitik. Normalerweise erhöhen sich die Diäten der Bundestagsabgeordneten jedes Jahr automatisch. Diesmal wollen die Politiker darauf verzichten und eine Nullrunde einlegen. Das entsprechende Gesetz geht heute in den Bundestag. Beschlossen wird es noch nicht.
3: Eigentlich steigen die Diäten der Bundestagsabgeordneten jedes Jahr zum 1. Juli. Das liegt daran, dass ihre Bezüge an die Entwicklung der Durchschnittslöhne in Deutschland gekoppelt sind. Diesmal hätte das knapp 500 Euro mehr im Monat bedeutet. Darauf wollen die Parlamentarier aber dieses Jahr verzichten. Union und SPD begründen das mit der angespannten Haushalts- und Wirtschaftslage. Zoe Tassovali, Nachrichtenredaktion.
1: Der sogenannte Tankrabatt fällt wie geplant Ende des Monats weg. Das haben nach Informationen der Bild-Zeitung die Fraktion von Union und SPD entschieden. Nach langen Beratungen habe man sich entschieden, den Rabatt wie geplant am 30. Juni auslaufen zu lassen, sagt der Unionsfraktionsvize Müller der Zeitung. Zusammen mit dem SPD-Fraktionsvize Zorn sagte er auch, bei einem möglichen starken Preisanstieg könne man schnell reagieren, auch in den Sommerferien.
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1: Ich bin Thomas Brock. Das iranische Militär hat die Straße von Hormuz als Reaktion auf die jüngsten US-Angriffe nach eigenen Angaben komplett gesperrt. Jedes Schiff, das die Meerenge zu passieren versuche, werde angegriffen, hieß es in einer Erklärung. Kurz darauf berichtete der staatliche Rundfunk bereits, dass zwei Schiffe beschossen worden seien. Das US-Militär hatte zuvor auf Befehl von Präsident Trump mit neuen Angriffen auf Ziele im Iran begonnen. Iranische Staatsmedien meldeten Explosionen in mehreren Hafenstädten entlang der Südküste. Der sogenannte Tankrabatt fällt wie geplant Ende Juni weg. Das haben nach Informationen der Bild die Fraktionen von Union und SPD entschieden. Die Koalition hatte die Spritsteuer im Mai und Juni um knapp 17 Cent pro Liter gesenkt.
2: Der Tankrabatt war von Beginn an für 2 Monate geplant. Zuletzt hatte es aber viele Debatten über eine mögliche Verlängerung gegeben. Jetzt ist das Ende amtlich. Der Rabatt habe gut gewirkt, heißt es aus den Regierungsfraktionen, aber er sei finanzpolitisch nicht sinnvoll. Man könne es sich in der aktuellen Lage nicht leisten, Schulden dafür aufzunehmen. Damit dürften die Preise an den Zapfsäulen ab Juli wieder nach oben gehen und das kurz vor den Sommerferien. Ursula Winkler, Nachrichtenredaktion.
1: Die Spitzen der schwarz-roten Koalition haben weitere Gespräche mit Arbeitgebern und Gewerkschaften über Reformen in Deutschland vereinbart. Das teilte ein Regierungssprecher nach Beratungen im Kanzleramt mit. Die Vertreter der Regierungskoalition begrüßten die Bereitschaft der Wirtschafts- und Gewerkschaftsvertreter, den Reformprozess konstruktiv zu begleiten, hieß es weiter. Union und SPD wollen bis zur Sommerpause grundlegende Reformen auf den Weg bringen. Bei dem Gespräch im Kanzleramt ging es um die Situation am Arbeitsmarkt, die Stabilität und Sicherung der Sozialversicherung, Bürokratieabbau und Steuerpolitik. Heute Abend startet die Fußball-Weltmeisterschaft in Kanada, Mexiko und den USA. Die große Eröffnung ist in Mexiko-Stadt im Aztekenstadion. Im Auftaktspiel trifft Co-Gastgeber Mexiko auf Südafrika.
3: Eine Megashow soll die Fans vor dem Anpfiff in Stimmung bringen. Popstar Shakira will erstmals den WM-Song Die Die live präsentieren. Mögliche Gewitter und radikale Lehrerproteste überschatten jedoch den Start des Turniers. Die Zufahrtsstraßen zum Stadion sind weitgehend abgesperrt. Auch die Fanmeile im historischen Zentrum der Stadt wird streng überwacht, damit Protestaktionen das Fußballfest nicht beeinträchtigen. Aus Mexiko-Stadt Andreas Osacabrius.
1: Das deutsche Team startet dann am Sonntag ins Turnier gegen WM-Neuling Curaçao.
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1: Ich bin Thomas Vogt. Das iranische Militär hat die Straße von Hormuz als Reaktion auf die jüngsten US-Angriffe komplett gesperrt. Jedes Schiff, das die Meerenge zu passieren versuche, werde angegriffen, hieß es in einer Erklärung der iranischen Militärführung. Die USA hatten zuvor neue Angriffe im Süden des Landes begonnen.
2: Nach heftigen US-Angriffen auf Hafenstädte entlang der iranischen Südküste blockiert der Iran die wichtige Transportroute für Öl und Gas komplett, was die USA dementieren. Zuvor hatte Präsident Trump erklärt, das US-Militär habe zahlreichen Handelsschiffen in geheimer Mission die Durchfahrt ermöglicht. Die Straße von Hormuz ist ein zentraler Streitpunkt bei den Verhandlungen. Eine Einigung scheint in weite Ferne gerückt, auch wenn Trump behauptet, der Iran habe ihn angerufen und um einen Stopp der Bombardierungen gebeten. Aus den USA, Tina Eck.
1: Die Spitzen der schwarz-roten Koalition haben weitere Gespräche mit Arbeitgebern und Gewerkschaften über Reformen in Deutschland vereinbart. Das teilte ein Regierungssprecher nach Beratungen im Kanzleramt mit. Die Vertreter der Regierungskoalition begrüßten die Bereitschaft der Wirtschafts- und Gewerkschaftsvertreter, den Reformprozess konstruktiv zu begleiten, hieß es weiter. Union und SPD wollen bis zur Sommerpause grundlegende Reformen auf den Weg bringen. Bei dem Gespräch im Kanzleramt ging es um die Situation am Arbeitsmarkt, die Stabilität und Sicherung der Sozialversicherungen, Bürokratieabbau und Steuerpolitik. Normalerweise erhöhen sich die Diäten der Bundestagsabgeordneten jedes Jahr automatisch. Diesmal wollen die Politiker darauf verzichten und eine Nullrunde einlegen. Das entsprechende Gesetz geht heute in den Bundestag. Beschlossen wird es noch nicht.
3: Eigentlich steigen die Diäten der Bundestagsabgeordneten jedes Jahr zum 1. Juli. Das liegt daran, dass ihre Bezüge an die Entwicklung der Durchschnittslöhne in Deutschland gekoppelt sind. Diesmal hätte das knapp 500 Euro mehr im Monat bedeutet. Darauf wollen die Parlamentarier aber dieses Jahr verzichten. Union und SPD begründen das mit der angespannten Haushalts- und Wirtschaftslage. Zoe Tassovali, Nachrichtenredaktion.
1: Im legendären Aztekenstadion von Mexiko-Stadt wird heute Abend die bislang größte Fußball-Weltmeisterschaft der Geschichte eröffnet. Die Partie von Mitgastgeber Mexiko gegen Südafrika ist das erste von 104 Spielen des XXL-Turniers. 48 statt wie zuletzt 32 Mannschaften sind bei dem sportlichen Mega-Event dabei. Die USA und Kanada sind die weiteren Gastgeber. Das deutsche Team startet am Sonntag gegen Neuling Curaçao in die WM.
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1: 11. Juni 2016. Disturbed sind mit The Sound of Silence neu in den Charts.
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1: Da haben sich Disturbed mal an eine der ganz, ganz großen Nummern rangewagt. Und man muss sagen, es ist eine großartige Version daraus geworden. Das Original ist natürlich von keinem geringeren als von Simon and Garfunkel. Paul Simon von Simon and Garfunkel erzählt in einem Interview davon, was ihm beim Schreiben der Nummer damals so wichtig war. Es legt weniger Wert darauf, was der Text eines Songs aussagt. Die Melodie und die Musik, die müssen stimmen. Wenn man einen tollen Text hat, aber einen Sound, der nach nichts Besonderem klingt, dann bringt das herzlich wenig. Zuerst muss das Musikalische stimmen, dann folgt alles andere. Denn erst dann öffnen sich die Menschen auch für einen Text. Und vielleicht haben Disturbed sich das auch zu Herzen genommen, denn sie machen aus dem Song musikalisch was völlig Neues. Aber wirklich Gigantisches. Ihr Sound und vor allem auch die Stimme von Sänger David Raymond bringt The Sound of Silence einfach zum Beben.
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2: 9 Grad in Münster-Maifeld, 9 Grad in Nassau und in Koblenz-Neuendorf haben wir auch aktuell 9 Grad gemessen. Ja, der Vormittag, der ist auf jeden Fall erstmal freundlich. Ein Mix aus Sonne und Wolken erwartet uns. Dann gegen Mittag kommen einige Regenschauer durch die Region. Nachmittags haben wir dann ganz kurz Ruhe vom Regen. Und dann erst abends fängt es auch wieder an mit 19 Grad heute in der Spitze.
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3: Ich bin Katrin Müller. Die Spitzen der schwarz-roten Koalition haben weitere Gespräche mit Arbeitgebern und Gewerkschaften über Reformen vereinbart. Das teilte ein Regierungssprecher nach den Beratungen am Abend im Kanzleramt mit.
4: Mehr als 3 Stunden dauerten die Gespräche. Konkrete Ergebnisse gab es nicht, aber die konstruktive und konzentrierte Atmosphäre wurde gelobt. Es geht um viel. Bis zur Sommerpause will Schwarz-Rot grundlegende Reformen auf den Weg bringen, etwa bei Steuern und Sozialversicherungen, und sucht deshalb den Schulterschluss mit Arbeitgebern und Gewerkschaften. Deren Interessen liegen aber oft weit auseinander. Trotzdem soll der Dialog weitergehen. In einem waren sich alle einig, sagt SPD-Fraktionschef Miersch. Die Stärkung des Wirtschaftswachstums habe jetzt oberste Priorität. Thomas Brock, Nachrichtenredaktion.
3: Die USA und der Iran haben sich in der 2. Nacht in Folge heftig gegenseitig beschossen, womit sich der Konflikt trotz der seit 2 Monaten geltenden Waffenruhe gefährlich hochschaukelt. Irans Militär reagierte auf neue US-Angriffe nach eigenen Angaben mit der kompletten Sperrung der Straße von Hormuz sowie mit Gegenattacken auf Ziele in den Golfstaaten Bahrain und Kuwait. Vom US-Militär hieß es dagegen, die Straße von Hormuz sei nicht komplett dicht. Die Bundesregierung will das von der Vorgängerregierung erlassene Heizungsgesetz ändern. Der dazu vorgelegte Gesetzentwurf geht heute in den Bundestag. Beschlossen wird noch nichts. Die Pläne dürften zur weiteren Beratung an den Ausschuss für Wirtschaft und Energie überwiesen werden.
5: Die wichtigste geplante Änderung, die bisherige Vorgabe, dass neue Heizungen zumindest 65% mit erneuerbaren Energien laufen müssen, soll wegfallen. Öl- und Gasheizungen könnten damit künftig wieder einfacher eingebaut werden. Ab 2029 sollen neue Heizungen dann nach und nach mehr klimafreundliche statt fossile Brennstoffe nutzen. Zoe Tassovali, Nachrichtenredaktion.
3: Zum Sport. Im legendären Aztekenstadion von Mexiko-Stadt wird heute Abend die bislang größte Fußball-Weltmeisterschaft der Geschichte eröffnet. Die Partie von Mitgastgeber Mexiko gegen Südafrika ist das erste von 104 Spielen des XXL-Turniers. 48 statt wie zuletzt 32 Mannschaften sind bei dem sportlichen Mega-Event dabei. Die USA und Kanada sind die weiteren Gastgeber. Das deutsche Team startet am Sonntag gegen Neuding-Curaçao in die WM.
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6: Mit Lisa Tauchen, guten Morgen. In Polch hat es am Montag einen Verkehrsunfall zwischen einem E-Scooter und einem Auto gegeben. Der Unfall ereignete sich am frühen Abend gegen 18.30 Uhr in der Klöppelstraße. Nach den ersten Erkenntnissen der Polizei fuhr ein 12-jähriger Junge mit einem E-Scooter entgegen der Einbahnstraße in einen Kreuzungsbereich ein. Dabei habe er offenbar nicht auf den Verkehr geachtet. Ein Autofahrer leitete noch eine Vollbremsung ein, konnte den Zusammenstoß aber nicht weiter verhindern. Der Junge wurde bei dem Unfall verletzt. Er wurde anschließend mit einem Rettungswagen in ein Krankenhaus gebracht. Die Polizei hat die Ermittlungen zum genauen Unfallhergang aufgenommen. Außerdem in den Regionalnachrichten um 9:30. Beim Neubau der Geh- und Radwegbrücke in Koblenz steht ein wichtiger Bauabschnitt bevor. Und die Abfallwirtschaft Neuwied erinnert an die anstehenden Müllgebühren.
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2: 6:04. Wir schauen auf die Straße. Aktuell sieht's aber gut aus. Soweit sind diese frei. Gute Fahrt.
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2: Blitzer haben wir noch keine. Falls ihr was entdeckt habt, gerne melden. 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
2: Guten Morgen aus dem Antenne Koblenz Studio. Es ist Donnerstag, kurz nach 6. Wir starten mit guter Musik wieder in die frühen Morgenstunden und ihr hört jetzt aus This mit Electrified. Mein Name ist Ala Schenz und ich würde sagen, jetzt werden wir mal zusammen wach. Und das geht dann natürlich am besten mit dem Supermix.
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1: Die heutige Koblenz-Zahl des Tages ist die 1226. Das ist das Jahr, in dem die Burg Lahneck durch den Mainzer Erzbischof und Kurfürst Siegfried von Eppstein errichtet wurde. Die Burg ließ er errichten, weil er sein Gebiet an der Lahnmündung schützen wollte. Aber die Errichtung durch einen Erzbischof ist nicht das Einzige, was die Burg mit Religion zu tun hat. Von der Burg aus hat man einen guten Ausblick auf die Lahn und den Rhein. Bekanntlichermaßen ist die Burg von vielen Legenden umringt. Der Sage nach haben die letzten 12 Templer die Burg Lahneck als Zufluchtsort genutzt. Denn den Templern hat Erzbischof Peter von Aspelt nur 2 Möglichkeiten gestellt: die Verbannung oder ihr Lebensende. Die Templer nutzten aber die Burg Lahneck als Unterschlupf. Nachdem Peter von Aspelt das erfahren hat, hat er ein umfangreiches Heer nach Lahnstein an die Burg Lahneck geschickt, um die Templer zu beseitigen. Tatsächlich ist die Sage der Templer nicht die einzige um die Burg. Laut Legende ist im Jahr 1851 ein schottisches Mädchen mit dem Namen Edelia Dubb in der Burg umgekommen. Sie hinterließ ein Tagebuch, in dem sie ihre letzten Tage festgehalten hat. Ob es sich bei den beiden Geschichten um die Realität handelt oder ob es frei erfunden ist, bleibt bis heute ein Rätsel. Was nun aber der Realität entspricht? Das Gedicht Der Geistesgruß von Johann Wolfgang von Goethe ist im Anblick der Ruine der Burg Lahneck entstanden. Die Burg ist im Dreißigjährigen Krieg von schwedischen und kaiserlichen Truppen zerstört worden und hat danach an Bedeutung verloren. Das im oberen Lahnstein gelegene Gebäude ist im Jahre 1852 wieder aufgebaut worden und befindet sich seitdem auch im privaten Besitz. Dennoch sind Besichtigungen der Spornburg möglich. Eine Spornburg ist eine Burg, die auf einem Berg oder Felssporn errichtet wurde und durch steile, abfallende Hänge auf mindestens 2 Seiten natürlichen Schutz bietet. Wem die Burg letztlich Schutz geboten hat, das bleibt bis heute offen.
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2: 9 Grad in Koperngondorf, 9 Grad in Kroft und in Koblenz-Lützel haben wir auch aktuell 9 Grad gemessen. Ja, heute erwartet uns im Allgemeinen ein kleines Schauerwetter. Jetzt aktuell ist es noch sehr freundlich. Die Sonne zeigt ihr freundliches Gesicht. Und später ab Mittag fängt es hier und da an, ein bisschen zu regnen. Das Ganze bis heute Abend und mit 19 Grad heute maximal in der Spitze.
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3: Im Studio Lisa Tauchen, guten Morgen. In Polch hat es am Montag einen Verkehrsunfall zwischen einem E-Scooter und einem Auto gegeben. Der Unfall ereignete sich am frühen Abend gegen 18.30 Uhr in der Klöppelstraße. Nach den ersten Erkenntnissen der Polizei fuhr ein 12-jähriger Junge mit einem E-Scooter entgegen der Einbahnstraße in einen Kreuzungsbereich ein. Dabei habe er offenbar nicht auf den Verkehr geachtet. Ein Autofahrer leitete noch eine Vollbremsung ein, konnte den Zusammenstoß aber nicht weiter verhindern. Der Junge wurde bei dem Unfall verletzt. Er wurde anschließend mit einem Rettungswagen in ein Krankenhaus gebracht. Die Polizei hat die Ermittlungen zum genauen Unfallhergang aufgenommen. Beim Neubau der Geh- und Radwegbrücke an der Beckenkampstraße in Koblenz-Horchheim steht ein wichtiger Bauabschnitt bevor. In der Nacht vom Montag auf Dienstag wird die neue Brückenkonstruktion über die Bahnstrecke eingehoben. Dafür kommt ein Mobilkran zum Einsatz, während die Arbeiten im Schutz einer nächtlichen Sperrpause des Bahnverkehrs durchgeführt werden. Die Brücke wird zuvor per Tieflader zur Baustelle transportiert. Nach dem Einhub folgen noch verschiedene Restarbeiten, darunter Geländer, Asphalt und Anpassungsarbeiten. Die Stadt Koblenz bittet Anwohner, die Beckenkampstraße im Baustellenbereich in der Nacht von parkenden Fahrzeugen freizuhalten. Im Landkreis Neuwied erinnert die Abfallwirtschaft an die anstehenden Müllgebühren. Diese werden zum 30. Juni fällig. Die Beiträge bleiben auch in diesem Jahr stabil. Ein neuer Gebührenbescheid wird deshalb nicht verschickt. Stattdessen gilt weiterhin der sogenannte Dauergebührenbescheid. Dieser bleibt gültig, solange sich an der Haushaltsgröße oder dem Abfallvolumen nichts ändert. Die Verwaltung weist darauf hin, dass der Termin schnell in Vergessenheit geraten kann. Bei nicht rechtzeitiger Zahlung drohen automatische Mahnungen. Aber die Beiträge können auch automatisch zum Stichtag abgebucht werden. Noch bis zum 18. Juni kann dieses Verfahren eingerichtet werden. In den Koblenzer Rheinanlagen steht am Sonntag wieder das Seniorenfestival auf dem Programm. Die Veranstaltung beginnt um 15 Uhr an der Konzertmuschel und richtet sich an Menschen jeden Alters. Für Unterhaltung sorgen die Grundschule St. Castor, das Saxophonquartett Quattro Forte und die Band Cup Five. Bürgermeisterin Ulrike Moors unterstützt die Veranstaltung erneut als Schirmherrin. Ziel ist es, den Austausch zwischen den Generationen zu fördern und Menschen zusammenzubringen. Besucher können sich auf Musik, Begegnung und gemeinsame Gespräche freuen. Der Eintritt ist frei.
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2: Kurz nach 6:30, wir schauen auf die Straßen und da habe ich gute Nachrichten. Die sind soweit frei, kommt gut durch.
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2: Blitzer haben wir aktuell noch keine. Falls ihr aber was entdeckt habt, gerne melden. 0261 98 8 20 99.

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0: Guten Morgen aus dem Studio hier am Friedrich-Ebert-Ring. Kurz nach 6:30. Wir starten gemeinsam in den Donnerstagmorgen. Und nochmal richtig wach zu werden, werden hier gleich nochmal 3 Hits gespielt. Ihr hört jetzt aber erstmal Baby Rexha featuring Faithless mit New Religion. Mein Name ist Ala Schenz und ich wünsche einen guten Start in den Donnerstagmorgen.
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1: In Bad Neuenahr Ahrweiler lädt die Lebensart-Ausstellung von Freitag bis Sonntag zu einem entspannten Bummel durch die Welt von Garten, Wohnen und Lifestyle ein. Im idyllischen Daliengarten präsentieren zahlreiche Aussteller unter stilvollen Pagodenzelten die neuesten Trends für Haus, Garten und Genuss. Besucher können sich auf kreative Einrichtungsideen, Mode, Schmuck und viele Inspirationen für das eigene Zuhause freuen. Die Ausstellung ist täglich von 10 bis 18 Uhr geöffnet und bietet einen schönen Ausflug für die ganze Familie. Wer auf der Suche nach neuen Ideen für Garten- und Wohnambiente ist, wird hier garantiert fündig. Ein besonderes Heimspiel erwartet Musikfreunde am Samstag in Mayen. Erstmals in seiner mehr als 70-jährigen Geschichte steht das städtische Orchester Mayen auf der Bühne der Burgfestspiele. Vor der stimmungsvollen Kulisse der Herz-Jesu-Kirche präsentieren rund 30 Musiker unter der Leitung von David Rodriguez Toledo ein abwechslungsreiches Konzertprogramm. Auch Filmmusikfans kommen auf ihre Kosten mit dem Klassiker Somewhere Over the Rainbow. Konzertbeginn ist um 19 Uhr. Besucher dürfen sich auf einen sommerlichen Open-Air-Abend voller Musik und Emotionen freuen. In Bad Ems steht am Sonntag ein besonderer Klavierabend auf dem Programm. Im Marmorsaal des Stadtbads präsentiert die junge armenische Pianistin Laura Gastian unter dem Titel Liebeslied Barock meets Romantik zeitlose Meisterwerke verschiedenste Werke für echte Liebhaber. Die vielfach ausgezeichnete Musikerin begeistert international mit ihrem virtuosen Spiel und ihrer ausdrucksstarken Interpretation. Konzertbeginn ist um 17 Uhr, der Eintritt kostet 30 Euro, Kurgäste zahlen 25, Kinder und Jugendliche bis 18 Jahre haben freien Eintritt. Ein Tipp für alle, die große Klaviermusik in besonderem Ambiente erleben möchten. Und bei allem wünschen wir euch natürlich auch wie immer viel Spaß.
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4: 9 Grad in Dieblich, 9 Grad in Braubach und in Koblenz. Moselweiß auch aktuell 9 Grad. Die Sonne, die strahlt uns an. Ein paar Wolken haben wir auch noch am Himmel. Das Ganze genießen wir heute vormittags. Erstmal dann ab Mittag kommt wieder ein bisschen Regen runter. Einige Schauer ziehen dann auch heute Abend durch die Region. Heute mit 19 Grad in der Spitze.
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5: Ich bin Katrin Müller. Der sogenannte Tankrabatt fällt wie geplant Ende Juni weg. Das haben nach Informationen der Bild die Fraktionen von Union und SPD entschieden. Die Koalition hatte die Spritsteuer im Mai und Juni um knapp 17 Cent pro Liter gesenkt.
6: Die 2 Monate Tankrabatt kosten den Staat rund 1,6 Milliarden Euro. Eine Verlängerung ist nicht drin. Man könne dafür keine Schulden aufnehmen, heißt es aus den Regierungsfraktionen. Damit ist gut möglich, dass es an den Zapfsäulen ab Juli wieder teurer wird. Aber die Koalition zeigt sich für eine mögliche Preisexplosion vorbereitet. Während der Sommerpause könnte es demnach im Bundestag Sondersitzungen geben. Aber was dann kommt? Unklar. Im Gespräch sind verschiedene Entlastungen, wie Zuschüsse für Autofahrer mit kleinen Einkommen, eine Erhöhung der Pendlerpauschale oder auch ein Spritpreisdeckel. Ursula Winkler, Nachrichtenredaktion.
5: Die Spitzen der schwarz-roten Koalition haben weitere Gespräche mit Arbeitgebern und Gewerkschaften über Reformen vereinbart. Das teilte ein Regierungssprecher nach Beratungen im Kanzleramt mit. Die Koalition begrüße die Bereitschaft der Wirtschafts- und Gewerkschaftsvertreter, den Reformprozess konstruktiv zu begleiten, hieß es weiter. Union und SPD wollen bis zur Sommerpause grundlegende Reformen auf den Weg bringen. Die USA und der Iran haben sich in der zweiten Nacht in Folge heftig gegenseitig beschossen, womit sich der Konflikt trotz der seit 2 Monaten geltenden Waffenruhe gefährlich hochschaukelt. Irans Militär reagierte auf neue US-Angriffe nach eigenen Angaben mit der kompletten Sperrung der Straße von Hormuz sowie mit Gegenattacken auf Ziele in den Golfstaaten Bahrain und Kuwait. Vom US-Militär hieß es dagegen, die Straße von Hormuz sei nicht komplett dicht. Zum Sport. Heute startet die XXL-Fußball-Weltmeisterschaft in Kanada, Mexiko und den USA. Die große Eröffnung am Abend deutscher Zeit ist in Mexiko-Stadt im Aztekenstadion. Im Auftaktspiel trifft Co-Gastgeber Mexiko auf Südafrika.
7: Eine Megashow soll die Fans vor dem Anpfiff in Stimmung bringen. Popstar Shakira will erstmals den WM-Song Die Die live präsentieren. Mögliche Gewitter und radikale Lehrerproteste überschatten jedoch den Start des Turniers. Die Zufahrtsstraßen zum Stadion sind weitgehend abgesperrt. Auch die Fanmeile im historischen Zentrum der Stadt wird streng überwacht, damit Protestaktionen das Fußballfest nicht beeinträchtigen. Aus Mexiko-Stadt Andreas Osacabrios.
5: Die deutsche Mannschaft startet dann am Sonntag gegen Neuling Curaçao in die WM.
2: Und jetzt noch mehr Informationen aus unserer Region.
8: Mit Lisa Tauchen, guten Morgen. Vor dem Landgericht Koblenz muss sich ab heute früh ein 37 Jahre alter Mann wegen schwerer Diebstähle verantworten. Nach Angaben der Staatsanwaltschaft soll der Angeklagte gemeinsam mit weiteren Beteiligten Werkzeuge und Arbeitsmaterialien aus Fahrzeugen gestohlen haben. Die Taten sollen sich unter anderem im Raum Bendorf und an weiteren Orten ereignet haben. Im Mittelpunkt steht der Vorwurf, dass die Gruppe gezielt Handwerkerfahrzeuge ins Visier genommen haben soll. Dabei sollen hochwertige Geräte im Wert von rund 130.000 Euro entwendet worden sein. Die Ermittler gehen davon aus, dass die Taten über einen längeren Zeitraum und in organisierter Form begangen wurden. Außerdem in den Regionalnachrichten um 20:30. Die Universität Koblenz startet ein neues Angebot für Kinder und Jugendliche. Und in Andernach bereitet sich die Stadt auf zunehmend heiße Sommer vor.
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4: Wir haben 7:15. Wir schauen auf die Straßen. Aktuell sieht's aber gut aus. Soweit sind diese frei. Kommt gut durch.
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12: Aktuell haben wir noch keine Blitzer, aber falls ihr was entdeckt habt, gerne melden. 0261 988 2099. Gemeinsam machen wir unsere Straßen sicherer.
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12: Es ist Donnerstag, das heißt, es ist gleich wieder Zeit für unsere Bürgersprechstunde aus dem Studio in Neuwied. Und in Neuwied heißt es wieder rauf aufs Rad und Kilometer sammeln für den Klimaschutz. Darüber sprechen wir gleich mit der Klimaschutzmanagerin aus Neuwied. Aber es geht hier erstmal weiter mit dem Supermix. Ihr hört jetzt Kygo mit Save My Love. Mein Name ist Ala Schenz und ich wünsche einen guten Start in den Donnerstagmorgen.
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1: In Neuwied heißt es wieder, ab aufs Rad und Kilometer sammeln für den Klimaschutz. Vom 7. bis zum 27. Juni beteiligt sich die Stadt erneut an der bundesweiten Aktion Stadtradeln. Ziel ist es, möglichst viele Alltagswege mit dem Fahrrad zurückzulegen und damit ein Zeichen für nachhaltige Mobilität zu setzen. Was genau hier hinter der Aktion steckt, erklärt Klimaschutzmanagerin Julia Frimmersdorf.
2: Das Stadtradeln ist eine Kampagne, an der wir jetzt schon zum 6. Mal teilnehmen. Da geht es einfach darum, dass man, ja, soweit es irgendwie möglich ist, das Fahrrad nutzt und somit ja auch CO2 einspart. Das Ziel ist es, einfach Sichtbarkeit für den Radverkehr zu schaffen, zu zeigen, hey, man kann super viele Strecken im Alltag auch mit dem Fahrrad zurücklegen, man braucht nicht immer das Auto und ja, es ist ja auch einfach gesund und schön, man entdeckt die Stadt auf ganz anderen neuen Wegen.
1: Welche Voraussetzungen erfüllt werden müssen, um am Wettbewerb teilzunehmen und was es am Ende zu gewinnen gibt, erklärt noch einmal Julia Frimmersdorf.
2: Mitmachen kann jeder, der irgendwie eine Verbindung zu Neuwied hat, also hier wohnt oder arbeitet. Und ja, natürlich darf man auch mit dem E-Bike teilnehmen. Es geht ja darum, dass man das Auto, also auf das Auto verzichtet. Wir werden aber auch wieder kontrollieren, wenn es auffällige Strecken gibt. Also zum Beispiel, wenn jemand irgendwie an einem Tag 400 Kilometer fährt, dann könnte natürlich der Verdacht naheliegen, dass man das mit dem Auto gefahren ist. Und das werden wir auch wieder dann kontrollieren. Auch in diesem Jahr gibt es natürlich wieder was zu gewinnen. Wir werden wie im letzten Jahr auch wieder die Gewinner und Gewinnerinnen in den Kategorien auslosen und dann wieder Gutscheine verlosen. Das ist letztes Jahr sehr gut angekommen und daran wollen wir festhalten.
1: Viele Menschen steigen in der Zeit aufs Fahrrad um. Ob man dabei Veränderungen im Radverkehr wahrnehmen konnte und was sich die Klimaschutzmanagerin von dem diesjährigen Stadtradeln wünscht, hat sie uns genauer erklärt.
2: Allein schon die Sichtbarkeit, die da geschaffen wird. Wir haben auch das Radar-Meldesystem, da kann man dann zum Beispiel auch melden, wenn irgendwas auffällt. Ist natürlich auch immer ein bisschen schwierig, dann alles direkt zu korrigieren, weil manche Dinge auch schwierig sind, beziehungsweise langfristige Projekte, aber wir arbeiten da wirklich dran, das alles zu prüfen und dann auch bestmöglich umzusetzen, beziehungsweise zumindest zu planen. Also ich würde mir einfach wünschen, dass noch mehr Personen teilnehmen als die letzten Jahre. Ich denke, man kann da mit vielen einfach noch mehr bewirken und es ist toll, wenn das Thema Radverkehr, Radfahren und auch Klimaschutz einfach noch mehr Aufmerksamkeit bekommt.
1: 3 Wochen lang zählt also jeder gefahrene Kilometer, egal ob auf dem Weg zur Arbeit, zur Schule oder in der Freizeit. Wer mitmachen möchte, kann sich ab sofort für das Stadtradeln in Neuwied anmelden und gemeinsam mit anderen ein Zeichen für klimafreundliche Mobilität setzen.
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4: Aktuell gemessen 10 Grad in Neuwied, 10 Grad in Montabaur und in Koblenz-Rübenach auch aktuell 10 Grad. Ja, die Sonne zeigt sich aktuell von ihrer freundlichen Seite. Ein paar schöne Wetterwolken haben wir auch noch dabei. Heute Mittag wird es dann aber ab und zu noch mal ein bisschen regnen in der Region. Das Ganze heute mit 19 Grad in der Spitze.
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5: Im Studio Lisa Tauchen, guten Morgen. Vor dem Landgericht Koblenz muss sich ab heute früh ein 37 Jahre alter Mann wegen schwerer Diebstähle verantworten. Nach Angaben der Staatsanwaltschaft soll der Angeklagte gemeinsam mit weiteren Beteiligten Werkzeuge und Arbeitsmaterialien aus Fahrzeugen gestohlen haben. Die Taten sollen sich unter anderem im Raum Bendorf und an weiteren Orten ereignet haben. Im Mittelpunkt steht der Vorwurf, dass die Gruppe gezielt Handwerkerfahrzeuge ins Visier genommen haben soll. Dabei sollen hochwertige Geräte im Wert von rund 130.000 Euro entwendet worden sein. Die Ermittler gehen davon aus, dass die Taten über einen längeren Zeitraum und in organisierter Form begangen wurden. Die Universität Koblenz startet ein neues Angebot für Kinder und Jugendliche. Mehr zu dem Thema weiß unser Rhein-Mosel-Experte Lenz Göbels.
6: Unter dem Titel Weiterlesen für junge Köpfe sollen junge Menschen regelmäßig an Wissenschaft herangeführt werden. Ab sofort erscheint jeden zweiten Mittwoch im Monat ein neuer Beitrag. Die Texte richten sich vor allem an Schüler ab der 5. Klasse. Dabei geht es um Fragen aus dem Alltag und aus der Forschung. Die Beiträge sind online abrufbar oder können per E-Mail abonniert werden. Schulen und Lehrkräfte können die Inhalte im Unterricht nutzen und weitergeben. Die Universität will damit einen einfachen Zugang zu Wissenschaft schaffen. Aus der Nachrichtenredaktion Lenz Göbels.
5: In Andernach bereitet sich die Stadt auf zunehmend heiße Sommer vor. Im vergangenen Jahr war Andernach sogar an zwei Tagen die heißeste Stadt Deutschlands. Die Stadt reagiert darauf mit mehreren Maßnahmen im öffentlichen Raum. Dazu gehört die Wiederinbetriebnahme von Trinkbrunnen im gesamten Stadtgebiet. Die Brunnen sollen an heißen Tagen kostenloses Trinkwasser bereitstellen. Zusätzlich wird der Wasserspielplatz in den Rheinanlagen wieder geöffnet. Er soll besonders Kindern Abkühlung bieten und noch im Juni nutzbar sein. Ein weiterer Schritt ist die Umgestaltung von Flächen im Stadtgebiet. Eine versiegelte Fläche wurde bereits entfernt und durch Rasen ersetzt, um die Hitzeentwicklung zu reduzieren. Das Kinder- und Jugendbüro der Stadt Neuwied bietet im Sommer zwei Kurse zur Gewaltprävention für Kinder an.

0: Ziel ist es, das Selbstbewusstsein zu stärken und den sicheren Umgang mit schwierigen Situationen zu üben. Am Samstag richtet sich das Angebot Starke Jungen an Schüler der 2. bis 4. Klasse. Dabei geht es um klare Grenzen, selbstsicheres Auftreten und den Umgang mit Konflikten im Alltag. Im August folgt der Kurs Fit für die Schule, der Kinder beim Übergang auf die weiterführende Schule unterstützen soll. Beide Angebote finden in Neuwied statt und sollen Kindern mehr Sicherheit und Orientierung geben.
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2: Kurz nach 7:30, wir schauen auf die Straßen. Aktuell sieht's aber noch gut aus, soweit sind die frei. Gute Fahrt.
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2: Blitzer wurden noch keine gemeldet. Falls ihr aber was entdeckt habt, könnt ihr gerne melden. Und zwar entweder anrufen oder per WhatsApp an die 0261 98 8 20 99. Vielen Dank und kommt gut durch.
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2: Bei der Grundschule in Rübenach wurde jetzt eine Auffrischungsaktion der gelben Füße gestartet. Die gelben Füße bilden eine Orientierungshilfe für die Schulkinder. Und was man sich genau unter gelbe Füße darunter vorstellen kann, darüber sprechen wir gleich nach 2 Hits am Stück. Ihr hört jetzt erstmal Holly Humberstone mit To Love Somebody. Mein Name ist Alla Schenz und ich wünsche euch einen schönen Donnerstagmorgen.
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0: 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Und gleich hört ihr noch Alok mit Jess Klein und ihrem Song Summer's Back. Bei der Grundschule in Rübenach wurde jetzt eine Auffrischungsaktion der gelben Füße gestartet. Die gelben Füße bilden eine Orientierungshilfe für die Schulkinder. Was man sich genau darunter vorstellen kann, erklärt Jördis Hasler von der Unfallkasse Rheinland-Pfalz.
1: Die gelben Füße sind mit gelber Farbe markierte Fußspuren auf den Schulwegen der Kinder. Man schaut sich mit Projektteam vorher an, von wo aus kommen die Kinder denn zu Fuß zur Schule, im Umkreis der Schule. Man befragt Eltern, man befragt die Kinder, die wissen das am allerbesten. Und dann schaut man sich in der Projektgruppe die Schulwege an und analysiert dann im Prinzip so neuralgische Punkte, wo zum Beispiel die Kinder Straßen überqueren oder wo sie entlang gehen. Und dann schaut man einfach, wo sind denn die sichersten Wege und vor allen Dingen, an welchen Stellen ist es denn am optimalsten, die Straßen zu überqueren.
0: Außerdem wollten wir von Jördis Hasler wissen, ob die gelben Füße Regeln vorschreiben oder lediglich als Unterstützung für die Schulkinder dienen.
1: Also es geht darum, dass die Kinder eine Orientierung haben, welcher Weg der sicherste Schulweg ist. Es geht darum, dass die Eltern eine Hilfestellung haben, besonders dann, und wir sind jetzt wieder in der Zeit, bald sind die Sommerferien, danach beginnt ein neues Schuljahr, Erstklässler werden eingeschult und jetzt ist die ideale Zeit, damit Eltern einfach auch den Schulweg mit ihren Kindern einüben und ein wenig trainieren, damit sie sicherer sind, spätestens dann, wenn dann quasi das Schuljahr beginnt, dass sie auch gut nach Hause bzw. natürlich auch in die Schule kommen. Und ja, der fließende Verkehr, also weitere Verkehrsbeteiligte wie Autofahrer, Fahrradfahrer, Busse etc., die sind jetzt erstmal außen vor von diesen gelben Füßen.
0: Der Schulleiter David Janser hat uns erklärt, wie die Planungen für die Auffrischungsaktion abgelaufen sind.
2: In Vorbereitung war die Zusammenarbeit mit Schulelternbeirat, mit dem Ortsbeirat, dem Ortsvorsteher und auch mit dem Schulträger sehr wichtig. Und wie es auch in der Vergangenheit schon immer wieder funktionierte, war es auch dieses Mal einfach, alle für dieses Auffrischungsprojekt zu begeistern. Und wenn alle an einem Strang ziehen, dann ist es möglich, zeitnah so ein wichtiges Projekt umzusetzen.
0: Insgesamt also eine Aktion, bei der alle Parteien zusammen für die Sicherheit der Schulkinder gearbeitet haben. Ein sehr schönes und wichtiges Projekt für mehr Sicherheit im Alltag.

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2: 11 Grad in Hörgrenzhausen, 11 Grad in Dieblich und in Koblenz-Gülz auch aktuell 11 Grad. Aktuell ist auch die Sonne sehr freundlich. Ein paar schöne Wetterwolken gesellen sich noch dazu. Heute Mittag ziehen aber doch noch einige Schauer durch die Region. Das Ganze auch bis in die Nacht. Heute 5 Sonnenstunden insgesamt und 19 Grad in der Spitze.
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3: Ich bin Katrin Müller. Das iranische Militär hat die Straße von Hormuz als Reaktion auf die jüngsten US-Angriffe komplett gesperrt. Jedes Schiff, das die Meerenge zu passieren versuche, werde angegriffen, hieß es in einer Erklärung der iranischen Militärführung. Die USA hatten zuvor neue Angriffe im Süden des Landes begonnen.
4: Nach heftigen US-Angriffen auf Hafenstädte entlang der iranischen Südküste blockiert der Iran die wichtige Transportroute für Öl und Gas komplett, was die USA dementieren. Zuvor hatte Präsident Trump erklärt, das US-Militär habe zahlreichen Handelsschiffen in geheimer Mission die Durchfahrt ermöglicht. Die Straße von Hormuz ist ein zentraler Streitpunkt bei den Verhandlungen. Eine Einigung scheint in weite Ferne gerückt, auch wenn Trump behauptet, der Iran habe ihn angerufen und um einen Stopp der Bombardierungen gebeten. Die US-Angriffswelle sei begrenzt, sagt Trump. Aus den USA, Tina Eck.
3: Der Tankrabatt fällt wie geplant Ende des Monats weg, das berichtet die Bild. Nach langen Beratungen habe man sich entschieden, den Tankrabatt wie geplant am 30. Juni auslaufen zu lassen, sagte Unionsfraktionsvize Sepp Müller der Zeitung. Bei einem möglichen starken Preisanstieg könne man aber schnell reagieren, auch in den Sommerferien, so Müller. Die Spitzen der schwarz-roten Koalition haben weitere Gespräche mit Arbeitgebern und Gewerkschaften über Reformen vereinbart. Das teilte ein Regierungssprecher nach den Beratungen am Abend im Kanzleramt mit.
5: Mehr als 3 Stunden dauerten die Gespräche. Konkrete Ergebnisse gab es nicht, aber die konstruktive und konzentrierte Atmosphäre wurde gelobt. Es geht um viel. Bis zur Sommerpause will Schwarz-Rot grundlegende Reformen auf den Weg bringen, etwa bei Steuern und Sozialversicherungen, und sucht deshalb den Schulterschluss mit Arbeitgebern und Gewerkschaften. Deren Interessen liegen aber oft weit auseinander. Trotzdem soll der Dialog weitergehen. In einem waren sich alle einig, sagt SPD-Fraktionschef Miersch. Die Stärkung des Wirtschaftswachstums habe jetzt oberste Priorität. Thomas Borg, Nachrichtenredaktion.
3: Zum Sport. Im legendären Aztekenstadion von Mexiko-Stadt wird heute Abend die bislang größte Fußball-Weltmeisterschaft der Geschichte eröffnet. Die Partie von Mitgastgeber Mexiko gegen Südafrika ist das erste von 104 Spielen des XXL-Turniers. 48 statt wie zuletzt 32 Mannschaften sind bei dem sportlichen Mega-Event dabei. Die USA und Kanada sind die weiteren Gastgeber. Das deutsche Team startet dann am Sonntag gegen Neuling Curaçao in die WM.
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6: Mit Lisa Tauchen, guten Morgen. In Polch hat es am Montag einen Verkehrsunfall zwischen einem E-Scooter und einem Auto gegeben. Der Unfall ereignete sich am frühen Abend gegen 18.30 Uhr in der Klöppelstraße. Nach den ersten Erkenntnissen der Polizei fuhr ein 12-jähriger Junge mit einem E-Scooter entgegen der Einbahnstraße in einen Kreuzungsbereich ein. Dabei habe er offenbar nicht auf den Verkehr geachtet. Ein Autofahrer leitete noch eine Vollbremsung ein, konnte den Zusammenstoß aber nicht weiter verhindern. Der Junge wurde bei dem Unfall verletzt. Er wurde anschließend mit einem Rettungswagen in ein Krankenhaus gebracht. Die Polizei hat die Ermittlungen zum genauen Unfallhergang aufgenommen. Außerdem in den Regionalnachrichten um 20:30. Beim Neubau der Geh- und Radwegbrücke in Koblenz steht ein wichtiger Bauabschnitt bevor. Und die Abfallwirtschaft Neuwied erinnert an die anstehenden Müllgebühren.
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2: 8:03 und wir schauen auf die Straße. B42 zwischen Urbar und der Ausfahrt Fallender Westerwaldstraße, da braucht ihr aktuell 5 bis 10 Minuten länger. Und die B256 Main Richtung Neuwied zwischen Kruft und der Ausfahrt Pleit, hier auch ungefähr 10 Minuten plus. Ansonsten sind die Straßen soweit aber frei. Gute Fahrt.
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2: Aktuell haben wir noch keine Blitzer. Falls ihr aber was gesehen habt, Staus oder Blitzer melden wollt, einfach die Antenne Koblenz Hotline wählen oder eine WhatsApp senden an die 0261 98 8 20 99. Vielen Dank und kommt gut durch.
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2: Die Burgfestspiele Braubach gibt es bereits seit 70 Jahren und gegründet wurde sie vom Verein für Kulturpflege Mittelrhein. Die Aufführungen finden im Schloss Philippsburg in Braubach statt und am Freitag, also morgen, beginnt nun die diesjährige vierwöchige Spielzeit. Darüber berichten wir gleich nach zwei Hits am Stück. Es geht erstmal weiter mit Kamrat und Hug Yourself. Mein Name ist Ala Schenz und ich wünsche euch einen schönen Donnerstagmorgen.
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0: 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Und gleich hört ihr noch die kleinen Jay Donovan mit Hungry Heart. Die Burgfestspiele Braubach gibt es bereits seit 70 Jahren. Gegründet wurde sie vom Verein für Kulturpflege Mittelrhein. Die Aufführungen finden im Schloss Philippsburg in Braubach statt und am Freitag beginnt nun die diesjährige vierwöchige Spielzeit. Im Vorfeld waren Friedhelm Hahn und Intendant der Burgfestspiele Braubach, Schauspieler Simon Fleischhacker sowie der Kulturbeigeordnete der Stadt Braubach, Markus Fischer, bei meinem Kollegen Lenz Göbels im Studio zu Gast. Sie geben Einblicke in die Geschichte der Burgfestspiele und berichten darüber, was die Besucher in diesem Jahr erwartet.
1: Was sind denn die Burgfestspiele und was dürfen Besucher erwarten in diesem Jahr?
2: Die Burgfestspiele gibt es seit über 70 Jahren an verschiedenen Spielorten. In diesem Jahr haben wir ein Musikprogramm, hauptsächlich ein Musical Robin Hood, ein Leben für die Freiheit, das ist unser Hauptprogramm. Und wir haben zwei Musikprogramme als Gäste dabei, Gimme Abba und eine italienische Nacht mit einer Band aus Berlin.
1: Dann sprechen wir doch mit einem der Schauspieler. Wie ist es für dich, auf der Bühne zu stehen und vor so vielen Menschen auf so einer schönen Bühne auch zu performen?
3: Also ich finde Braubach was ganz Besonderes, weil man einerseits dieses Freiluft-Feeling hat, und gleichzeitig ist man aber relativ nah an den Menschen dran. Also man sieht die und sie sehen dich natürlich und man kann direkt mit ihnen interagieren. Selbst wenn man jetzt die vierte Wand nicht bricht, ist es trotzdem, man spürt dieses Publikum.
1: Und wie würdest du deine Rolle vielleicht ein bisschen beschreiben, ohne vielleicht auch vom Stück was wegzunehmen?
3: Ich würde sagen, ich bin so der Mann aus dem Volke. Ich bin John Little. Das heißt, ich bin Idealist, aber eigentlich ein bisschen ein desillusionierter Idealist, der dann durch Robin neuen Mut fasst.
1: Und wie sieht das die Stadt selbst? Worauf freuen Sie sich in diesem Jahr?
4: Ja, wir sind dankbar, dass die Burgspiele jetzt schon seit mehreren Jahren bei uns in Braubach zu Hause sind. Wir haben sie mit offenen Armen empfangen und dieses Jahr gibt es etwas ganz Besonderes, weil erstmals ist die Stadt tatsächlich der Träger dieser Burgspiele. Bisher war das der Verein selbst, der Verein organisiert und die Stadt ist Träger. Damit haben wir auch neue Finanzierungsmöglichkeiten für die Burgspiele erschlossen. Ich glaube, Kultur ist heutzutage genauso wichtig, wie es früher war, aber Kultur braucht auch mehr als einfach nur Applaus. Kultur braucht auch Partner, Unterstützer und wir als Stadt möchten genau das sein.
0: Die diesjährigen Burgfestspiele Braubach versprechen also ein besonderes Musical-Erlebnis. Und in einer Stunde hört ihr mehr über die Vorbereitungen und die intensive Probephase der aktuellen Spielzeit.

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3: 12 Grad in Peusch, 12 Grad in Saffig und in Koblenz-Lay haben wir auch aktuell 12 Grad gemessen. Und der Vormittag startet richtig freundlich. Die Sonne zeigt sich von ihrer besten Seite. Aber ab Nachmittag können einige Schauer noch durch die Region ziehen. Auch heute Abend, wenn ihr unterwegs seid, braucht ihr auf jeden Fall noch einen Regenschirm. 19 Grad erwarten uns heute in der Spitze.
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4: Im Studio Lisa Tauchen, guten Morgen. In Polch hat es am Montag einen Verkehrsunfall zwischen einem E-Scooter und einem Auto gegeben. Der Unfall ereignete sich am frühen Abend gegen 18.30 Uhr in der Klöppelstraße. Nach den ersten Erkenntnissen der Polizei fuhr ein 12-jähriger Junge mit einem E-Scooter entgegen der Einbahnstraße in einen Kreuzungsbereich ein. Dabei habe er offenbar nicht auf den Verkehr geachtet. Ein Autofahrer leitete noch eine Vollbremsung ein, konnte den Zusammenstoß aber nicht weiter verhindern. Der Junge wurde bei dem Unfall verletzt. Er wurde anschließend mit einem Rettungswagen in ein Krankenhaus gebracht. Die Polizei hat die Ermittlungen zum genauen Unfallhergang aufgenommen. Beim Neubau der Geh- und Radwegbrücke an der Beckenkampstraße in Koblenz-Horchheim steht ein wichtiger Bauabschnitt bevor. In der Nacht vom Montag auf Dienstag wird die neue Brückenkonstruktion über die Bahnstrecke eingehoben. Dafür kommt ein Mobilkran zum Einsatz, während die Arbeiten im Schutz einer nächtlichen Sperrpause des Bahnverkehrs durchgeführt werden. Die Brücke wird zuvor per Tieflader zur Baustelle transportiert. Nach dem Einhub folgen noch verschiedene Restarbeiten, darunter Geländer, Asphalt und Anpassungsarbeiten. Die Stadt Koblenz bittet Anwohner, die Beckenkampstraße im Baustellenbereich in der Nacht von parkenden Fahrzeugen freizuhalten. Im Landkreis Neuwied erinnert die Abfallwirtschaft an die anstehenden Müllgebühren. Diese werden zum 30. Juni fällig. Die Beiträge bleiben auch in diesem Jahr stabil. Ein neuer Gebührenbescheid wird deshalb nicht verschickt. Stattdessen gilt weiterhin der sogenannte Dauergebührenbescheid. Dieser bleibt gültig, solange sich an der Haushaltsgröße oder dem Abfallvolumen nichts ändert. Die Verwaltung weist darauf hin, dass der Termin schnell in Vergessenheit geraten kann. Bei nicht rechtzeitiger Zahlung drohen automatische Mahnungen. Aber die Beiträge können auch automatisch zum Stichtag abgebucht werden. Noch bis zum 18. Juni kann dieses Verfahren eingerichtet werden. In den Koblenzer Rheinanlagen steht am Sonntag wieder das Seniorenfestival auf dem Programm. Die Veranstaltung beginnt um 15 Uhr an der Konzertmuschel und richtet sich an Menschen jeden Alters. Für Unterhaltung sorgen die Grundschule St. Castor, das Saxophonquartett Quattro Forte und die Band Cup Five. Bürgermeisterin Ulrike Moors unterstützt die Veranstaltung erneut als Schirmherrin. Ziel ist es, den Austausch zwischen den Generationen zu fördern und Menschen zusammenzubringen. Besucher können sich auf Musik, Begegnungen und gemeinsame Gespräche freuen. Der Eintritt ist frei.
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4: B2.

0: 45 zwischen Urbar und Fallender Westerwaldstraße. Da braucht ihr aktuell 5 Minuten länger. Die B256 Main Richtung Neuwied zwischen Kruft und der Ausfahrt Pleit auch hier 5 Minuten Zeitverlust.
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0: Es blitzt auf der B42 Fallender Richtung Neuwied, kurz vor der Abfahrt Bendorf Nord. Hier ist 100 erlaubt. Und falls ihr noch was gesehen habt, Blitzer oder Staus melden wollt, einfach anrufen 0261 98 820 99 oder per WhatsApp. Denn gemeinsam machen wir unsere Straßen sicherer.
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0: Und dem neuen Warum heißt das so? Gleich nach 2 Hits am Stück. Da geht es heute um das Schloss Engers. Wart ihr schon mal da und kennt ihr die Geschichte? Wenn nicht, dann hört gleich auf jeden Fall gut zu. Ich werde es auf jeden Fall auch tun. Und wir machen aber ganz normal erstmal weiter mit Musik. Und zwar mit Leonie und Don't Worry, die hört ihr jetzt. Mein Name ist Ala Schenz und ich wünsche einen guten Start in den Donnerstag.
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1: Es ist viel älter, als man denkt. Bereits 1371 errichtete der Trier Erzbischof Kuno von Falkenstein die Burg Kunostein in Neuwied-Engers. Doch diese sollte nicht lange bleiben. Mit der Gründung Neuwied 1648 und dem Bau des dortigen Schlosses musste die Vorgängerburg für einen Neubau an ihrer Stelle weichen. So baute der Trierer Kurfürst Johann Philipp von Walderdorf ein Jagd- und Lustschloss am rechten Ufer des Rheins, Schloss Engers. Von 1758 bis 1762 entstand mit Hilfe Koblenzer Künstler eine bis heute gut erhaltene spätbarocke Schlossanlage. Allerdings nutzte der Kurfürst das Schloss nur während der Jagdsaison im September. Ansonsten stand das Schloss leer und konnte schon damals besichtigt werden. Sie diente auch späteren Trierern Kurfürsten, die in Koblenz residierten, als Sommerschloss. Die prominente Uferlage direkt am Rhein sowie der prächtige Dianasaal zählen zu den Besonderheiten von Schloss Engers. Der Bau ist ein einmaliger Anblick, nicht nur wegen seiner Lage, sondern auch, weil das Ensemble die Zeit beinahe unbeschadet überstanden hat, samt Ehrenhof, Rheinterrasse und wertvoller Ausstattung. Durch Führungen kann man ganz persönlich einen Einblick in das Leben des 18. Jahrhunderts gewinnen. Zu sehen sind unter anderem der Vorhof, die Prunktreppe, der Dianasaal und das Kurfürstenapartment. Zwischenzeitlich wurde das Schloss zu einer Krankenhausschule für Menschen mit Beeinträchtigung und zur Christiane-Herzog-Schule. 1990 übernahm das Land Rheinland-Pfalz das Gebäude. Seit 1995 hat die Landesstiftung Villa Musica ihren Sitz im Prachtbau und bildet hier junge Kammermusiker aus. Auch findet man seit Januar 2023 die Landesmusikakademie im Schloss. Interessant für Musikfans, im Dianasaal finden regelmäßig Konzerte statt. Schon seit vielen Jahren prägt der Anblick des Schlosses den Stadtteil Engers und seine Geschichte. Und deshalb ist unsere heutige Koblenzzahl des Tages die 1371.
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2: 13 Grad in Mülheim-Kärlich, 13 Grad in Braubach und in Koblenz-Immendorf haben wir auch 13 Grad gemessen. Ja, die Sonne, die hat sich auf jeden Fall hinter den Wolken versteckt. Es bleibt heute bei dem Mix aus Sonne und Wolken. 4 Sonnenstunden insgesamt über den Tag verteilt erwarten uns. Ab Nachmittag, wenn ihr unterwegs seid, denkt an den Regenschirm. Einige Schauer können durch die Region ziehen. Und wir erwarten heute in der Spitze 19 Grad.
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3: Ich bin Katrin Müller. Die USA und der Iran haben sich in der zweiten Nacht in Folge heftig gegenseitig beschossen, womit sich der Konflikt trotz der seit 2 Monaten geltenden Waffenruhe gefährlich hochschaukelt. Irans Militär reagierte auf neue US-Angriffe nach eigenen Angaben mit der kompletten Sperrung der Straße von Hormuz sowie mit Gegenattacken auf Ziele in den Golfstaaten Bahrain und Kuwait. Vom US-Militär hieß es dagegen, die Straße von Hormuz sei nicht komplett dicht. Der sogenannte Tankrabatt fällt wie geplant Ende Juni weg. Das haben nach Informationen der Bild die Fraktionen von Union und SPD entschieden. Die Koalition hatte die Spritsteuer im Mai und Juni um knapp 17 Cent pro Liter gesenkt.
4: Die 2 Monate Tankrabatt kosten den Staat rund 1,6 Milliarden Euro. Eine Verlängerung ist nicht drin. Man könne dafür keine Schulden aufnehmen, heißt es aus den Regierungsfraktionen. Damit ist gut möglich, dass es an den Zapfsäulen ab Juli wieder teurer wird. Aber die Koalition zeigt sich für eine mögliche Preisexplosion vorbereitet. Während der Sommerpause könnte es demnach im Bundestag Sondersitzungen geben. Aber was dann kommt? Unklar. Im Gespräch sind verschiedene Entlastungen, wie Zuschüsse für Autofahrer mit kleinen Einkommen, eine Erhöhung der Pendlerpauschale oder auch ein Spritpreisdeckel. Ursula Winkler, Nachrichtenredaktion.
3: Die Spitzen der schwarz-roten Koalition haben weitere Gespräche mit Arbeitgebern und Gewerkschaften über Reformen vereinbart. Das teilte ein Regierungssprecher nach Beratungen im Kanzleramt mit. Die Koalition begrüße die Bereitschaft der Wirtschafts- und Gewerkschaftsvertreter, den Reformprozess konstruktiv zu begleiten, hieß es weiter. Union und SPD wollen bis zur Sommerpause grundlegende Reformen auf den Weg bringen. Zum Sport. Heute startet die XXL-Fußball-Weltmeisterschaft in Kanada, Mexiko und den USA. Die große Eröffnung am Abend deutscher Zeit ist in Mexiko-Stadt im Aztekenstadion. Im Auftaktspiel trifft Co-Gastgeber Mexiko auf Südafrika.
5: Eine Megashow soll die Fans vor dem Anpfiff in Stimmung bringen. Popstar Shakira will erstmals den WM-Song Die Die live präsentieren. Mögliche Gewitter und radikale Lehrerproteste überschatten jedoch den Start des Turniers. Die Zufahrtsstraßen zum Stadion sind weitgehend abgesperrt. Auch die Fanmeile im historischen Zentrum der Stadt wird streng überwacht, damit Protestaktionen das Fußballfest nicht beeinträchtigen. Aus Mexiko-Stadt Andreas Osakavius.
3: Die deutsche Mannschaft startet dann am Sonntag gegen Neuling Curaçao in die WM.
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6: Mit Lisa Tauchen, guten Morgen. Vor dem Landgericht Koblenz muss sich ab heute früh ein 37 Jahre alter Mann wegen schwerer Diebstähle verantworten. Nach Angaben der Staatsanwaltschaft soll der Angeklagte gemeinsam mit weiteren Beteiligten Werkzeuge und Arbeitsmaterialien aus Fahrzeugen gestohlen haben. Die Taten sollen sich unter anderem im Raum Bendorf und an weiteren Orten ereignet haben. Im Mittelpunkt steht der Vorwurf, dass die Gruppe gezielt Handwerkerfahrzeuge ins Visier genommen haben soll. Dabei sollen hochwertige Geräte im Wert von rund 130.000 Euro entwendet worden sein. Die Ermittler gehen davon aus, dass die Taten über einen längeren Zeitraum und in organisierter Form begangen wurden. Außerdem in den Regionalnachrichten um 20:30. Die Universität Koblenz startet ein neues Angebot für Kinder und Jugendliche. Und in Andernach bereitet sich die Stadt auf zunehmend heiße Sommer vor.
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2: Wir haben 3 Minuten nach 9 und schauen zu euch raus auf die Straßen. Da haben wir die B42 zwischen Urbar und der Ausfahrt Fallender Westerwaldstraße. Hier braucht ihr aktuell 5 Minuten länger. Und die B256 Main Richtung Neuwied zwischen Kruft und der Ausfahrt Pleit. Auch hier 5 Minuten Zeitverlust. Ansonsten sind die Straßen soweit frei, kommt gut durch.
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2: Ein Caddy blitzt auf der Kartause auf dem Kartäuser Hofweg. Hier ist 30 erlaubt. Dann haben wir noch einen Blitzer auf der B42 Fallender Richtung Neuwied, kurz vor der Abfahrt Bendorf Nord. Hier ist 100 erlaubt. Und falls ihr auch noch was gesehen habt, Blitzer oder Staus melden wollt, einfach anrufen 0261 98 8 20 99. Wir wünschen eine gute und vor allen Dingen eine sichere Fahrt.
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2: Und gleich geht's weiter mit dem Burgfestspielen in Braubach, denn die starten morgen in die diesjährige vierwöchige Spielzeit und die Aufführungen finden im Schloss Philipsburg in Braubach statt. Im Vorfeld waren der Schirmherr hier bei uns zu Gast im Studio und einer der Schauspieler und die Kulturbeigeordnete. Mit denen haben wir gesprochen. Das Ganze hört ihr gleich nach drei Hits am Stück. Mit dabei Ava Max, Katharina and the Waves und den Anfang macht jetzt BTS mit Swim. Mein Name ist Ala Schenz und ich wünsche einen guten Start in den Donnerstagmorgen.
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0: 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Und gleich hört ihr noch Katy Perry mit ihrem Song Firework. Die Burgfestspiele Braubach starten am Freitag in ihre diesjährige vierwöchige Spielzeit. Die Aufführungen finden im Schloss Philippsburg in Braubach statt. Im Vorfeld waren Friedhelm Hahn, Intendant der Burgfestspiele Braubach, Schauspieler Simon Fleischhacker sowie der Kulturbeigeordnete der Stadt Braubach, Markus Fischer, bei meinem Kollegen Lenz Göbels im Studio zu Gast. Sie geben weitere Einblicke in die Rolle der Stadt als Trägerin der Burgfestspiele und sprechen über die Vorbereitungen sowie die Probearbeiten hinter den Kulissen.
1: Und wie sieht da so die Aufgabenverteilung aus? Sie haben es schon ein bisschen angesprochen. Was übernimmt die Stadt und was übernimmt der Verein?
2: Wir haben mit dem Verein zur Kulturpflege Mittelrhein einen Vertrag zur Organisation und Durchführung der Burgspiele geschlossen. Die Stadt ist dabei, wenn Not am Mann ist, wenn Hilfe gebraucht wird. Und ich glaube, da haben wir ein gutes Miteinander gefunden. Das funktioniert in diesem Jahr, wie es auch im letzten Jahr funktioniert hat, stetig besser. Und da sind wir sehr dankbar für.
1: Wie kann man sich das vorstellen? Wann beginnt denn die Planung für so ein Stück und auch für die Durchführung?
3: Eigentlich schon nach der Derniere des letzten Stücks. Das wäre in diesem Fall im letzten Jahr der Mann mit der eisernen Maske gewesen. Und natürlich geht man dann hin und überlegt, was machen wir im nächsten Jahr, was ist möglich. Und insofern habe ich in diesem Fall schon im Oktober letzten Jahres damit begonnen zu planen. Und die Idee war dann, Robin Hood zu machen als Schauspiel. Und letzten Endes ist dann am Ende ein Musical rausgekommen mit 13 Songs drin.
1: Wie kommt man denn an Tickets für das Ganze?
2: Ja, Tickets gibt es zum einen über Ticket Regional online, auch über die Homepage der Burgspiele Braubach, natürlich auch im Rathaus der Stadt Braubach in unserer Touristinfo. Wir haben ein wunderschönes Ambiente in dem Innenhof von Schloss Philippsburg, das ist einmalig am Rhein. Und insofern kann ich immer nur betonen, kommt alle nach Braubach, gerade diejenigen, die aus der Region sind, aber auch unsere Gäste. Das lohnt sich, das muss man gesehen haben, wenn man am Mittelrhein war.
1: Für die Schauspieler gibt es noch was, was man vorbereiten muss oder sitzt einfach alles schon und man geht jetzt nur noch Proben durch?
4: Also die Proben muss man durchgehen, ja. Ich denke, wir haben alles angelegt. Aber jetzt ist es wichtig, dass es in den Körper geht, also gerade bei den Tänzen, bei den Kämpfen, die Figur eigentlich so weit entwickelt ist, dass sie nichts anderes mehr tun kann als das, was ihr dann auf der Bühne seht.
0: Am Freitag beginnt dann die vierwöchige Spielzeit in Braubach. Tickets erhaltet ihr im Rathaus der Stadt, über die Webseite der Burgfestspiele sowie bei Ticket Regional. Wir wünschen allen Beteiligten eine erfolgreiche Spielzeit und den Besuchern ganz viel Spaß.

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3: Aktuell haben wir 13 Grad in Neuwied, 13 Grad in Münster-Maifeld und in Koblenz rüber nach 14 Grad. Die Sonne versteckt sich hinter der dicken Wolkendecke. Heute bleibt es auch bei dem Mix aus Sonne und Wolken. Ab und zu lässt es sich doch nochmal blicken. 4 Sonnenstunden über den Tag verteilt sind für heute angekündigt. Und wenn ihr heute Abend unterwegs seid, denkt an die Regenschirme. Es wird auf jeden Fall etwas regnen mit 19 Grad maximal.
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4: Im Studio Lisa Tauchen, guten Morgen. Vor dem Landgericht Koblenz muss sich ab heute früh ein 37 Jahre alter Mann wegen schwerer Diebstähle verantworten. Nach Angaben der Staatsanwaltschaft soll der Angeklagte gemeinsam mit weiteren Beteiligten Werkzeuge und Arbeitsmaterialien aus Fahrzeugen gestohlen haben. Die Taten sollen sich unter anderem im Raum Bendorf und an weiteren Orten ereignet haben. Im Mittelpunkt steht der Vorwurf, dass die Gruppe gezielt Handwerkerfahrzeuge ins Visier genommen haben soll. Dabei sollen hochwertige Geräte im Wert von rund 130.000 Euro entwendet worden sein. Die Ermittler gehen davon aus, dass die Taten über einen längeren Zeitraum und in organisierter Form begangen wurden. Die Universität Koblenz startet ein neues Angebot für Kinder und Jugendliche. Mehr zu dem Thema weiß unser Rhein-Mosel-Experte Lenz Göbels.
5: Unter dem Titel Weiterlesen für junge Köpfe sollen junge Menschen regelmäßig an Wissenschaft herangeführt werden. Ab sofort erscheint jeden zweiten Mittwoch im Monat ein neuer Beitrag. Die Texte richten sich vor allem an Schüler ab der 5. Klasse. Dabei geht es um Fragen aus dem Alltag und aus der Forschung. Die Beiträge sind online abrufbar oder können per E-Mail abonniert werden. Schulen und Lehrkräfte können die Inhalte im Unterricht nutzen und weitergeben. Die Universität will damit einen einfachen Zugang zu Wissenschaft schaffen. Aus der Nachrichtenredaktion Lenz Göbels.
4: In Andernach bereitet sich die Stadt auf zunehmend heiße Sommer vor. Im vergangenen Jahr war Andernach sogar an 2 Tagen die heißeste Stadt Deutschlands. Die Stadt reagiert darauf mit mehreren Maßnahmen im öffentlichen Raum. Dazu gehört die Wiederinbetriebnahme von Trinkbrunnen im gesamten Stadtgebiet. Die Brunnen sollen an heißen Tagen kostenloses Trinkwasser bereitstellen. Zusätzlich wird der Wasserspielplatz in den Rheinanlagen wieder geöffnet. Er soll besonders Kindern Abkühlung bieten und noch im Juni nutzbar sein. Ein weiterer Schritt ist die Umgestaltung von Flächen im Stadtgebiet. Eine versiegelte Fläche wurde bereits entfernt und durch Rasen ersetzt, um die Hitzeentwicklung zu reduzieren. Das Kinder- und Jugendbüro der Stadt Neuwied bietet im Sommer 2 Kurse zur Gewaltprävention für Kinder an. Ziel ist es, das Selbstbewusstsein zu stärken und den sicheren Umgang mit schwierigen Situationen zu üben. Am Samstag richtet sich das Angebot Starke Jungen an Schüler der 2. bis 4. Klasse. Dabei geht es um klare Grenzen, selbstsicheres Auftreten und den Umgang mit Konflikten im Alltag. Im August folgt der Kurs Fit für die Schule, der Kinder beim Übergang auf die weiterführende Schule unterstützen soll. Beide Angebote finden in Neuwied statt und sollen Kindern mehr Sicherheit und Orientierung geben.
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3: Kurz nach 9:30, wir schauen auf die Straßen und da haben wir eine Meldung auf der B42 zwischen Urbar und Fallendar der Westerwaldstraße. Hier braucht ihr ungefähr 5 Minuten länger. Dann die B256 Main Richtung Neuwied zwischen Kruft und der Ausfahrt Pleit. Hier auch 5 Minuten Zeitverlust. Ansonsten sind die

0: Straßen aber frei. Gute Fahrt.
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0: Ein Caddy blitzt auf der Kartause, auf dem Kartäuser Hofweg. Hier ist 30 erlaubt. Dann haben wir noch einen weiteren Blitzer auf der B42 Fallendar Richtung Neuwied, kurz vor der Abfahrt Bendorf Nord. Hier ist 100 erlaubt. Und wenn ihr auch irgendwo was gesehen habt, Blitzer oder Staus melden wollt, einfach anrufen 0261 988 2099 und gerne auch per WhatsApp. Wir wünschen euch eine gute und sichere Fahrt.
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0: Und alle Fußballfans freuen sich, denn es sind wieder WM-Zeiten angesagt. Wir fiebern nämlich heute startet auch in Koblenz und Neuwied auch einiges mit Public Viewing. Seid ihr denn auch heute unterwegs? Wenn ja, dann verratet uns doch, was heute euer Tipp ist. Wo kann man am besten Fußball gucken? Im eigenen Wohnzimmer oder geht ihr eher doch zu Public Viewing? Das gerne per WhatsApp an die 0261 98 820 99. Vielen Dank und viel Spaß wünsche ich. Mein Name ist Ala Schenz. Einen schönen Morgen.
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1: In Bad Neuenahr-Ahrweiler lädt die Lebensart-Ausstellung von Freitag bis Sonntag zu einem entspannten Bummel durch die Welt von Garten, Wohnen und Lifestyle ein. Im idyllischen Daliengarten präsentieren zahlreiche Aussteller unter stilvollen Pagodenzelten die neuesten Trends für Haus, Garten und Genuss. Besucher können sich auf kreative Einrichtungsideen, Mode, Schmuck und viele Inspirationen für das eigene Zuhause freuen. Die Ausstellung ist täglich von 10 bis 18 Uhr geöffnet und bietet einen schönen Ausflug für die ganze Familie. Wer auf der Suche nach neuen Ideen für Garten- und Wohnambiente ist, wird hier garantiert fündig. Ein besonderes Heimspiel erwartet Musikfreunde am Samstag in Mayen. Erstmals in seiner mehr als 70-jährigen Geschichte steht das städtische Orchester Mayen auf der Bühne der Burgfestspiele. Vor der stimmungsvollen Kulisse der Herz-Jesu-Kirche präsentieren rund 30 Musiker unter der Leitung von David Rodriguez Toledo ein abwechslungsreiches Konzertprogramm. Auch Filmmusikfans kommen auf ihre Kosten mit dem Klassiker Somewhere Over the Rainbow. Konzertbeginn ist um 19 Uhr. Besucher dürfen sich auf einen sommerlichen Open-Air-Abend voller Musik und Emotionen freuen. In Bad Ems steht am Sonntag ein besonderer Klavierabend auf dem Programm. Im Marmorsaal des Stadtbads präsentiert die junge armenische Pianistin Laura Galstian unter dem Titel Liebeslied Barock meets Romantik zeitlose Meisterwerke verschiedenste Werke für echte Liebhaber. Die vielfach ausgezeichnete Musikerin begeistert international mit ihrem virtuosen Spiel und ihrer ausdrucksstarken Interpretation. Konzertbeginn ist um 17 Uhr, der Eintritt kostet 30 Euro, Kurgäste zahlen 25, Kinder und Jugendliche bis 18 Jahre haben freien Eintritt. Ein Tipp für alle, die große Klaviermusik in besonderem Ambiente erleben möchten. Und bei allem wünschen wir euch natürlich auch wie immer viel Spaß.
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2: 13 Grad messen wir aktuell in Andernach. 13 Grad sind es auch in Pleit. Und in Koblenz-Bubenheim messen wir derzeit ebenfalls 13 Grad. Das Ganze bei einem Mix aus Sonne und Wolken, wobei im späteren Verlauf des Tages die Sonne sich dann immer mal wieder mehr zeigt. Es kann auch noch zu einzelnen Regenschauern kommen, das eher dann aber zum Abend hin. Das Ganze heute bei maximal 19 Grad. Der morgige Freitag wird dann ins Wasser fallen. Wir erwarten maximale 18 Grad und über den Tag verteilt immer wieder Regenschauer. Der Samstag verspricht dafür dann wunderschönes Wetter. Maximale 24 Grad, einen Mix aus Sonne und Wolken und das bei einer leichten Brise. Und der Sonntag bringt erneut maximale 20 Grad, Sonne und Wolken und auch hier wieder einen leichten Wind am Nachmittag.
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3: Ich bin Katrin Müller. Heute ist es soweit, die XXL-Fußball-Weltmeisterschaft in Kanada, Mexiko und den USA startet. Die große Eröffnung am Abend deutscher Zeit ist in Mexiko-Stadt im Aztekenstadion. Im Auftaktspiel trifft Co-Gastgeber Mexiko auf Südafrika. Die deutsche Mannschaft greift dann am Sonntag ins Turnier ein.
4: Direkt nach dem Mittagstraining bekommen die Spieler einen halben Tag frei und können sich das Eröffnungsspiel in ihrem Quartier anschauen, im Graylin Estate. Auf mehreren Leinwänden, eine ist direkt am Pool. Abwehrmann David Raum glaubt, dass mit dem ersten Spiel die WM-Stimmung richtig steigen wird. Die Welt sei bereit. Auch die deutsche Mannschaft, die fühlt sich in der schwülen Hitze in North Carolina sichtbar wohl. Es gibt keine Verletzten und alle fiebern dem ersten Gruppenspiel entgegen. Aus Winston-Salem, Thomas Bremser.
3: SPD-Chefin Bärbel Baas deutet mögliche weitere Maßnahmen zur Entlastung der Verbraucher nach dem geplanten Aus des Tankrabatts Ende Juni an. Sollten die Energiepreise weiter steigen, werde man über die Maßnahme noch einmal reden müssen, sagte die Arbeitsministerin im ZDF.
5: Wir werden natürlich darauf schauen, was heißt das für, sag mal, Reserven, für Lieferketten, weil der Konflikt geht ja weiter. Und deshalb werden wir sicherlich auch bis zur Sommerpause und auch darüber hinaus die Lage beobachten und natürlich auch andere Entscheidungen vielleicht noch treffen.
3: Weiter bestehen bleibt erstmal die neue 12-Uhr-Regel, nach der Tankstellen die Preise nur noch einmal am Tag erhöhen dürfen. Der ADAC hat in einer Studie ermittelt, dass die Preissprünge bei Sprit dadurch aber so groß wie nie sind. Bei Diesel liegen zwischen Tageshöchst- und Tiefstpreis im Schnitt mehr als 18 Cent pro Liter, bei Super E10 fast 15 Cent. Im zähen Ringen um eine Vereinbarung zum Ende des Iran-Kriegs erweist sich eine Waffenruhe zwischen den USA und dem Iran weiter als brüchig. Zuletzt haben Irans Streitkräfte nach eigenen Angaben als Reaktion auf US-Angriffe im Süden des Landes Ziele in den Golfstaaten Bahrain und Kuwait angegriffen. Zuvor hatte das US-Militär iranische Behauptungen zurückgewiesen, die Straße von Hormuz sei vollständig gesperrt. Nach dem großflächigen Stromausfall infolge eines Brands in einem Umspannwerk in Reutlingen sind alle Haushalte und Betriebe nun wieder am Netz. Seit dem späten Abend seien auch die restlichen rund 50 betroffenen Gewerbekunden wieder versorgt, teilten die Netzbetreiber mit. Die Ermittler von Generalstaatsanwaltschaft und Landeskriminalamt Stuttgart gehen mittlerweile davon aus, dass der Brand in dem Umspannwerk gelegt wurde.
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6: Mit aller Schens, guten Tag. Tausende Besucher haben am Familiensonntag von Laneck Live die Rheinanlagen in Oberlahnstein besucht. Die Veranstaltung bildete den Abschluss des dreitägigen Musikfestivals, das von der Lahnsteiner Musikszene organisiert wurde. Unter dem Motto Musik verbindet erwartete die Gäste ein abwechslungsreiches Programm für die ganze Familie. Auf den Bühnen sorgten Chöre, Nachwuchsmusiker und verschiedene Showgruppen für Unterhaltung. Viele Vereine und Initiativen aus Lahnstein beteiligten sich mit eigenen Aktionen am Fest.
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2: Um kurz nach 10 werfen wir einen Blick raus auf die Straßen der Antenne Koblenz-Region. Und da habe ich eine Gefahrenmeldung für euch auf der A61 Koblenz Richtung Ludwigshafen. Zwischen Koblenz-Metternich und Koblenz-Dieblich haben wir ein defektes Fahrzeug. Seid dort vorsichtig. Stau haben wir aktuell auf der B42 zwischen Fallender und Urba. Hier braucht ihr 5 Minuten länger. Und auch auf der B49 zwischen Koblenz-Lei und Moselweiß herrscht dichter Verkehr. Hier braucht ihr ebenfalls 20 Minuten. Ansonsten sind die Straßen frei, kommt gut durch.
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2: Ein Caddy blitzt in Koblenz hier auf der Kartause, auf der Kartäuser Hofweg. Dort sind 30 erlaubt. Ein Polt steht ein Blitzer auf der Lassportstraße kurz nach dem Kreisel und macht In beide Richtungen wird geblitzt, hier sind 30. Und auch in Neuwied-Heimbach-Weiß steht ein Blitzer auf der Bachstraße auf dem Ascheparkplatz. Hier gilt ebenfalls 30. Ein weiterer Blitzer steht auf der L306 am Ortsausgang Nauort Richtung Stromberg. Hier sind 50 erlaubt. Und auf der B42 bei Fallender Richtung Neuwied, kurz vor der Abfahrt Bendorf-Nord, steht ein weiterer Blitzer. Hier sind 100 erlaubt. Habt ihr sonst noch was gesehen? Staus, Blitzer oder jegliche andere Gefahren? Meldet sie gerne durch einen Anruf oder eine WhatsApp an unsere Antenne Koblenz Hotline. Die 0261 988 20 99. Denn nur so machen wir gemeinsam unsere Straßen sicherer. Vielen Dank.
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2: Donnerstag, Vormittag. Wir gleiten ganz entspannt von den Wachermachern direkt in den Tag. Und damit heiße ich euch herzlich willkommen an diesem 11. Juni. Zum Start gibt's natürlich die heißesten Hits aus dem Supermix und dazu spannende Geschichten aus unserer Region. Unsere Rhein-Mosel-Expertin Lisa Tauchen hat sich nämlich auf eine kleine Entdeckungsreise begeben. Mit der Linie 12 ging es hoch auf die Kartause, genauer gesagt ins Bundesarchiv. Welcher Fakt ihr dort besonders in Erinnerung geblieben ist, das erfahrt ihr gleich in unserer heutigen Koblenz-Zahl des Tages. Vorher hört ihr noch Michael Zombello, Tom Modell und jetzt direkt Harry Styles mit American Girls. Ich bin Hans Goebbels und freue mich auf den Vormittag mit euch.
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1: Die heutige Koblenz-Zahl des Tages ist die 23. Denn so viele Standorte hat das Bundesarchiv in ganz Deutschland. Die Hauptdienststelle und der Sitz des Präsidenten befindet sich hier in unserem Koblenz, was erst nur als Provisorium galt. Im Jahre 1952 ist das Bundesarchiv gegründet worden und liegt in unserem schönen Koblenz, da es relativ nah an der damaligen Bundeshauptstadt Bonn gelegen ist. Generell hat das Bundesarchiv den Auftrag, das Archivgut Deutschlands zu sichern und nutzbar zu machen. Bei den zu sichernden Unterlagen handelt es sich um Akten, Karten, Bilder, Plakate oder auch Filme in analoger oder auch digitaler Form. Die bestehenden Unterlagen gehen zurück bis in das Heilige Römische Reich, von 1495 bis zu den heutigen Tagen der Bundesrepublik Deutschland. Archivwürdig sind Unterlagen, die für das Verständnis von der Geschichte Deutschlands als auch der Gegenwart sind. Es ermöglicht den Blick in die Vergangenheit, was wichtig für das Verständnis der Gegenwart und der Gestaltung der Zukunft ist. Außerdem ist das Bundesarchiv ein wichtiger Partner in der deutschen und internationalen Geschichtsschreibung. Vorgänger des Bundesarchivs ist das Reichsarchiv, was 1919 gegründet und als zentrales Archiv nach der im Versailler Vertrag geforderten Auflösung militärischer Behörden eingerichtet worden ist. Seit dem 17. Juni 2021 liegen auch die Unterlagen des DDR-Staatssicherheitsdienst beim Bundesarchiv. Neben der DDR-Unterlagen werden auch allerlei militärische Unterlagen seit 1867 im Bundesarchiv verwahrt. Diese Abteilung befindet sich in Freiburg. In Koblenz befinden sich die zentralen Verwaltungsangelegenheiten sowie die Abteilung für Grundsatzangelegenheiten und Wissenschaft. Außerdem ist Koblenz der Standort der Fachabteilung B, die verantwortlich für das zentrale zivile staatliche Archivgut der Bundesrepublik ist.
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1: Der Rechtstipp auch heute wieder mit Sebastian Dollmeier von der Rechtsanwaltskanzlei Klinge Hess aus Koblenz. Sebastian, darf ein Arbeitgeber Aufgaben umstrukturieren, um gezielt einen Arbeitsplatz entfallen zu lassen?
2: Grundsätzlich ja. Arbeitgeber dürfen ihren Betrieb organisatorisch verändern, auch wenn damit ein Arbeitsplatz entfällt. Allerdings darf eine Umstrukturierung nicht nur vorgeschoben sein, um einen bestimmten Mitarbeiter loszuwerden. Im Streitfall prüfen Arbeitsgerichte, ob die unternehmerische Entscheidung tatsächlich umgesetzt wurde.
1: Danke, Sebastian, und wir hören uns wieder beim nächsten Mal.
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2: 14 Grad messen wir in Bad Ems. 14 Grad sind es auch in Polch und in Koblenz-Lei messen wir derzeit ebenfalls 14 Grad. Das Ganze bei einem Mix aus Sonne und Wolken, wobei aktuell mehr die Wolken am Himmel dominieren, auch wenn die Sonne es probiert, sich durch die Wolkendecke durchzukämpfen. Das gelingt ihr in den kommenden Stunden auch immer mal wieder und auch zum Abend hin ist es dann immer wieder mal schön sonnig. Ab 14 Uhr kann es auch einzeln zu leichten Schauern kommen und auch am Abend sind einzelne Schauer möglich. Das Ganze heute bei maximal 19 Grad, der Freitag morgen bringt 18 Grad und über den Tag verteilt immer wieder Regenschauer. Am Samstag starten wir schön ins Wochenende beim maximalen 24 Grad, einem Mix aus Sonne und Wolken und über den Tag verteilt auch einem angenehmen Wind.
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3: Mit Alla Schenz, guten Tag. Tausende Besucher haben am Familiensonntag von Laneck Live die Rheinanlagen in Oberlahnstein besucht. Die Veranstaltung bildete den Abschluss des dreitägigen Musikfestivals, das von der Lahnsteiner Musikszene organisiert wurde. Unter dem Motto Musik verbindet, erwartete die Gäste ein abwechslungsreiches Programm für die ganze Familie. Auf den Bühnen sorgten Chöre, Nachwuchsmusiker und verschiedene Showgruppen für Unterhaltung. Viele Vereine und Initiativen aus Lahnstein beteiligten sich mit eigenen Aktionen am Fest. Designerhütte in Bendorf-Sein startet im Juni und Juli ein umfangreiches Sommerprogramm. Im Mittelpunkt stehen Veranstaltungen zu Geschichte, Musik und Kultur in der historischen Gießhalle. Begleitend läuft weiterhin eine Ausstellung zur Entwicklung der Designerhütte im vergangenen Jahrhundert. Geplant sind zudem mehrere öffentliche Führungen über das Gelände und seine Geschichte. Ein Höhepunkt ist ein inklusives Musikprojekt mit rund 100 Teilnehmern aus der Region. Auch ein Benefizkonzert sowie ein Theaterstück zur Geschichte der Hütte stehen auf dem Programm. Alle Infos sind online auf der Internetseite der Seiner Hütte zu finden. Gute Nachrichten für Autofahrer in Koblenz. Die Mozartbrücke ist wieder vollständig für den Verkehr freigegeben. Seit dem 27. Mai war die Brücke wegen Bauarbeiten im Bereich der Mainzer Straße und der Mozartstraße teilweise gesperrt. Dort wurde eine Anschlussleitung erneuert. Nach Angaben der Stadt konnten die Arbeiten schneller als geplant abgeschlossen werden. Deshalb wurden die Einschränkungen nun aufgehoben. Die Mozartbrücke kann ab sofort wieder ohne Einschränkungen befahren werden.
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2: Hallo liebe Autofahrer, wir haben es kurz nach 10:30 und schauen raus zu euch auf die Straßen. Und da habe ich eine Gefahrenmeldung auf der A61 Koblenz Richtung Ludwigshafen. Zwischen Koblenz-Metternich und Koblenz-Dieblich haben wir ein defektes Fahrzeug. Stau haben wir derzeit auf der A61 München-Gladbach Richtung Koblenz. Zwischen Pleit und dem Kreuz Koblenz haben wir aktuell 2 Kilometer Stau. Hier braucht ihr 5 Minuten länger. Auf der B49 zwischen Koblenz-Lei und Moselweiß dichten Verkehr. Hier braucht ihr 20 Minuten.
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2: Ein Caddy blitzt auf der Kartause, auf dem Kartauserhöfer Weg. Dort sind 30 erlaubt. In Polch steht ein Blitzer auf der Lassportstraße kurz nach dem Kreisel und blitzt in beide Richtungen. Auch hier gelten 30. 30 gelten auch in Neuwied-Heimbach-Weiß. Dort steht ein Blitzer in der Bachstraße auf dem Ascheparkplatz. Ein weiterer Blitzer steht auf der L306 am Ortsausgang Nauort Richtung Stromberg. Hier sind 50 vorgesehen. Und auf der B42 bei Fallender Richtung Neuwied steht ein Blitzer kurz vor der Abfahrt Bendorf-Nord. Hier gelten 100. Und wenn ihr sonst noch was gesehen habt, Staus, Blitzer oder jegliche andere Gefahren, ruft einfach hier an oder ihr schreibt eine WhatsApp an unsere Antenne Koblenz Hotline. Beides geht an die 0261 98 8 20 99. Denn nur so machen wir gemeinsam unsere Straßen sicherer. Vielen Dank.
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1: Antenne Koblenz hier, der Supermix. Wir sind hier im Tierheim Neuwied und sprechen heute mit
2: Sabrina Steger.
1: Welches Tier haben wir denn hier vor uns?
2: Unseren schönen schwarzen Labby, das ist der Konrad.
1: Können Sie Konrad einmal beschreiben?
2: Konrad ist tollpatschig, Konrad ist lustig, Konrad hat 1000 gute Ideen, ist super menschenbezogen, freundlich, versteht sich gut mit Artgenossen, ist aber immer sehr wild in allen Bereichen und braucht noch ein bisschen Erziehung.
1: Für wen ist Konrad besonders geeignet? Welchen Menschen braucht Konrad?
2: Konrad braucht, glaube ich, den typischen Labrador-Besitzer, ein bisschen humorvoll, dabei grundsätzlich das Potenzial seines Hundes sehen. Der wäre auch für Familien oder als Zweithund geeignet. Ja, Konrad passt eigentlich überall hin.
1: Was für Eigenschaften hat Konrad?
2: Konrad ist aufgeschlossen, Konrad möchte gefallen, hat aber, wie gesagt, noch ein bisschen Erziehungsarbeit. Also aktuell arbeiten wir sehr an der Leinenführigkeit und da darf auch noch ein bisschen trainiert werden.
1: Wenn ein Hörer nun für Konrad interessiert ist, wie kann man sich melden?
2: Gerne per Telefon, Messenger oder Mail.
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2: 15 Grad haben wir in Bassenheim gemessen. 15 Grad sind es auch in Ransbach, Baumbach. Und in Koblenz-Rübenach messen wir derzeit ebenfalls 15 Grad. Das Ganze bei einem Mix aus Sonne und Wolken, wobei aktuell wieder die Sonne ein bisschen hervorkommt. Und das auch noch im restlichen Tagesverlauf. Bleibt es genauso? Zwischenzeitlich kann es mal immer wieder zu Schauern kommen. Und auch am Abend und in der Nacht sind diese möglich. Das Ganze bei Maximaltemperaturen von 19 Grad. Der morgige Freitag fällt dann komplett ins Wasser. Wir erwarten über den Tag verteilt immer wieder einzelne Regenschauer. Und ansonsten bleibt es auch recht grau am Himmel. Das Ganze dann bei 18 Grad. Der Samstag wird dann wieder recht schön. Maximale 24 Grad, einen Mix aus Sonne, Wolken und einem leichten Wind. Bis zu 7 Sonnenstunden dürfen wir erwarten. Und auch der Sonntag bleibt schön sonnig mit 20 Grad.
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3: Ich bin Katrin Müller. Bundeskanzler Friedrich Merz wirbt nach dem Treffen der Koalitionsspitzen mit den Sozialpartnern für Reformbereitschaft aller in Deutschland. Merz machte in seiner Regierungserklärung im Bundestag deutlich, dass die Zeit dränge.
4: Wir wollen in dieser Wahlperiode das Fundament unseres Landes so erneuern, dass es wieder für viele Jahre, vielleicht sogar für ein Jahrzehnt trägt. Und wir wollen es so tun, dass wir jeden ermutigen und ermuntern, daran teilzunehmen und seinen Beitrag zu leisten.
3: Jeden Tag gingen Arbeitsplätze in der Industrie verloren, Unternehmen geben angesichts hoher Kosten und Bürokratielasten auf, erklärte Merz. Das dürfe so nicht weitergehen. Tanken kann je nach Uhrzeit inzwischen deutlich teurer oder günstiger sein. Seit der neuen 12-Uhr-Regel sind die Preissprünge laut ADAC so groß wie nie. Bei Diesel liegen zwischen Tageshöchst- und Tiefstpreis im Schnitt mehr als 18 Cent pro Liter. Bei Super E10 fast 15 Cent.
5: Wer sparen will, sollte den richtigen Zeitpunkt erwischen. Laut ADAC sind die Preise meist kurz vor Mittag am niedrigsten. Bei einer Tankfüllung von 50 Litern lassen sich so im Schnitt mehr 7 Euro bei Benzin und über 9 Euro bei Diesel sparen. Der Autoclub sieht die starken Ausschläge trotzdem kritisch. Ende Juni fällt der Tankrabatt aber auch schon wieder weg. Dann könnte Sprit erneut teurer werden. Der Tankstellenverband rechnet damit, dass sich die Spritpreise danach bei rund 2 Euro pro Liter einpendeln könnten. Zoe Tassovali, Nachrichtenredaktion.
3: Nach einem Zusammenstoß zweier Busse in Oberbayern ist nach Polizeiangaben keiner der Verletzten mehr in akuter Lebensgefahr. Die Unfallstelle sei geräumt. Die beteiligten Busse würden nun von einem Gutachter untersucht. Gestern waren in einer Kurve bei Hilbertshausen im Landkreis Dachau ein mit Kindern besetzter Reisebus und ein entgegenkommender Linienbus ohne Fahrgäste zusammengeprallt. Ein Zweitklässler starb. Eine Lehrerin und zwei weitere Kinder wurden schwer verletzt. Zum Sport. Heute startet die XXL-Fußball-Weltmeisterschaft in Kanada, Mexiko und den USA. Die große Eröffnung am Abend deutscher Zeit ist in Mexiko statt im Aztekenstadion. Im Auftaktspiel trifft Co-Gastgeber Mexiko auf Südafrika. Die deutsche Mannschaft startet dann am Sonntag gegen Neuling Curaçao in die WM.
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6: Mit aller Schenz, guten Tag. In der Verbandsgemeinde Unkel haben sich Vertreter der Kommunalpolitik zu einem Austausch getroffen. Im Mittelpunkt standen die Zusammenarbeit zwischen den Kommunen und moderne Verwaltungsstrukturen. Auch die Frage, wie zentrale Aufgaben gemeinsam besser gelöst werden können, spielte eine wichtige Rolle. Dabei ging es vor allem um Infrastruktur, Verwaltung und die Versorgung der Bürger vor Ort. Die Beteiligten betonten, dass viele Probleme heute nur noch gemeinsam zu bewältigen sind. Der Austausch machte deutlich, dass die kommunale Zusammenarbeit in Zukunft weiter an Bedeutung gewinnen wird.
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2: 11.03 Uhr sagt die Uhr, doch was sagen die Straßen der Antenne Koblenz-Region? Wir schauen raus. Ich habe eine Gefahrenmeldung für euch auf der A61 Koblenz Richtung München-Gladbach. Zwischen Pleit und Kruft ist ein defektes Fahrzeug. Seid hier vorsichtig, ansonsten sind die Straßen frei.
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2: Ein Caddy blitzt in Koblenz auf der Kartause, auf der Kartäuser Hofer Weg. Dort sind 30 erlaubt. In Polt steht ein Blitzer auf der Lassportstraße kurz nach dem Kreisel und blitzt in beide Richtungen. Hier sind ebenfalls 30. Und 30 gelten auch in Neuwied-Heimbach-Weiß. Dort steht ein Blitzer auf der Waldstraße. Ein weiterer steht auf der L306 am Ortsausgang Nauort Richtung Stromberg. Hier gelten 50. Und auf der B42 bei Fallender in Richtung Neuwied steht ein Blitzer kurz vor der Abfahrt Bendorf Nord. Hier gelten 100. Und wenn ihr sonst noch was gesehen habt, dann ruft doch einfach an unter der Antenne Koblenz Hotline oder schreibt eine WhatsApp. Beides geht an die 0261 98 8 20 99, denn nur so machen wir gemeinsam unsere Straßen sicherer. Vielen Dank.
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2: Meine Damen und Herren, es ist 11.04 Uhr am 11.06. Wenn das kein Grund zum Feiern ist, einen noch größeren gibt es heute Abend. Zumindest für alle Fußballfans. Denn heute Abend ist es endlich soweit. Ihr habt's gehört in den Weltnachrichten. Um 21 Uhr deutscher Zeit ertönt in Mexico City der Anpfiff zur Fußball-WM. Und mittendrin steht auch ein Koblenzer. Josué Duverger vom FC Cosmos Koblenz steht im Kader von Haiti. Wir drücken natürlich ganz fest die Daumen für ein tolles Turnier. Vorher bringen uns Coldplay, Tina Turner und Baby Rexha mit New Religion in WM-Stimmung. Und im Anschluss liefert meine Kollegin Lisa Tauchen noch den aktuellsten Polizeireport. Ich bin Lenz Göbels, hallo.
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1: Im Studio Lisa Tauchen, guten Tag. In einem Discounter in Neuwied ist ein 26 Jahre alter Mann am Wochenende beim Stehlen erwischt worden. Er geriet anschließend mit dem Personal in Streit. Beim Eintreffen der Polizei leistete er Widerstand, beleidigte die Beamten und verhielt sich aggressiv. Der Mann wurde festgenommen und musste eine Blutprobe abgeben. Ihn erwarten mehrere Strafverfahren. Währenddessen kam es in Neuwied-Block am Wochenende zu einem Unfall zwischen einem Fußgänger und einem Linienbus. Der 39 Jahre alte Mann wollte den Bus an einer Bushaltestelle offenbar zum Anhalten bewegen. Aufgrund seiner starken Alkoholisierung kam es zu einer Berührung mit dem Fahrzeug. Der Fußgänger wurde leicht an der Hand verletzt. In Dierdorf hat es am späten Abend des 30. Mai eine Sachbeschädigung gegeben. Gegen 20 Uhr waren mehrere Jugendliche in einem Ort unterwegs. Nach Angaben der Polizei warfen sie einen Gegenstand auf die Außentreppen eines Mehrfamilienhauses. Dabei entstand ein Schaden an der Treppe. Die Täter sind bislang nicht bekannt. Die Polizei ermittelt und sucht nach Zeugen. Besonders interessant sind Hinweise zu verdächtigen Personen oder Fahrzeugen in der Umgebung. Ebenfalls in Dierdorf stoppte die Polizei am frühen Dienstagnachmittag eine Trunkenheitsfahrt. Ein Autofahrer war zwischen Dierdorf und Wienau unterwegs. Dabei fuhr der Mann in Schlangenlinien und zeigte deutlich Ausfallerscheinungen. Nach Angaben der Polizei war er stark alkoholisiert. Zeugen hatten das auffällige Fahrverhalten gemeldet. Die Polizei konnte den Fahrer daraufhin kontrollieren und die Fahrt beenden. In Mayen ist es am Montag zu einer Unfallflucht gekommen. Der Vorfall ereignete sich auf einem öffentlichen Parkplatz in der Straße Werkelslei. Nach Angaben der Polizei wurde dort zwischen 7.50 Uhr und 16.45 Uhr ein weißes Cabriolet bei einem Parkmanöver beschädigt. Der Unfallverursacher entfernte sich anschließend vom Unfallort, ohne sich um den Schaden zu kümmern. Am Fahrzeug entstand ein Sachschaden von rund 1.500 Euro. Die Polizei ermittelt und sucht nach Zeugen, die Hinweise zum Verursacher geben können.
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2: In Bendorf haben wir 15 Grad gemessen. 15 Grad sind es auch in Rehns und in Koblenz-Gülz messen wir aktuell ebenfalls 15 Grad. Das Ganze bei vielen Wolken am Himmel und die Sonne ist aktuell dort hinter versteckt. Im Verlauf der nächsten Stunden zeigt sich die Sonne aber immer mal wieder, wenn sie eine Lücke in der Wolkendecke findet. Aus den Wolken, da kann es aber auch immer mal wieder zu einzelnen Nieselregenschauern kommen. Das über den Tag verteilt immer wieder und auch in der Nacht das Ganze dann möglich. Heute maximal 19 Grad. Der morgige Freitag wird noch einen Ticken kühler mit 18 Grad und über den Tag verteilt immer wieder Regenschauer. Der Samstag legt dafür dann eine Schippe drauf. Es wird wieder schön warm, maximal 24 Grad bei einem Mix aus Sonne, Wolken und einem leichten Wind. Und auch der Sonntag wird angenehm mit 20 Grad, Sonne, Wolken und windig.
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3: Mit Alla Schenz, guten Tag. In der Verbandsgemeinde Unkel haben sich Vertreter der Kommunalpolitik zu einem Austausch getroffen. Im Mittelpunkt standen die Zusammenarbeit zwischen den Kommunen und moderne Verwaltungsstrukturen. Auch die Frage, wie zentrale Aufgaben gemeinsam besser gelöst werden können, spielte eine wichtige Rolle. Dabei ging es vor allem um Infrastruktur, Verwaltung und die Versorgung der Bürger vor Ort. Die Beteiligten betonten, dass viele Probleme heute nur noch gemeinsam zu bewältigen sind. Der Austausch macht

0: Veranstaltung ist frei, Spenden sind jedoch ausdrücklich erwünscht. Die Einnahmen kommen sozialen Projekten für Kinder und Jugendliche zugute. Auch die Jugendarbeit der FC Rot-Weiß Koblenz wird durch die Aktion unterstützt. Die Städte Main, Mendig und Polch beteiligen sich an der Aktion Tag der offenen Gartentür. Am Sonntag können Interessierte von 10 bis 18 Uhr verschiedene Gartenanlagen besichtigen. Die Gärten zeigen sich dabei in sehr unterschiedlicher Gestaltung. Von Ziergärten bis zu naturnahen Anlagen ist vieles vertreten. Besucher können mit den Besitzern ins Gespräch kommen und sich Anregungen für den eigenen Garten holen. Ziel der Aktion ist es, die Bedeutung von Gartenkultur und Naturerleben stärker in den Fokus zu rücken.
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2: Um kurz nach 11:30 werfen wir einen Blick auf die Straßen der Antenne Koblenz-Region und da habe ich eine Gefahrenmeldung für euch auf der A61 Koblenz Richtung München-Gladbach. Zwischen Pleite und Kruft steht weiterhin ein defektes Fahrzeug. Ansonsten sind die Straßen frei, kommt gut durch.
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2: Es blitzt in Polch auf der Lastportstraße. Kurz nach dem Kreisel in beide Richtungen. Dort ist 30 erlaubt. Die gelten auch in Neuwied-Heimbach-Weiß. Dort steht ein Blitzer auf der Waldstraße. Ein weiterer Blitzer steht auf der L306 am Ortsausgang von Nauort Richtung Stromberg. Dort sind noch 50. Und auch auf der B42 bei Fallender Richtung Neuwied steht ein Blitzer kurz vor der Abfahrt. Bendorf Nord. Hier sind 100 vorgesehen. Und habt ihr sonst noch was gesehen? Stausblitzer oder jegliche andere Gefahren, die ihr melden wollt? Dann ruft hier an oder schreibt eine WhatsApp. Beides geht an unsere Antenne Koblenz Hotline, die 0261 98 8 20 99. Denn nur so machen wir gemeinsam unsere Straßen sicherer. Vielen Dank.
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0: 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Wir wollen helfen. 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
1: Mit Lenz Göbels, hallo. Heute habt ihr die Wahl zwischen Urbar und Münstermaifeld als Blutspendemöglichkeit. In Urbar ist das Bürgerhaus in der Bornstraße 25 von 17 bis 20 Uhr geöffnet und in Münstermaifeld, da öffnet die Stadthalle in der Straße an den Gärten 6 bereits um 16 Uhr und bleibt bis 20 Uhr für alle Spender offen. Am kommenden Montag könnt ihr dann im Waldescher Bürgerhaus in der Römerstraße 1 von 16 bis 20 Uhr Blut spenden. 2 Tage später startet das DRK Blutspendemobil seinen 3-tägigen Aufenthalt in der Koblenzer Innenstadt. Am Le Rondel 1a vor der Herz-Jesu-Kirche kann jeweils von 11 bis 17 Uhr dann gespendet werden. Am darauffolgenden Donnerstag stehen weitere Termine in Neuwied-Feldkirchen und Kruft an. In der Landesblindenschule in der Feldkircher Straße 100 kann von 16 bis 19.30 Uhr gespendet werden. Und auch in Kruft öffnet die Vulkanhalle in der Jahnstraße ebenfalls von 16 bis 19.30 Uhr. Zum Ende der Woche bietet Nassstetten eine weitere Möglichkeit. Im Bürgerhaus in der Schulstraße 29 könnt ihr am 19. Juni von 15.30 Uhr bis 20 Uhr Blut spenden. Am 22. Juni kann dann erneut in Neuwied gespendet werden. In der VR-Bank-Filiale in der Langendorfer Straße 147 sind alle Spender von 10 bis 15 Uhr willkommen. Und wie immer, wenn eine Blutspende dabei ist in der nächsten Woche oder in der übernächsten, die wir noch nicht erwähnt haben, dann könnt ihr uns das gerne melden. Entweder per E-Mail an redaktion@antenne-koblenz.de oder per WhatsApp direkt live ins Studio unter 0261 988 20 99. Eure Blutspendetermine in der Region.
0: Das war ABAB0, das DRK Blutspende-Update. 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
2: In Mendig haben wir 16 Grad gemessen. 16 Grad sind es auch in Saffig und in Koblenz im Metternich messen wir aktuell ebenfalls 16 Grad. Das Ganze bei einem grauen Himmel, der sich aber in den kommenden Stunden dann doch mehr sonniger verwandelt. Das Ganze heute noch bei maximal 19 Grad. Zum Abend sind dann einzelne Schauer möglich, die uns bis in den Freitag begleiten. Das Ganze dann am Freitag bei maximalen 18 Grad über den kompletten Tag verteilt. Immer wieder ist hier mit Regenschauern zu rechnen. Der Samstag bleibt dahingehend trocken, maximale 24 Grad, ein Mix aus Sonne, Wolken und einzelnen Windböen. Und auch der Sonntag bringt ein sonniges Wochenende, 20 Grad und bis zu 5 Sonnenstunden.
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3: Ich bin Katrin Müller. Heute ist es soweit, die XXL-Fußball-Weltmeisterschaft in Kanada, Mexiko und den USA startet. Die große Eröffnung am Abend deutscher Zeit ist in Mexiko-Stadt im Aztekenstadion. Im Auftaktspiel trifft Co-Gastgeber Mexiko auf Südafrika. Die deutsche Mannschaft greift dann am Sonntag ins Turnier ein.
4: Direkt nach dem Mittagstraining bekommen die Spieler einen halben Tag frei und können sich das Eröffnungsspiel in ihrem Quartier anschauen, im Graylin Estate. Auf mehreren Leinwänden, eine ist direkt am Pool. Abwehrmann David Raum glaubt, dass mit dem ersten Spiel die WM-Stimmung richtig steigen wird. Die Welt sei bereit. Auch die deutsche Mannschaft, die fühlt sich in der schwülen Hitze in North Carolina sichtbar wohl. Es gibt keine Verletzten und alle fiebern dem ersten Gruppenspiel entgegen. Aus Winston-Salem, Thomas Bremser.
3: Bundeskanzler Friedrich Merz wirbt nach dem Treffen der Koalitionsspitzen mit den Sozialpartnern für Reformbereitschaft aller in Deutschland. Merz machte in seiner Regierungserklärung im Bundestag deutlich, dass die Zeit dränge. Jeden Tag gingen Arbeitsplätze in der Industrie verloren. Unternehmen gäben angesichts hoher Kosten und Bürokratielasten auf, erklärte der Kanzler. Das dürfe so nicht weitergehen. SPD-Chefin Bärbel Baas deutet mögliche weitere Maßnahmen zur Entlastung der Verbraucher nach dem geplanten Aus des Tankrabatts Ende Juni an. Sollten die Energiepreise aber weiter stark steigen, werde man über die Maßnahme noch einmal reden müssen, sagte die Arbeitsministerin im ZDF.
5: Wir werden natürlich darauf schauen, was heißt das für, sag mal, Reserven, für Lieferketten, weil der Konflikt geht ja weiter. Und deshalb werden wir sicherlich auch bis zur Sommerpause und auch darüber hinaus die Lage beobachten und natürlich auch andere Entscheidungen vielleicht noch treffen.
3: Weiter bestehen bleibt erstmal die neue 12-Uhr-Regel, nach der Tankstellen die Preise nur noch einmal am Tag erhöhen dürfen. Der ADAC hat in einer Studie ermittelt, dass die Preissprünge bei Sprit dadurch aber so groß wie nie sind. Bei Diesel liegen zwischen Tageshöchst- und Tiefstpreis im Schnitt mehr als 18 Cent pro Liter, bei Super E10 fast 15 Cent. Nach dem großflächigen Stromausfall infolge eines Brands in einem Umspannwerk in Reutlingen sind alle Haushalte und Betriebe nun wieder am Netz. Seit dem späten Abend seien auch die restlichen rund 50 betroffenen Gewerbekunden wieder versorgt, teilten die Netzbetreiber mit. Die Ermittler von Generalstaatsanwaltschaft und Landeskriminalamt Stuttgart gehen mittlerweile davon aus, dass der Brand in dem Umspannwerk gelegt wurde.
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6: Mit aller Schens, guten Tag. Tausende Besucher haben am Familiensonntag von Laneck Live die Rheinanlagen in Oberlahnstein besucht. Die Veranstaltung bildete den Abschluss des dreitägigen Musikfestivals, das von der Lahnsteiner Musikszene organisiert wurde. Unter dem Motto Musik verbindet erwartete die Gäste ein abwechslungsreiches Programm für die ganze Familie. Auf den Bühnen sorgten Chöre, Nachwuchsmusiker und verschiedene Showgruppen für Unterhaltung. Viele Vereine und Initiativen aus Lahnstein beteiligten sich mit eigenen Aktionen am Fest.
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2: Die Uhr schlägt 12 und wir schauen raus auf die Straßen. Da habe ich eine Gefahrenmeldung für euch auf der A61 Koblenz Richtung München-Gladbach. Zwischen Pleit und Kruft haben wir weiterhin ein defektes Fahrzeug. Seid hier vorsichtig, ansonsten sind die Straßen frei. Kommt gut durch.
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2: Es blitzt in Polch auf der Lastportstraße, kurz nach dem Kreisel in beide Richtungen. Hier ist 30 vorgesehen. In Neuwied-Heimbach-Weiß steht ein Blitzer auf der Waldstraße. Auch hier gilt 30 und auch 30 gelten in Boppard. Dort steht ein Blitzer auf der Säuerlingsstraße an der Rettungswache. Ein weiterer Blitzer steht auf der L306 am Ortsausgang von Nauort Richtung Stromberg. Wird hier geblitzt. Dort gelten noch 50. Und auf der B42 bei Fallendar steht ein Blitzer Richtung Neuwied, kurz vor der Abfahrt Bendorf Nord. Hier gelten 100. Habt ihr sonst noch was gesehen? Meldet's gerne. Einfach hier anrufen oder eine WhatsApp schreiben. Beides geht an die Antenne Koblenz Hotline, die 0261 98 8 20 99. Vielen Dank.
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2: Kurz nach 12 und damit offiziell Zeit für die Mittagspause. Lehnt euch kurz zurück, denn wie jeden Donnerstag gibt es bei Antenne Koblenz die Bürgersprechstunde aus Neuwied. Heute zu Gast Klimaschutzmanagerin Julia Frimmersdorf. Gemeinsam sprechen wir über das Stadtradeln und warum die Aktion aktuell wieder viele Menschen aufs Fahrrad bringt. Vorher hört ihr noch Alphaville, Dua Lipa und den Anfang macht Holy Humberstow mit To Love Somebody. Ich bin Lenz Göbels, wir hören uns gleich.
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1: In Neuwied heißt es wieder raufs aufs Rad und Kilometer sammeln für den Klimaschutz. Bis zum 27. Juni beteiligt die Stadt erneut an der bundesweiten Aktion Stadtradeln. Ziel ist es, möglichst viele Alltagswege mit dem Fahrrad zurückzulegen und damit ein Zeichen für nachhaltige Mobilität zu setzen. Was genau hinter der Aktion steckt, erklärt Klimaschutzmanagerin Julia Frimmersdorf.
2: Das Stadtradeln ist eine Kampagne, an der wir jetzt schon zum 6. Mal teilnehmen. Da geht es einfach darum, dass man, ja, soweit es irgendwie möglich ist, das Fahrrad nutzt und somit ja auch CO2 einspart. Das Ziel ist es, einfach Sichtbarkeit für den Radverkehr zu schaffen, zu zeigen, hey, man kann super viele Strecken im Alltag auch mit dem Fahrrad zurücklegen, man braucht nicht immer das Auto und ja, es ist ja auch einfach gesund und schön, man entdeckt die Stadt auf ganz anderen neuen Wegen.
1: Welche Voraussetzungen erfüllt werden müssen, um am Wettbewerb teilnehmen und was am Ende es zu gewinnen gibt, das erklärt noch einmal Julia Frimmersdorf.
2: Mitmachen kann jeder, der irgendwie eine Verbindung zu Neuwied hat, also hier wohnt oder arbeitet und ja, natürlich darf man auch mit dem E-Bike teilnehmen. Es geht ja darum, dass man das Auto, also auf das Auto verzichtet. Wir werden aber auch wieder kontrollieren, wenn es auffällige Strecken gibt, also zum Beispiel, wenn jemand irgendwie an einem Tag 400 Kilometer fährt, dann könnte natürlich der Verdacht naheliegen, dass man das mit dem Auto gefahren ist und das werden wir auch wieder dann kontrollieren. Auch in diesem Jahr gibt es natürlich wieder was zu gewinnen. Wir werden wie im letzten Jahr auch wieder die Gewinner und Gewinnerinnen in den Kategorien auslosen und dann wieder Gutscheine verlosen. Das ist letztes Jahr sehr gut angekommen und daran wollen wir festhalten.
1: Viele Menschen steigen in der Zeit aufs Fahrrad um. Ob man dabei Veränderungen im Radverkehr wahrnehmen konnte und was sich die Klimaschutzmanagerin vom diesjährigen Stadtradeln wünscht, hat sie uns genau erklärt.
2: Allein schon die Sichtbarkeit, die da geschaffen wird. Wir haben auch das Radar-Meldesystem, da kann man dann zum Beispiel auch melden, wenn irgendwas auffällt. Das ist natürlich auch immer ein bisschen schwierig, dann alles direkt zu korrigieren, weil manche Dinge auch schwierig sind, beziehungsweise langfristige Projekte, aber wir arbeiten da wirklich dran, das alles zu prüfen und dann auch bestmöglich umzusetzen, beziehungsweise zumindest zu planen. Also ich würde mir einfach wünschen, dass noch mehr Personen teilnehmen als die letzten Jahre. Ich denke, man kann da mit vielen einfach noch mehr bewirken und es ist toll, wenn das Thema Radverkehr, Radfahren und auch Klimaschutz einfach noch mehr Aufmerksamkeit bekommt.
1: 3 Wochen lang zählt also jeder gefahrene Kilometer, egal ob auf dem Weg zur Arbeit, zur Schule oder in der Freizeit. Wer mitmachen möchte, kann sich ab sofort für das Stadtradeln in Neuwied anmelden und gemeinsam mit anderen ein Zeichen für klimafreundliche Mobilität setzen.
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0: Das Ganze dann bei maximal 19 Grad. Zur Nacht kann es dann wieder kühler werden und auch regnerischer. Der morgige Freitag wird es nämlich ebenfalls maximale 18 Grad und über den Tag verteilt immer wieder einzelne Regenschauer. Der Samstag bringt dann wieder 24 Grad, schön viel Sonne bei einem Mix aus Sonne, Wolken und einzelnen Windböen.
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2: Mit aller Schens, guten Tag. Tausende Besucher haben am Familiensonntag von Laneck Live die Rheinanlagen in Oberlahnstein besucht. Die Veranstaltung bildete den Abschluss des dreitägigen Musikfestivals, das von der Lahnsteiner Musikszene organisiert wurde. Unter dem Motto Musik verbindet erwartete die Gäste ein abwechslungsreiches Programm für die ganze Familie. Auf den Bühnen sorgten Chöre, Nachwuchsmusiker und verschiedene Showgruppen für Unterhaltung. Viele Vereine und Initiativen aus Lahnstein beteiligten sich mit eigenen Aktionen am Fest. Die Seiner Hütte in Bendorf-Sein startet im Juni und Juli ein umfangreiches Sommerprogramm. Im Mittelpunkt stehen Veranstaltungen zu Geschichte, Musik und Kultur in der historischen Gießhalle. Begleitend läuft weiterhin eine Ausstellung zur Entwicklung der Seiner Hütte im vergangenen Jahrhundert. Geplant sind zudem mehrere öffentliche Führungen über das Gelände und seine Geschichte. Ein Höhepunkt ist ein inklusives Musikprojekt mit rund 100 Teilnehmern aus der Region. Auch ein Benefizkonzert sowie ein Theaterstück zur Geschichte der Hütte stehen auf dem Programm. Alle Infos sind online auf der Internetseite der Seiner Hütte zu finden. Gute Nachrichten für Autofahrer in Koblenz. Die Mozartbrücke ist wieder vollständig für den Verkehr freigegeben. Seit dem 27. Mai war die Brücke wegen Bauarbeiten im Bereich der Mainzer Straße und der Mozartstraße teilweise gesperrt. Dort wurde eine Anschlussleitung erneuert. Nach Angaben der Stadt konnten die Arbeiten schneller als geplant abgeschlossen werden. Deshalb wurden die Einschränkungen nun aufgehoben. Die Mozartbrücke kann ab sofort wieder ohne Einschränkungen befahren werden.
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0: Um 12.34 Uhr schauen wir raus auf die Straßen der Antenne Koblenz-Region. Und da haben wir ja eine Gefahrenmeldung. Auf der A61 Koblenz Richtung München-Gladbach. Zwischen Pleite und Kruft haben wir ein defektes Fahrzeug. Auf der B42 bei Oberlahnstein zwischen Lahnstein auf der Höhe und dem Lahneck-Tunnel haben wir ein liegen gebliebenes Fahrzeug. Seid bitte in beiden Bereichen besonders vorsichtig. Ansonsten sind die Straßen frei. Kommt gut durch.
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0: Es blitzt in Neuwied-Heimbach-Weiß auf der Waldstraße. Dort sind 30 erlaubt. Ein weiterer Blitzer steht in Boppard auf der Säuerlingsstraße an der Rettungswache. Auch hier gelten 30. Ein weiterer Blitzer auf der L306 am Ortsausgang von Nauort Richtung Stromberg. Da sind noch 50 vorgesehen. Und auch auf der B42 wird geblitzt bei Fallender Richtung Neuwied kurz vor der Abfahrt. Bendorf Nord. Hier gelten 100. Habt ihr sonst noch was gesehen? Meldet gerne durch einen Anruf einfach an unserem Studio oder eine WhatsApp. Beides geht an unsere Antenne Koblenz Hotline, die 0261 98 8 20 99. Denn nur so machen wir gemeinsam unsere Straßen sicherer.
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1: In Bad Neuenahr Ahrweiler lädt die Lebensart-Ausstellung von Freitag bis Sonntag zu einem entspannten Bummel durch die Welt von Garten, Wohnen und Lifestyle ein. Im idyllischen Daliengarten präsentieren zahlreiche Aussteller unter stilvollen Pagodenzelten die neuesten Trends für Haus, Garten und Genuss. Besucher können sich auf kreative Einrichtungsideen, Mode, Schmuck und viele Inspirationen für das eigene Zuhause freuen. Die Ausstellung ist täglich von 10 bis 18 Uhr geöffnet und bietet einen schönen Ausflug für die ganze Familie. Wer auf der Suche nach neuen Ideen für Garten- und Wohnambiente ist, wird hier garantiert fündig. Ein besonderes Heimspiel erwartet Musikfreunde am Samstag in Mayen. Erstmals in seiner mehr als 70-jährigen Geschichte steht das Städtische Orchester Mayen auf der Bühne der Burgfestspiele. Vor der stimmungsvollen Kulisse der Herz-Jesu-Kirche präsentieren rund 30 Musiker unter der Leitung von David Rodriguez Toledo ein abwechslungsreiches Konzertprogramm. Auch Filmmusikfans kommen auf ihre Kosten mit dem Klassiker Somewhere Over the Rainbow. Konzertbeginn ist um 19 Uhr. Besucher dürfen sich auf einen sommerlichen Open-Air-Abend voller Musik und Emotionen freuen. In Bad Ems steht am Sonntag ein besonderer Klavierabend auf dem Programm. Im Marmorsaal des Stadtbads präsentiert die junge armenische Pianistin Laura Galstian unter dem Titel Liebeslied Barock meets Romantik zeitlose Meisterwerke verschiedenste Werke für echte Liebhaber. Die vielfach ausgezeichnete Musikerin begeistert international mit ihrem virtuosen Spiel und ihrer ausdrucksstarken Interpretation. Konzertbeginn ist um 17 Uhr, der Eintritt kostet 30 Euro, Kurgäste zahlen 25, Kinder und Jugendliche bis 18 Jahre haben freien Eintritt. Ein Tipp für alle, die große Klaviermusik in besonderem Ambiente erleben möchten. Und bei allem wünschen wir euch natürlich auch wie immer viel Spaß.
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2: 17 Grad haben wir in Ohmitz gemessen. 17 Grad sind es auch in Kettig. Und in Koblenz-Horchheim messen wir aktuell ebenfalls 17 Grad. Es ist wechselhaftes Wetter. Wir erwarten ein paar Schauer. Die Sonne zeigt sich. Und insgesamt ist es doch recht grau am Himmel. Aber in den nächsten Stunden, da bleibt es voraussichtlich nicht ganz trocken, aber ab 3 Uhr dann ist die Sonne hauptsächlich vorhanden und keine Regenwolken mehr am Himmel. Doch in der Nacht, da ist es dann immer wieder möglich, dass einzelne Schauer zurückkommen. Der morgige Tag bleibt nämlich auch ordentlich regnerisch. Maximale 18 Grad, vormittags besonders viel Regen und über den Tag verteilt dann immer mal wieder kleine Schauer. Der Samstag wird schön warm, sonnig mit 24 Grad, recht angenehm bei einem Mix aus Sonne, Wolken und einzelnen windigen Momenten. Der Sonntag bringt dann auch wieder 20 Grad Sonne, Wind und einzelne Wolken am Himmel.
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3: Ich bin Katrin Müller. Bundeskanzler Friedrich Merz wirbt nach dem Treffen der Koalitionsspitzen mit den Sozialpartnern für Reformbereitschaft aller in Deutschland. Merz machte in seiner Regierungserklärung im Bundestag deutlich, dass die Zeit dränge.
4: Entweder also wir schließen weiter die Augen davor und geben uns weiter der Illusion hin, und es wäre nichts anderes als eine Illusion, das werde schon alles irgendwie gut gehen. Oder, und das ist die andere Möglichkeit, wir nutzen die Stärken und Potenziale, die wir haben, um das Ruder für alle herumzureißen und uns auf allen Feldern, auf denen das nötig ist, wieder besser aufzustellen.
3: Jeden Tag gingen Arbeitsplätze in der Industrie verloren. Unternehmen geben angesichts hoher Kosten und Bürokratielasten auf, erklärte Merz. Das dürfe so nicht weitergehen. Tanken kann je nach Uhrzeit inzwischen deutlich teurer oder günstiger sein. Seit der neuen 12-Uhr-Regel sind die Preissprünge laut ADAC so groß wie nie. Bei Diesel liegen zwischen Tageshöchst- und Tiefstpreis im Schnitt mehr als 18 Cent pro Liter. Bei Super E10 fast 15 Cent.
5: Wer sparen will, sollte den richtigen Zeitpunkt erwischen. Laut ADAC sind die Preise meist kurz vor Mittag am niedrigsten. Bei einer Tankfüllung von 50 Litern lassen sich so im Schnitt mehr 7 Euro bei Benzin und über 9 Euro bei Diesel sparen. Der Autoclub sieht die starken Ausschläge trotzdem kritisch. Ende Juni fällt der Tankrabatt aber auch schon wieder weg. Dann könnte Sprit erneut teurer werden. Der Tankstellenverband rechnet damit, dass sich die Spritpreise danach bei rund 2 Euro pro Liter einpendeln könnten. Zoe Tassovali, Nachrichtenredaktion.
3: Nach einem Zusammenstoß zweier Busse in Oberbayern ist nach Polizeiangaben keiner der Verletzten mehr in akuter Lebensgefahr. Die Unfallstelle sei geräumt. Die beteiligten Busse würden nun von einem Gutachter untersucht. Gestern waren in einer Kurve bei Hilbertshausen im Landkreis Dachau ein mit Kindern besetzter Reisebus und ein entgegenkommender Linienbus ohne Fahrgäste zusammengeprallt. Ein Zweitklässler starb. Eine Lehrerin und zwei weitere Kinder wurden schwer verletzt. Zum Sport. Heute startet die XXL-Fußball-Weltmeisterschaft in Kanada, Mexiko und den USA. Die große Eröffnung am Abend deutscher Zeit ist in Mexiko statt im Aztekenstadion. Im Auftaktspiel trifft Co-Gastgeber Mexiko auf Südafrika. Die deutsche Mannschaft startet dann am Sonntag gegen Neuling Curaçao in die WM.
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6: Mit aller Schenz, guten Tag. In der Verbandsgemeinde Unkel haben sich Vertreter der Kommunalpolitik zu einem Austausch getroffen. Im Mittelpunkt standen die Zusammenarbeit zwischen den Kommunen und moderne Verwaltungsstrukturen. Auch die Frage, wie zentrale Aufgaben gemeinsam besser gelöst werden können, spielte eine wichtige Rolle. Dabei ging es vor allem um Infrastruktur, Verwaltung und die Versorgung der Bürger vor Ort. Die Beteiligten betonten, dass viele Probleme heute nur noch gemeinsam zu bewältigen sind. Der Austausch machte deutlich, dass die kommunale Zusammenarbeit in Zukunft weiter an Bedeutung gewinnen wird.
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2: Um kurz nach eins mit dem Blick raus auf die Straßen zu euch. Und da habe ich eine Gefahrenmeldung auf der B42 bei Oberlahnstein. Um genau zu sein, zwischen der Lahnstein auf der Höhe und dem Lahneck-Tunnel. Dort haben wir ein liegen gebliebenes Fahrzeug. Fahrt dort vorsichtig, ansonsten sind die Straßen frei.
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2: Es blitzt auf der L306 am Ortsausgang von Nauort Richtung Stromberg. Hier sind 50 erlaubt. Ein weiterer Blitzer steht in Boppard auf der Säuerlingsstraße an der Rettungswache. Hier gelten 30. Die 30, die gelten auch in Neuwied-Heimbach-Weiß. Dort steht ein Blitzer auf der Waldstraße. Auf der B42 bei Fallendar steht ein Blitzer in Richtung Neuwied kurz vor der Abfahrt Bendorf-Nord. Hier sind 100 vorgesehen. Und wenn ihr sonst was gesehen habt, Staus, Blitzer oder jegliche andere Gefahren, meldet sie gerne. Einfach anrufen, die Antenne Koblenz Hotline oder eine WhatsApp schreiben. An die 0261 98 820 99. Denn nur so machen wir gemeinsam unsere Straßen sicherer. Vielen Dank.
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2: Donnerstag, Mittag, kurz nach 1. Die Sonne lässt sich heute zwar Zeit, doch eine Sache sieht man auch ohne sie. Die gelben Füße rund um Schulen und Kitas. Vielleicht seid ihr heute Morgen selbst noch dran vorbeigelaufen. Aber habt ihr euch schon einmal gefragt, wofür diese Markierungen eigentlich da sind? Genau dieser Frage sind wir nachgegangen. In Rübenach wurden die gelben Füße zuletzt erneuert. Grund genug für uns, dort einmal genauer hinzuschauen. Vorher liefert aber erstmal der Supermix den passenden Soundtrack für euer Nachmittag mit Tom Gregory, Cindy Lauper und jetzt direkt Leonie mit ihrem Hit Don't Worry. Ich bin Lenz Göbels, dranbleiben lohnt sich.
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0: 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Bei der Grundschule in Rübenach wurde jetzt eine Auffrischungsaktion der gelben Füße gestartet. Die gelben Füße bilden eine Orientierungshilfe für die Schulkinder. Was man sich genau darunter vorstellen kann, das erklärt Jördis Hassler von der Unfallkasse Rheinland-Pfalz.
1: Die gelben Füße sind mit gelber Farbe markierte Fußspuren auf den Schulwegen der Kinder. Man schaut sich mit Projektteam vorher an, von wo aus kommen die Kinder denn zu Fuß zur Schule, im Umkreis der Schule. Man befragt Eltern, man befragt die Kinder, die wissen das am allerbesten. Und dann schaut man sich in der Projektgruppe die Schulwege an und analysiert dann im Prinzip so neuralgische Punkte, wo zum Beispiel die Kinder Straßen überqueren oder wo sie entlang gehen. Und dann schaut man einfach, wo sind denn die sichersten Wege? Und vor allen Dingen, an welchen Stellen ist es denn am optimalsten, die Straßen zu überqueren?
0: Außerdem wollten wir von Jördis Hassler wissen, ob die gelben Füße Regeln vorschreiben oder lediglich als Unterstützung für die Schulkinder dienen.
1: Also es geht darum, dass die Kinder eine Orientierung haben, welcher Weg der sicherste Schulweg ist. Es geht darum, dass die Eltern eine Hilfestellung haben, besonders dann, und wir sind jetzt wieder in der Zeit, bald sind die Sommerferien, danach beginnt ein neues Schuljahr, Erstklässler werden eingeschult und jetzt ist die ideale Zeit, damit Eltern einfach auch den Schulweg mit ihren Kindern einüben und ein wenig trainieren, damit sie sicherer sind, spätestens dann, wenn dann quasi das Schuljahr beginnt, dass sie auch gut nach Hause bzw. natürlich auch in die Schule kommen. Und ja, der fließende Verkehr, also weitere Verkehrsbeteiligte wie Autofahrer, Fahrradfahrer, Busse etc., die sind jetzt erstmal außen vor von diesen gelben Füßen.
0: Der Schulleiter David Jansner hat uns erklärt, wie die Planung für die Auffrischungsaktion abgelaufen ist.
2: In Vorbereitung war die Zusammenarbeit mit Schulelternbeirat, mit dem Ortsbeirat, dem Ortsvorsteher und auch mit dem Schulträger sehr wichtig. Und wie es auch in der Vergangenheit schon immer wieder funktionierte, war es auch dieses Mal einfach, alle für dieses Auffrischungsprojekt zu begeistern. Und wenn alle an einem Strang ziehen, dann ist es möglich, zeitnah so ein wichtiges Projekt umzusetzen.
0: Insgesamt also eine Aktion, bei der alle Parteien zusammen für die Sicherheit der Schulkinder gearbeitet haben. Ein sehr schönes und wichtiges Projekt für mehr Sicherheit im Alltag, auch hier in Koblenz. Hier geht's jetzt weiter mit dem Supermix und Loy mit ihrer Single The Way I Want It. Viel Spaß!

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2: In Dieblich haben wir 17 Grad gemessen. 17 Grad sind es auch in Lahnstein. Und in Koblenz im Moselweiß messen wir derzeit ebenfalls 17 Grad. Aktuell zeigt sich die Sonne von ihrer besten Seite und nutzt jede Chance, die sie so in der Wolkendecke findet, um sich ablichten zu lassen. In den nächsten Stunden bleibt es auch voraussichtlich trocken. Es kann einzelne Schauer geben, doch ab 17 Uhr verschwindet die Sonne und damit auch der Regen. Erst in der Nacht kann es dann wieder zu einzelnen nicht trockenen Phasen kommen. Der morgige Freitag bleibt dann aber recht regnerisch, 19 Grad in der Spitze und über den Tag verteilt immer wieder einzelne Schauer. Der Samstag bringt Höchstwerte von 23 Grad und über den Tag verteilt einen Mix aus Sonne, Wolken und einzelnen Windböen.
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3: Mit aller Schenz, guten Tag. In der Verbandsgemeinde Unkel haben sich Vertreter der Kommunalpolitik zu einem Austausch getroffen. Im Mittelpunkt standen die Zusammenarbeit zwischen den Kommunen und moderne Verwaltungsstrukturen. Auch die Frage, wie zentrale Aufgaben gemeinsam besser gelöst werden können, spielte eine wichtige Rolle. Dabei ging es vor allem um Infrastruktur, Verwaltung und die Versorgung der Bürger vor Ort. Die Beteiligten betonten, dass viele Probleme heute nur noch gemeinsam zu bewältigen sind. Der Austausch machte deutlich, dass die kommunale Zusammenarbeit in Zukunft weiter an Bedeutung gewinnen wird. In Koblenz findet heute ein Benefiz-Fußballturnier für den guten Zweck statt. Auf dem Campus des FC Rot-Weiß Koblenz treten mehrere Teams gegeneinander an. Der Anstoß ist für 19.45 Uhr angesetzt. Danach wird gemeinsam das Eröffnungsspiel der Fußball-WM geschaut. Der Eintritt zur Veranstaltung ist frei, Spenden sind jedoch ausdrücklich erwünscht. Die Einnahmen kommen sozialen Projekten für Kinder und Jugendliche zugute. Auch die Jugendarbeit der FC Rot-Weiß Koblenz wird durch die Aktion unterstützt. Die Städte Main, Mendig und Polch beteiligen sich an der Aktion Tag der offenen Gartentür. Am Sonntag können Interessierte von 10 bis 18 Uhr verschiedene Gartenanlagen besichtigen. Die Gärten

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1: Um kurz nach 13:30 werfen wir einen Blick raus zu euch und da habe ich eine Staumeldung auf der B42 zwischen Fallandsau und Omitz. Braucht ihr aktuell 5 Minuten länger. Ansonsten sind die Straßen frei. Kommt gut durch.
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1: Es blitzt in Neuwied-Heimbach-Weiß in der Waldstraße. Dort sind 30 erlaubt. Ein weiterer Blitzer steht in Boppard auf der Säuerlingsstraße an der Rettungswache. Auch hier gelten 30. Noch ein Blitzer steht auf der L306 am Ortsausgang von Nauort Richtung Stromberg. Da gelten noch 50. Auf der B42 sind 100 erlaubt bei Fallenda. Dort steht ein Blitzer Richtung Neuwied kurz vor der Abfahrt Bendorf Nord. Habt ihr sonst noch was gesehen? Staus, Blitzer oder jegliche andere Gefahren? Dann meldet's über die Antenne Koblenz Hotline 0261 98 8 20 99. Denn nur so machen wir gemeinsam unsere Straßen sicherer. Vielen Dank.
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1: Mit Max Dehmann aus der Sportredaktion. Hallo, es war das erste dicke Meisterschaftswochenende in Rheinland-Pfalz. In Mainz ermittelten U18 Jugend- und Männerfrauen ihre Landesmeister. In Heidesheim ging es für die Altersklassen U16 und U14 um Medaillen bei der Blockmeisterschaft des LV Rheinhessen-Rheinland. Die LG Rhein-Wied war an beiden Austragungsorten sehr erfolgreich und gewann insgesamt 34 Medaillen. In der männlichen U14-Jugend wachsen bei der LG Rhein-Wied derzeit einige vielversprechende Talente heran. Zwei von ihnen gewannen bei den Verbandsmeisterschaften in den Blockwettkämpfen in Heidesheim Gold. Im Blocklauf war Felix Trapp das Maß der Dinge mit Einzelleistungen über 60 Meter Hürden, im Weitsprung, im Ballwurf über 75 Meter und über 800 Meter sammelte er 2255 Zähler, die eine persönliche Bestleistung bedeuteten. Auch Matteo Tavano kam bei seinem Goldwettkampf im Blocksprint-Sprung bei einem Hausrekord heraus. In der M14 feierte die LG im Blocksprint-Sprung in der Reihenfolge Julian von Eis und Marius Gerl. Von Eis war in allen 5 Disziplinen der Beste. Die Leistungen von Matteo Tavano und Felix Trapp waren gemeinsam mit Henry Wecklein, dem jüngsten Rhein-Wieder Medaillengewinner von Heidesheim, als Dritter im Blocksprint-Sprung der M12. Jonte Tavano und Timo Lehnert die Basis für das erfolgreiche Abschneiden in der U14-Teamwertung. Hier gab es mit 9.978 Punkten genauso Silber wie für die weibliche U16 mit Clara Sophie Keller, Fine Schellinger, Greta Glöckner, Luther Schulian und Lina Vorneberg. Im ältesten U16-Jahrgang schaffte Moritz Grobbel mit Platz 2 im Sprint-Sprungblock die erfolgreiche Zusatzleistung für einen Start an der U16-Deutschen Meisterschaft. So, das Neueste vom Sport.
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2: In Dieblich haben wir 18 Grad gemessen. 18 Grad sind es auch in Lahnstein und in Koblenz-Moseweis. Da messen wir derzeit ebenfalls 18 Grad. Das Ganze bei einem recht grauen Himmel. Man sieht ein bisschen was vom Blau, aber die Sonne, die lässt sich aktuell nicht blicken. Es bleibt wechselhaft mit ein paar Schauern in den kommenden Stunden. Und auch zum Abend, da ist dann die Sonne weg, aber die Regenwolken, die bleiben bestehen und ziehen mit in den Freitag hinein. Der erwartet dann maximale 19 Grad und über den Tag verteilt immer wieder einzelne Regenschauer. Lediglich am Abend kann die Sonne mal kurz rauskommen für ein, zwei Stündchen. Aber am Samstag, da sieht's dann anders aus. Da warten wir bis zu 7 Sonnenstunden bei maximalen 23 Grad über den Tag verteilt. Ein Mix aus Sonnewolken und einem mäßigen Wind. Der Sonntag legt dann aber nicht noch nach, der legt eher drunter. Maximale 19 Grad am Vormittag, sehr viel Sonne und über den Tag verteilt ein eher Mix aus Sonne und Wolken. Auch hier wieder bei einem leichten Wind und bis zu 5 Sonnenstunden.
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3: Ich bin Ursula Winkler. Im Bundestag hat Kanzler Merz für den Reformkurs der schwarz-roten Bundesregierung geworben. Jeder solle prüfen, was er selbst dazu beitragen könne oder die Veränderungen zumindest akzeptieren, sagte er. Von der Opposition erntete er harsche Kritik.
4: Entweder wir verschließen weiter die Augen oder wir nutzen die Stärken und Potenziale und reißen das Ruder herum, verteidigte Merz die angedachten Reformen. Seine Regierung habe sich für das Zweite entschieden. Ziel ist Merz zufolge ein Fundament zu schaffen, welches die Lasten im Land fair verteilt und viele Jahre hält. Oppositionschefin Weidel bezeichnete Merz' Ansprache als Abgesang eines Gescheiterten. Die Grünen forderten von Schwarz-Rot, nicht länger untätig zu sein, sondern sich zusammenzureißen und zu liefern. Die Linke warf der Regierung vor, Axt an den Sozialstaat zu legen. Tanja Wagner, Nachrichtenredaktion.
3: Die USA und der Iran haben sich in der zweiten Nacht in Folge heftig gegenseitig beschossen, trotz der seit 2 Monaten geltenden Waffenruhe. Irans Militär reagierte nach eigenen Angaben mit einer kompletten Sperrung der Straße von Hormuz.
5: Jedes Schiff, das die wichtige Meerenge zu passieren versuche, werde angegriffen, teilte die iranische Militärführung mit. Die USA dementierten das. Gleichzeitig standen auch Bahrain und Kuwait erneut unter iranischem Beschuss. In den beiden Golfstaaten befinden sich wichtige US-Stützpunkte. Das US-Militär stellte seine Angriffe schließlich am Morgen wieder ein. Man bleibe jedoch wachsam und kampfbereit, hieß es. Eine dauerhafte Deeskalation ist derzeit nicht in Sicht. Amira Rajab, Beirut.
3: Justizministerin Hubig plädiert auf weitere Verschärfungen des Sexualstrafrechts. Sexuelle Handlungen sollen nach ihren Vorstellungen nur bei ausdrücklicher Zustimmung als einvernehmlich gelten. Die Verjährungsfrist bei Vergewaltigung möchte sie von 5 auf 20 Jahre verlängert sehen. Eine 5-jährige Verjährungsfrist ist für Vergewaltigung zu kurz, sagte Hubig dem Redaktionsnetzwerk Deutschland. Im legendären Aztekenstadion von Mexiko-Stadt wird heute Abend die bisher größte Fußball-WM der Geschichte eröffnet. Die Partie von Mitgastgeber Mexiko gegen Südafrika ist das erste von 104 Spielen. 48 statt wie zuletzt 32 Mannschaften sind bei dem sportlichen Mega-Event dabei. Die USA und Kanada sind die weiteren Gastgeber. Das deutsche Team startet dann am Sonntag gegen Neuling Curaçao in die WM.
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6: Mit Alla Schens, guten Tag. Tausende Besucher haben am Familiensonntag von Lanek Live die Rheinanlagen in Oberlahnstein besucht. Die Veranstaltung bildete den Abschluss des dreitägigen Musikfestivals, das von der Lahnsteiner Musikszene organisiert wurde. Unter dem Motto Musik verbindet erwartete die Gäste ein abwechslungsreiches Programm für die ganze Familie. Auf den Bühnen sorgten Chöre, Nachwuchsmusiker und verschiedene Showgruppen für Unterhaltung. Viele Vereine und Initiativen aus Lahnstein beteiligten sich mit eigenen Aktionen am Fest.
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2: Um kurz nach 2 schauen wir auf die Straßen zu euch Autofahrern und da haben wir auf der A61 Koblenz Richtung Mönchengladbach zwischen dem Kreuz Koblenz und Pleit aktuell 5 Minuten Stau. Auf der B42 zwischen Fallendau und Urmitz braucht ihr auch 5 Minuten länger und auf der B260 Wiesbaden Richtung Lahnstein zwischen der Lahnstraße und Bad Ems braucht ihr sogar 10 Minuten. Ansonsten sind die Straßen frei, kommt gut durch.
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2: geblitzt wird in Boppard auf der Säuerlingsstraße an der Rettungswache. Hier gelten 30. Ein weiterer Blitzer steht auf der L306 am Ortsausgang von Nauart Richtung Stromberg. Hier gelten 50. Und auf der B42 bei Fallender blitzt es Richtung Neuwied, kurz vor der Abfahrt Bendorf Nord. Hier gelten 100. Und solltet ihr sonst noch was gesehen haben, seien es Staus, Blitzer oder jegliche andere Gefahren, dann meldet mir die gerne. Einfach die Antenne Koblenz Hotline wählen oder eine Text hinschreiben an die 0261 988 2099. Denn nur so machen wir gemeinsam unsere Straßen sicherer. Vielen Dank euch.
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2: Donnerstag, der 11. Juni. Draußen sieht es so aus, als wird es gleich wieder regnen. Und der Nachmittag, der läuft dennoch auf Hochtouren. Und auch wenn sich meine Sendung langsam dem Ende nähert, bleibt die Stimmung, um es mit Nico Santos Worten zu sagen, auf einem All-Time-High. Nach 3 Hits am Stück beantwortet euch dann meine Kollegin Alaschens die Frage, warum das Schloss Engers so heißt, wie es heißt. Und im weiteren Verlauf der Stunde, da hört ihr noch die neuesten Nachrichten aus der Oberliga. Perfekt also, um sich schon einmal auf den Fußballabend einzustimmen. Vorher drehen wir die Musik nochmal richtig auf. Es kommt Pet Shop Boys, Shibuzi und Alex Warren mit Fever Dream. Der liefert den passenden Soundtrack für euer Nachmittag. Ich bin Lenz Göbels, macht's gut und habt einen schönen Tag.
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1: Es ist viel älter, als man denkt. Bereits 1371 errichtete der Trier Erzbischof Kuno von Falkenstein die Burg Kunostein in Neuwied-Engers. Doch diese sollte nicht lange bleiben. Mit der Gründung Neuwied 1648 und dem Bau des dortigen Schlosses musste die Vorgängerburg für einen Neubau an ihrer Stelle weichen. So baute der Trierer Kurfürst Johann Philipp von Walderdorf ein Jagd- und Lustschloss am rechten Ufer des Rheins, Schloss Engers. Von 1758 bis 1762 entstand mithilfe Koblenzer Künstler eine bis heute gut erhaltene spätbarocke Schlossanlage. Allerdings nutzte der Kurfürst das Schloss nur während der Jagdsaison im September. Ansonsten stand das Schloss leer und konnte schon damals besichtigt werden. Sie diente auch späteren Trierern Kurfürsten, die in Koblenz residierten, als Sommerschloss. Die prominente Uferlage direkt am Rhein sowie der prächtige Dianasaal zählen zu den Besonderheiten von Schloss Engers. Der Bau ist ein einmaliger Anblick, nicht nur wegen seiner Lage, sondern auch, weil das Ensemble die Zeit beinahe unbeschadet überstanden hat, samt Ehrenhof, Rheinterrasse und wertvoller Ausstattung. Durch Führungen kann man ganz persönlich einen Einblick in das Leben des 18. Jahrhunderts gewinnen. Zu sehen sind unter anderem der Vorhof, die Prunktreppe, der Dianasaal und das Kurfürstenapartment. Zwischenzeitlich wurde das Schloss zu einer Krankenhausschule für Menschen mit Beeinträchtigung und zur Christiane-Herzog-Schule. 1990 übernahm das Land Rheinland-Pfalz das Gebäude. Seit 1995 hat die Landesstiftung Villa Musica ihren Sitz im Prachtbau und bildet hier junge Kammermusiker aus. Auch findet man seit Januar 2023 die Landesmusikakademie im Schloss. Interessant für Musikfans, im Dianasaal finden regelmäßig Konzerte statt. Schon seit vielen Jahren prägt der Anblick des Schlosses den Stadtteil Engers und seine Geschichte. Und deshalb ist unsere heutige Koblenz-Zahl des Tages die 1371.
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2: 17 Grad sind es in Münstermaifeld. 17 Grad messen wir auch in Montabaur. Und 17 Grad sind es auch in Koblenz-Stolzenfels. Aktuell ist es wieder trocken in der Antenne Koblenz-Region. Mensch, was war das für ein Regen, der da gerade eben runterkam. In den kommenden Stunden wird es noch auf 18 Grad aufwärmen. Und es bleibt trocken bis zum Abend hin. Ab 20 Uhr sind dann wieder Schauer möglich. Dann wahrscheinlich nicht so stark wie zuletzt, aber auch in das ist immer noch möglich. In der Nacht kühlt es dann auch weiterhin ab auf minimale 12 Grad. Der morgige Freitag wird dann ebenfalls voller Regen. Das Ganze dann bei 19 Grad. Der Samstag bleibt dafürhin dann trocken und bei maximalen 23 Grad und bis zu 7 Sonnenstunden richtig schön angenehm. Der Sonntag wird nicht allzu warm, aber immerhin genauso schön. 19 Grad und bis zu 5 Sonnenstunden. Beides bei einem Mix aus Sonne und Wolken und leichten Windböen.
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3: Mit aller Schens, guten Tag. Tausende Besucher haben am Familiensonntag von Laneck Live die Rheinanlagen in Oberlahnstein besucht. Die Veranstaltung bildete den Abschluss des dreitägigen Musikfestivals, das von der Lahnsteiner Musikszene organisiert wurde. Unter dem Motto Musik verbindet, erwartete die Gäste ein abwechslungsreiches Programm für die ganze Familie. Auf den Bühnen sorgten Chöre, Nachwuchsmusiker und verschiedene Showgruppen für Unterhaltung. Viele Vereine und Initiativen aus Lahnstein beteiligten sich mit eigenen Aktionen am Fest. Designerhütte in Bendorf-Sein startet im Juni und Juli ein umfangreiches Sommerprogramm. Im Mittelpunkt stehen Veranstaltungen zu Geschichte, Musik und Kultur in der historischen Gießhalle. Begleitend läuft weiterhin eine Ausstellung zur Entwicklung der Designerhütte im vergangenen Jahrhundert. Geplant sind zudem mehrere öffentliche Führungen über das Gelände und seine Geschichte. Ein Höhepunkt ist ein inklusives Musikprojekt mit rund 100 Teilnehmern aus der Region. Auch ein Benefizkonzert sowie ein Theaterstück zur Geschichte der Hütte stehen auf dem Programm. Alle Infos sind online auf der Internetseite der Seiner Hütte zu finden. Gute Nachrichten für Autofahrer in Koblenz. Die Mozartbrücke ist wieder vollständig für den Verkehr freigegeben. Seit dem 27. Mai war die Brücke wegen Bauarbeiten im Bereich der Mainzer Straße und der Mozartstraße teilweise gesperrt. Dort wurde eine Anschlussleitung erneuert. Nach Angaben der Stadt konnten die Arbeiten schneller als geplant abgeschlossen werden. Deshalb wurden die Einschränkungen nun aufgehoben. Die Mozartbrücke kann ab sofort wieder ohne Einschränkungen befahren werden.
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2: Die Uhr sagt kurz nach 2:30, also schauen wir doch mal raus auf die Straßen. Da habe ich eine Gefahrenmeldung auf der A3. Frankfurt Richtung Köln zwischen Ransbach, Baumbach, Muggendorf und Dierdorf. Dort steht ein defektes Fahrzeug. Seid vorsichtig. Auf der A61 haben wir aktuell Stau. Koblenz Richtung München, Gladbach.

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2: Es blitzt in Boppard auf der Säuerlingsstraße an der Rettungswache. Hier sind 30 erlaubt. Ein weiterer Blitzer steht auf der L306 in Nauort, um genau zu sein, am Ortsausgang Richtung Stromberg. Hier sind 50 vorgesehen. Und solltet ihr sonst noch was gesehen haben, Staus, Blitzer oder jegliche andere Gefahren, meldet sie gerne. Einfach hier im Studio anrufen oder an die Antenne Koblenz Hotline eine WhatsApp schicken. Das ist dann die 0261 98 820 99. Denn nur so machen wir gemeinsam unsere Straßen sicherer. Vielen Dank euch.
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1: Mit Max Dehmann, hallo. Kommen so die letzten Pflichtspiele der Spielzeit 25-26 für die TuS Koblenz absolviert, wartet bereits die Vorbereitung auf die neue Saison. Noch vor dem Trainingsauftakt am Montag, 22. Juni, steht bereits ein erster Auftritt an. Nächste Woche Samstag bestreitet eine junge Auswahl der TuS Koblenz in Neuendorf ein Einlagespiel im Rahmen des Vito Contento Cups gegen den SC Italia 1965. In der offiziellen Vorbereitung warten attraktive und anspruchsvolle Testspiele auf Blau-Schwarz. Die Schengel treffen unter anderem auf die U21 des 1. FC Köln aus der Regionalliga West. Eine Woche später folgt das Duell mit Drittligist Fortuna Köln. Besonders freuen dürften sich viele Fans auf die Partie am Samstag, 11. Juli gegen die Sportfreunde Siegen. Zwischen Teilen der Fanszene des Regionalligisten und der TuS Koblenz bestehen freundschaftliche Verbindungen. Richtung Ende der Sommervorbereitung geht es gegen weitere namhafte Gegner. Zunächst wartet der Nachwuchs von Borussia Mönchengladbach aus der Regionalliga West, ehe gegen Hessenligist FC Gießen die Generalprobe vor dem Saisonstart ansteht. Darüber hinaus bestreiten die Schengel auf Einladung der SG Rheinhöhen und der SG Hundsangen zwei Begegnungen im Rahmen der jeweiligen 100-jährigen Vereinsjubiläen sowie einen Auftritt bei der SG Nauort. Am Tag nach dem letzten Vorbereitungsspiel findet am 25. Juli von 13 bis 22 Uhr das Sommerfest des DKF und der TuS Koblenz statt. So das Neueste vom Oberliga-Update.
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1: In Hillscheid, da messen wir aktuell 17 Grad, 16 Grad in Urmitz und in Koblenz-Metternich, da haben wir auch 17 Grad gemessen. Bis zu 18 Grad können wir heute noch bekommen, also da sind wir auf jeden Fall schon ganz nah dran. Aktuell ist es eher bewölkt, aber ab und zu kommt doch immer mal die Sonne ein bisschen raus. Aber ab heute Abend können wir uns auf ganz viel Regen einstellen. Das zieht sich durch die gesamte Nacht und bis in den Morgenvormittag. Wir können morgen bis zu 19 Grad bekommen. Aber der Regen, der wird uns auf jeden Fall nicht allein lassen. Es wird nämlich den ganzen Tag durchgeregnet. Am Abend kommt vielleicht ab und zu mal die Sonne raus, aber der Regen, der bleibt. Am Samstag wird es dann aber endlich wieder trocken. Trotzdem sehr windig bei 23 Grad, aber 7 Sonnenstunden.
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2: Ich bin Ursula Winkler. Bundeskanzler Merz wirbt nach dem Treffen der Koalitionsspitzen mit den Sozialpartnern für Reformbereitschaft aller in Deutschland. Das Gespräch habe in guter, konstruktiver Atmosphäre stattgefunden und sie würden es zu einzelnen Themen auch weiter fortsetzen, sagte Merz in einer Regierungserklärung im Bundestag. Er machte deutlich, dass die Zeit für Reformen dränge. Jeden Tag gingen Arbeitsplätze in der Industrie verloren. Unternehmen gäben angesichts hoher Kosten und Bürokratielasten auf, sagte er. Der Tankrabatt fällt wie geplant Ende des Monats weg. Union und SPD wollen die Maßnahme nicht verlängern, aber bei stark steigenden Spritpreisen schnell reagieren. Aber wie? Die Debatte darüber läuft.
3: Union und SPD deuten schon mögliche weitere Entlastungsmaßnahmen an, ohne aber konkret zu werden. Hintergrund ist zum einen, dass ein Ende des Iran-Krieges, der die Spritpreise so hoch getrieben hat, immer noch nicht absehbar ist. Und ein Preissprung an der Tankstelle kurz vor den Sommerferien dürfte in der Bevölkerung wenig populär sein. Auch der ADAC findet das nicht vermittelbar und fordert weitere Entlastungen zielgerichtet für besonders Betroffene. Verbraucherschützer fordern statt neuer Schnellschüsse wie dem Tankrabatt jetzt dauerhafte Maßnahmen, etwa eine Senkung der Stromsteuer für private Haushalte. Onni Torau, Berlin.
2: Ein Elternpaar aus Bayern hat zum dritten Mal Zwillinge bekommen. Die beiden Töchter kamen in Fürth auf die Welt. Einmal sei besonders, zweimal außergewöhnlich, dreimal in Folge kaum zu glauben, schrieb das Klinikum auf Instagram. Das Paar hatte schon 2023 zwei Jungen und ein Jahr später zwei Mädchen bekommen. Die Ärzte sprechen von einem Zufall. Es habe keine künstlichen Befruchtungen gegeben. In wenigen Stunden beginnt in Mexiko-Stadt die Fußball-WM. Bisher hielt sich die Vorfreude in Deutschland noch ziemlich in Grenzen. Wir machen den allerletzten Stimmungscheck. Freuen Sie sich auf die WM?
4: Ich weiß nicht mal, wann die anfängt. Heute!
5: Ich bin
4: tada!
6: Normal, wie jeder andere. Ich sehe es überall. Ich werde einige Spiele schauen, weiß, in welcher Gruppe wir spielen.
7: Ich habe schon immer was anderes gemacht, wenn andere Leute zum Fußball gehen.
8: Ich beschäftige mich eigentlich schon mein ganzes Leben lang mit Sport und verfolge das auch mit großem Interesse.
9: Noch gar nicht, aber es geht langsam so, kocht es in mir hoch, auch durch die Beiträge im Fernsehen und so, ja.
2: Das Auftaktspiel Mexiko-Südafrika startet um 21 Uhr, die Eröffnungsshow etwa 90 Minuten vorher.
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10: Mit Lenz Göbels, guten Tag. In Weißenturm hat ein Wohnungsbrand in der Nacht einen Großeinsatz von Feuerwehr, Rettungsdienst und Polizei ausgelöst. Das Feuer brach kurz nach Mitternacht in einem Mehrfamilienhaus in der Lindenstraße aus. Beim Eintreffen der Einsatzkräfte stand eine Wohnung im Erdgeschoss bereits in Flammen. Dichter Rauch hatte sich im gesamten Treppenhaus ausgebreitet und den Fluchtweg für den Bewohner versperrt. Die Feuerwehr rettete mehrere Menschen aus dem Gebäude. Zwei Menschen erlitten schwere Verletzungen durch Rauchgase und mussten noch an der Einsatzstelle wiederbelebt werden. Sie wurden anschließend in Krankenhäuser gebracht. Eine weitere Person erlitt eine leichte Rauchgasvergiftung. Außerdem in den regionalen Nachrichten um halb. In Koblenz werden in den kommenden Wochen neue Panoramabilder aufgenommen und der Preis für Zivilcourage wird erneut ausgehändigt.
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1: Um 15.03 Uhr schauen wir zu euch auf die Straßen und da müsst ihr vorsichtig sein auf der A3 Frankfurt Richtung Köln zwischen Ransbach, Baumbach und Dierdorf. Hier steht ein defektes Fahrzeug. Außerdem staut es sich einmal auf der A61 Koblenz Richtung Mönchengladbach zwischen Kreuz Koblenz und Pleit. 4 Kilometer habt ihr Stau und da müsst ihr so 10 Minuten mehr einplanen. Auf der B42 zwischen Fallendar und Urmitz, da braucht ihr auch 10 Minuten länger. Und auf der B260 Wiesbaden Richtung Lahnstein zwischen der Lahnstraße und Bad Ems, da ist auch dichter Verkehr. Und auch hier braucht ihr 10 Minuten länger und ich hoffe sehr, ihr kommt gut an.
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1: Es blitzt in Boppard auf der Säuerlingstraße an der Rettungswache. Hier ist 30 erlaubt und noch ein Blitzer steht auf der L306 Ortsausgang Nauort Richtung Stromberg. Hier ist 50 erlaubt. Und wenn ihr sonst was seht, Staus, Blitzer oder auch andere Gefahren melden wollt, schreibt mir auf jeden Fall eine WhatsApp direkt hierher ins Studio oder ihr ruft kurz an bei uns auf der Hotline 0261 98 8 2099 und ich wünsche euch eine gute Fahrt.
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1: Einen schönen Donnerstag für euch. Ja, wie ihr wisst, sind wir hier bei Antenne Koblenz sehr an unserer Region interessiert und wollen immer für euch auf dem neuesten Stand der aktuellen Entwicklungen sein. Und genau dafür haben wir unsere Bürgersprechstunden ins Leben gerufen. In Neuwied heißt es jetzt nämlich wieder, rauf aufs Rad und Kilometer sammeln, und zwar für den Klimaschutz. Mehr Informationen dazu hört ihr gleich hier bei mir. Doch vorher starten wir wieder in den Antenne Koblenz Supermix und da fangen wir an mit Ausdies und Electrified. Ich bin Lisa Tauchen, startet in den Nachmittag mit mir.
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1: In Neuwied heißt es aktuell wieder, rauf aufs Rad und Kilometer sammeln für den Klimaschutz. Bis zum 27. Juni beteiligt sich die Stadt erneut an der bundesweiten Aktion Stadtradeln. Ziel ist es, möglichst viele Alltagswege mit dem Fahrrad zurückzulegen und damit ein Zeichen für nachhaltige Mobilität zu setzen. Was genau hinter der Aktion steckt, erklärt Klimaschutzmanagerin Julia Frimmersdorf.
2: Das Stadtradeln ist eine Kampagne, an der wir jetzt schon zum 6. Mal teilnehmen. Da geht es einfach darum, dass man, ja, soweit es irgendwie möglich ist, das Fahrrad nutzt und somit ja auch CO2 einspart. Das Ziel ist es, einfach Sichtbarkeit für den Radverkehr zu schaffen, zu zeigen, hey, man kann super viele Strecken im Alltag auch mit dem Fahrrad zurücklegen, man braucht nicht immer das Auto und ja, ist ja auch einfach gesund und schön, man entdeckt die Stadt auf ganz anderen neuen Wegen.
1: Welche Voraussetzungen erfüllt werden müssen, um am Wettbewerb teilzunehmen und was es am Ende zu gewinnen gibt, erklärt nochmal Julia Frimmersdorf.
2: Mitmachen kann jeder, der irgendwie eine Verbindung zu Neuwied hat, also hier wohnt oder arbeitet. Und ja, natürlich darf man auch mit dem E-Bike teilnehmen. Es geht ja darum, dass man das Auto, also auf das Auto verzichtet. Wir werden aber auch wieder kontrollieren, wenn es auffällige Strecken gibt. Also zum Beispiel, wenn jemand irgendwie an einem Tag 400 Kilometer fährt, dann könnte natürlich der Verdacht naheliegen, dass man das mit dem Auto gefahren ist. Und das werden wir auch wieder dann kontrollieren. Auch in diesem Jahr gibt es natürlich wieder was zu gewinnen. Wir werden wie im letzten Jahr auch wieder die Gewinner und Gewinnerinnen in den Kategorien auslosen und dann wieder Gutscheine verlosen. Das ist letztes Jahr sehr gut angekommen und daran wollen wir festhalten.
1: Viele Menschen steigen in dieser Zeit aufs Fahrrad um. Ob man dabei Veränderungen im Radverkehr wahrnehmen konnte und was sich die Klimaschutzmanagerin vom diesjährigen Stadtradeln wünscht, hat sie uns genauer erklärt.
2: Allein schon die Sichtbarkeit, die da geschaffen wird. Wir haben auch das Radar-Meldesystem, da kann man dann zum Beispiel auch melden, wenn irgendwas auffällt. Ist natürlich auch immer ein bisschen schwierig, dann alles direkt zu korrigieren, weil manche Dinge auch schwierig sind, beziehungsweise langfristige Projekte, aber wir arbeiten da wirklich dran, das alles zu prüfen und dann auch bestmöglich umzusetzen, beziehungsweise zumindest zu planen. Also ich würde mir einfach wünschen, dass noch mehr Personen teilnehmen als die letzten Jahre. Ich denke, man kann da mit vielen einfach noch mehr bewirken und es ist toll, wenn das Thema Radverkehr, Radfahren und auch Klimaschutz einfach noch mehr Aufmerksamkeit bekommt.
1: 3 Wochen lang zählt also jeder gefahrene Kilometer. Egal ob auf dem Weg zur Arbeit, zur Schule oder in der Freizeit. Wer mitmachen möchte, kann sich ab sofort für das Stadtradeln in Neuwied anmelden und gemeinsam mit anderen ein Zeichen für klimafreundliche Mobilität setzen.
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1: Ja, aktuell messen wir in Dieblich 17 Grad, 16 Grad in Urbar und in Koblenz-Moselweiß haben wir auch 17 Grad gemessen. Bis zu 18 Grad können wir heute noch bekommen, aber sehr viel wärmer wird es also nicht mehr. Aktuell ist auch die Chance sehr hoch, dass es wieder abkühlt, denn es regnet draußen. Trotzdem sehen wir einige helle Stellen am Himmel, also vielleicht schaut die Sonne heute Nachmittag doch nochmal vorbei, bevor es dann ab heute Abend die gesamte Nacht durchregnet bis morgen. Morgen starten wir mit ganz viel Regen in den Tag. Es wird dann ein bisschen schwächer und am Abend kommt vielleicht sogar die Sonne nochmal raus. Aber trotzdem lässt uns der Regen nicht allein. Der Samstag, der wird dann aber wieder schön bis zu 23 Grad. Immer wieder bewölkt, aber die Sonne bleibt mindestens 7 Stunden am Start.
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2: Mit Lenz Göbels, guten Tag. In Weißenturm hat ein Wohnungsbrand in der Nacht einen Großeinsatz von Feuerwehr, Rettungsdienst und Polizei ausgelöst. Das Feuer brach kurz nach Mitternacht in einem Mehrfamilienhaus in der Lindenstraße aus. Beim Eintreffen der Einsatzkräfte stand eine Wohnung im Erdgeschoss bereits in Flammen. Dichter Rauch hatte sich im gesamten Treppenhaus ausgebreitet und den Fluchtweg für die Bewohner versperrt. Die Feuerwehr rettete mehrere Menschen aus dem Gebäude. 2 Menschen erlitten schwere Verletzungen durch Rauchgase und mussten noch an der Einsatzstelle wiederbelebt werden. Sie wurden anschließend in Krankenhäuser gebracht. Eine weitere Person erlitt eine leichte Rauchgasvergiftung. Nach ersten Schätzungen entstand ein Schaden von mindestens 500.000 Euro. Die Brandursache ist aktuell noch unklar. Die Kriminalpolizei Koblenz hat die Ermittlungen aufgenommen. In mehreren Städten der Region werden in den kommenden Wochen neue Panoramabilder aufgenommen. Betroffen sind unter anderem Koblenz, Mayen und Bendorf. Die Energienetze Mittelrhein lässt dafür Fahrzeuge mit 360-Grad-Kameras durch die Orte fahren. Die Aufnahmen beginnen am Montag und dauern etwa 5 Wochen. Die Bilder sollen helfen, das Strom- und Leitungsnetz besser zu planen. Auch Städte und Gemeinden erhalten dadurch einen aktuellen Überblick über Straßen und Gebäude. Nach Angaben des Unternehmens werden die Daten nur intern verwendet und nicht veröffentlicht. Gesichter und Autokennzeichen werden unkenntlich gemacht. In Rheinland-Pfalz wird erneut auf den Preis für Zivilcourage aufmerksam gemacht. Auch in Mayen ruft die Stadtverwaltung dazu auf, Menschen vorzuschlagen, die in schwierigen Situationen geholfen haben. Der Preis würdigt Bürger, die nicht weggesehen haben und Verantwortung übernommen haben. Zivilcourage bedeutet dabei nicht, sich selbst in Gefahr zu bringen. Entscheidend ist oft, aufmerksam zu sein und Hilfe zu holen. Auch ruhiges und überlegtes Handeln kann in einer Notsituation wichtig sein. Vorschläge können bis Ende September eingereicht werden.

0: Ergänzt wird das Angebot durch Bücher und Bildbände über Künstlerinnen des 20. Jahrhunderts, die über den Leihverkehr bereitgestellt wurden. Das Forestival verbindet von Samstag bis zum 21. Juni Kunst und Natur im Lahnsteiner Wald und schafft Orte für kulturellen Austausch.
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2: Und damit werfen wir einen Blick zu euch raus auf die Straßen und Vorsicht auf der A3 Frankfurt Richtung Köln. Zwischen Ransbach-Baumbach und Deerdorf steht ein defektes Fahrzeug und es staut sich auf der A61 Koblenz Richtung Mönchengladbach. Zwischen Kreuz Koblenz und Pleit 4 Kilometer habt ihr hier Stau. Dann auf der B42 zwischen Fallendar und Urmitz, da braucht ihr 10 Minuten länger. Und dann noch auf der B260 Wiesbaden Richtung Lahnstein. Zwischen der Lahnstraße und Bad Ems ist dichter Verkehr. Da müsst ihr auch mal so um die 10 Minuten mehr einplanen. Und ansonsten hoffe ich, ihr kommt gut an.
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2: Es blitzt in Boppard auf der Säuerlingstraße und zwar an der Rettungswache. Hier ist 30 erlaubt und dann steht noch ein Blitzer auf der L306 Ortsausgang Nauort Richtung Stromberg. Hier ist 50 erlaubt und wenn ihr sonst was seht, Staus, Blitzer oder auch andere Gefahren melden wollt, schreibt mir unbedingt eine WhatsApp hierher ins Studio oder ruft kurz an auf der Antenne Koblenz Hotline. Beides geht schnell und einfach. 0261 98 8 2099. So machen wir gemeinsam unsere Straßen sicherer. Dankeschön.
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1: Antenne Koblenz hier, der Supermix. Wir sind hier im Tierheim Neuwied und sprechen heute mit
2: Sabrina Steger.
1: Welches Tier haben wir denn hier vor uns?
2: Ich habe euch unsere Ramsay mitgebracht, eine wunderschöne schwarz-weiße europäisch-Kurzhaarkatze.
1: Können Sie die Katze einmal beschreiben?
2: Die Ramsay möchte gerne Einzelprinzessin sein. Sie möchte unbedingt wieder in den Freigang. Und warum wir sie heute hier vorstellen, sie leidet im Tierheim. Also ihr ist wirklich langweilig und sie möchte gerne raus.
1: Für wen ist das Tier besonders geeignet? Welchen Menschen braucht das Tier?
2: Ramsay ist sehr menschenbezogen. Also ich kann sie mir durchaus auch in der Familie mit älteren Kindern vorstellen. Ist aber auch deutlich Katze, die sagt, wenn es ihr zu viel wird. Gerne in ländlicher Umgebung, wo sie viel draußen rumstromern kann.
1: Was für Eigenschaften hat Ramsay?
2: Sie ist super aufgeschlossen, menschenbezogen, sehr verspielt, sehr dem Menschen zugewandt. Also hier bekommt man wirklich eine Traumkatze, wenn man entsprechend ihren Freiheitsdrang befriedigen kann.
1: Wenn jemand sich für die Ramsay interessiert, wie kann man sich Ramsay melden?
2: Gerne per WhatsApp, Messenger oder per E-Mail.
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1: In Mendig, da messen wir aktuell 18 Grad, 17 Grad in Gruft und in Koblenz-Lützel haben wir auch 18 Grad gemessen. Und damit haben wir unser Temperaturmaximum für heute schon erreicht. Aktuell kann ich draußen keinen Regen erkennen, also haben wir mal wieder eine kleine Pause. So gehen wir auch durch den Nachmittag. Viele Wolken, immer mal wieder Sonne und auch viel Regen. Ab dem Abend ist es dann ganz bewölkt und es wird die ganze Nacht richtig ordentlich durchregnen. Bis morgen Vormittag. Der Regen, der bleibt uns auch dann erhalten, aber es wird ein bisschen weniger und zum Abend kommt vielleicht doch nochmal die Sonne kurz vorbei. Der Samstag, der wird dann aber endlich wieder schön. Trotzdem ein paar Wolken und windig, aber ganz viel Sonne und 23 Grad.
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2: Ich bin Ursula Winkler. Die USA und der Iran haben sich in der zweiten Nacht in Folge heftig gegenseitig beschossen, womit sich der Konflikt trotz der seit 2 Monaten geltenden Waffenruhe gefährlich hochschaukelt. Jetzt droht US-Präsident Trump mit der Übernahme der Insel Kark, die für Irans Ölindustrie sehr wichtig ist. Man werde die vollständige Kontrolle über Irans Öl- und Gasmärkte erlangen, schrieb Trump auf der Plattform Truth Social. Er kündigte auch neue schwere Angriffe auf den Iran an. Kanzler Merz hat mit seiner Regierungserklärung im Bundestag Hohn und Spott geerntet. Die schwarz-rote Koalition solle sich mal zusammenreißen und liefern, sagte etwa Grünen-Fraktionschefin Hasselmann. Die AfD-Co-Vorsitzende Weidel warf der Bundesregierung vor, Milliardenbeträge zu verschwenden.
3: Das Wort Reformen sei längst zu einem Synonym für Kürzungen verkommen. Und zwar immer bei den gleichen, ätzte Grünen-Fraktionschefin Hasselmann. Linken-Fraktionschef Pellmann sprach von einem sozialen Kahlschlag im Land, während gleichzeitig Milliarden bei den Rüstungsfirmen versickerten. Für Oppositionsführerin Weidel hat Schwarz-Rot bei den aktuellen Krisen schlicht versagt. Merz' Rede sei der Abgesang eines Gescheiterten, so Weidel. Zuvor hatte der Kanzler die anstehenden Reformen verteidigt und jeden dazu aufgerufen, sich zu beteiligen. Tanja Wagner, Nachrichtenredaktion.
2: Mit der ersten Zinserhöhung seit fast 3 Jahren stemmt sich die Europäische Zentralbank gegen den Inflationsschub infolge des Irankriegs. Die Euro-Währungshüter heben den für Banken und Sparer wichtigen Einlagenzins um 0,25 Prozentpunkte auf 2,25% an. Höhere Zinsen verteuern Kredite. Sparer profitieren dagegen, wenn Banken steigende Leitzinsen weiterreichen. Heute startet die XXL-Fußball-WM in Kanada, Mexiko und den USA. Die große Eröffnung ist in Mexiko-Stadt im Aztekenstadion.
4: Eine Megashow soll die Fans vor dem Anpfiff in Stimmung bringen. Popstar Shakira will erstmals den WM-Song Die Die live präsentieren. Mögliche Gewitter und radikale Lehrerproteste überschatten jedoch den Start des Turniers. Die Zufahrtsstraßen zum Stadion sind weitgehend abgesperrt. Auch die Fanmeile im historischen Zentrum der Stadt wird streng überwacht, damit Protestaktionen das Fußballfest nicht beeinträchtigen. Aus Mexiko-Stadt Andreas Osacarius.
2: Das Auftaktspiel Mexiko-Südafrika startet um 21 Uhr, die Eröffnungsshow etwa 90 Minuten vorher.
0: Und jetzt noch mehr Informationen aus unserer Region.
5: Mit Lenz Göbels, guten Tag. In Rheinland-Pfalz lebten Ende letzten Jahres rund 172.000 Menschen mit einem Pass eines Landes, das sich für die Fußball-WM qualifiziert hat. Das zeigt eine Auswertung des Statistischen Landesamtes in Bad Ems. Wenn die Weltmeisterschaft heute Abend in Mexico City eröffnet wird, können damit auch viele Menschen im Land ihren jeweiligen Nationalteams die Daumen drücken. Insgesamt sind hier unter anderem 675 mexikanische und 290 südafrikanische Staatsbürger registriert. Auch bei den Gruppengegnern der deutschen Nationalmannschaft gibt es Unterschiede. Für den deutschen Gruppengegner Curaçao liegen keine Zahlen vor, da diese als niederländische Staatsbürger zählen. Bei Ecuador und der Elfenbeinküste sind es nur wenige Hunderte. Außerdem in den Regionalnachrichten um 20:30. Die Handwerkskammer Koblenz baut ihr Projekt Handwerk mit Schule weiter aus und die Abfallwirtschaft Neuwied weist auf die richtige Entsorgung von Grünschnitt hin.
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1: Um 16.03 Uhr schauen wir zu euch auf die Straßen und da müsst ihr vorsichtig sein auf der A3 Frankfurt Richtung Köln. Und zwar einmal zwischen Ransbach-Baumbach und Dierdorf und dann nochmal zwischen Dierdorf und Neuwied. Hier stehen nämlich defekte Fahrzeuge. Und dann staut es sich auf der A61 Koblenz Richtung Mönchengladbach. Zwischen Kreuz Koblenz und Kruft habt ihr 1 Kilometer Stau. 5 Minuten müsst ihr mehr Zeit einplanen. Und auf der B42 direkt direkt bei der Einmündung Urbar. Da ist dichter Verkehr, 10 Minuten braucht ihr länger. Und dann noch auf der B256 Mayen Richtung Neuwied. Zwischen Kruft und Pleit ist auch dichter Verkehr. 5 Minütchen braucht ihr länger und ich hoffe, ihr kommt gut an.
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1: Ein Caddy blitzt im Rauntal auf der Steinstraße in Richtung der Schlachthofstraße. Hier ist 30 erlaubt. Und dann steht noch ein Blitzer in Ochtendung auf der Polcherstraße. Hier ist auch 30 erlaubt. Und wenn ihr sonst was seht, Staus, Blitzer oder auch andere Gefahren melden wollt, schreibt mir auf jeden Fall eine WhatsApp direkt ins Studio oder ruft kurz an auf der Antenne Koblenz Hotline 0261 988 2099 und ich wünsche euch eine gute Fahrt.
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1: Es ist Donnerstag, der 11. Juni um kurz nach 4 und die Burgfestspiele Braubach, die gibt es bereits seit 70 Jahren. Gegründet wurden sie damals vom Verein für Kulturpflege Mittelrhein. Die Aufführungen, die finden im Schloss Philippsburg in Braubach statt und am Freitag beginnt nun die diesjährige 4-wöchige Spielzeit. Ja, und die Geschichte da dahinter, die hört ihr gleich hier bei mir nach 3 Hits am Stück. Los geht's direkt mit Kygo, Kelly Griffin und dem Song Save My Love. Ich bin Lisa Tauchen. Hallo.
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0: Koblenz hier im Supermix und die Burgfestspiele Braubach, die gibt es bereits seit 70 Jahren. Gegründet wurden sie vom Verein für Kulturpflege Mittelrhein. Die Aufführungen finden im Schloss Philippsburg in Braubach statt. Und am Freitag startet nun die diesjährige vierwöchige Spielzeit. Im Vorfeld waren Friedhelm Hahn, Intendant der Burgfestspiele Braubach, dann Schauspieler Simon Fleischhacker sowie der Kulturbeigeordnete der Stadt Braubach, Markus Fischer, bei meinem Kollegen Lenz Göbels hier im Studio zu Gast. Sie geben Einblicke in die Geschichte der Burgfestspiele.
1: Was sind denn die Burgfestspiele und was dürfen Besucher erwarten in diesem Jahr?
2: Die Burgfestspiele gibt es seit über 70 Jahren an verschiedenen Spielorten. In diesem Jahr haben wir ein Musikprogramm, hauptsächlich ein Musical Robin Hood, ein Leben für die Freiheit, das ist unser Hauptprogramm. Und wir haben zwei Musikprogramme als Gäste dabei, Gimme Abba und eine italienische Nacht mit einer Band aus Berlin.
1: Dann sprechen wir doch mit einem der Schauspieler. Wie ist es für dich, auf der Bühne zu stehen und vor so vielen Menschen auf so einer schönen Bühne auch zu performen?
3: Also ich finde Braubach was ganz Besonderes, weil man einerseits dieses Freiluft-Feeling hat und gleichzeitig ist man aber relativ nah an den Menschen dran. Also man sieht die und sie sehen dich natürlich und man kann direkt mit ihnen interagieren. Selbst wenn man jetzt die vierte Wand nicht bricht, ist es trotzdem, man spürt dieses Publikum.
1: Und wie würdest du deine Rolle vielleicht ein bisschen beschreiben, ohne vielleicht auch vom Stück was wegzunehmen?
3: Ich würde sagen, ich bin so der Mann aus dem Volke. Ich bin John Little. Das heißt, ich bin Idealist, aber eigentlich ein bisschen ein desillusionierter Idealist, der dann durch Robin neuen Mut fasst.
1: Und wie sieht das die Stadt selbst? Worauf freuen Sie sich in diesem Jahr?
4: Ja, wir sind dankbar, dass die Burgspiele jetzt schon seit mehreren Jahren bei uns in Braubach zu Hause sind. Wir haben sie mit offenen Armen empfangen und dieses Jahr gibt es etwas ganz Besonderes, weil erstmals ist die Stadt tatsächlich der Träger dieser Burgspiele. Bisher war das der Verein selbst, der Verein organisiert und die Stadt ist Träger. Damit haben wir auch neue Finanzierungsmöglichkeiten für die Burgspiele erschlossen. Ich glaube, Kultur ist heutzutage genauso wichtig, wie es früher war, aber Kultur braucht auch mehr als einfach nur Applaus. Kultur braucht Partner, Unterstützer und wir als Stadt möchten genau das sein.
0: Die diesjährigen Burgfestspiele Braubach versprechen also ein besonderes Musical-Erlebnis. In einer Stunde hört ihr mehr über die Vorbereitungen und die intensive Probenphase der aktuellen Spielzeit. Und jetzt hört ihr One Republic mit Need Your Love hier bei Antenne Koblenz.

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1: In Mayen, da messen wir aktuell 18 Grad, 17 Grad in Kettich und in Koblenz-Lay haben wir auch 18 Grad gemessen. Und das ist auch schon unser Temperaturmaximum für heute. Aktuell kommt die Sonne meiner Meinung nach auf jeden Fall ein klein bisschen nochmal durch. Ja, aber das kann sich auch ganz schnell wieder ändern. Vor allem heute zum Abend wird es immer regnerischer und dann regnet es auch die gesamte Nacht durch bis morgen Vormittag. Dann lässt der Regen ein kleines bisschen nach zum Nachmittag hin. Allerdings bleibt es regnerisch bis in die Nacht. Aber am Abend kommt vielleicht nochmal die Sonne raus bei 19 Grad. Der Samstag, der wird dann aber endlich wieder schön und zwar 23 Grad. Kein Regen, ganz viel Sonne, ab und zu ein paar kleine Wolken, aber recht windig.
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2: Mit Lenz Göbels, guten Tag. In Rheinland-Pfalz lebten Ende letzten Jahres rund 172.000 Menschen mit einem Pass eines Landes, das sich für die Fußball-WM qualifiziert hat. Das zeigt eine Auswertung des Statistischen Landesamtes in Bad Ems. Wenn die Weltmeisterschaft heute Abend in Mexico City eröffnet wird, können damit auch viele Menschen im Land ihren jeweiligen Nationalteams die Daumen drücken. Insgesamt sind hier unter anderem 675 mexikanische und 290 südafrikanische Staatsbürger registriert. Auch bei den Gruppengegnern der deutschen Nationalmannschaft gibt es Unterschiede. Für den deutschen Gruppengegner Curaçao liegen keine Zahlen vor, da diese als niederländische Staatsbürger zählen. Bei Ecuador und der Elfenbeinküste sind es nur wenige Hunderte. Die Handwerkskammer Koblenz baut ihr Projekt Handwerk mietet Schule weiter aus. Zwei weitere Schulen aus der Region sind nun neue Partner des Programms. Die integrierte Gesamtschule Kastelaun und die Realschule Plus am Rotenfels wollen künftig enger mit der Kammer zusammenarbeiten. Ziel ist es, Schüler frühzeitig bei der Berufswahl zu unterstützen. Dabei erhalten die Jugendlichen direkte Einblicke in verschiedene Berufe im Handwerk. Geplant sind Besuche in Betrieben, praktische Workshops und Gespräche mit Auszubildenden. Auch Eltern sollen durch Informationsabende besser eingebunden werden. Die Verantwortlichen sehen in der Zusammenarbeit eine wichtige Chance für den Übergang von der Schule in den Beruf. Im Landkreis Neuwied weist die Abfallwirtschaft auf die richtige Entsorgung von Grünschnitt hin. In den Sommermonaten fällt besonders viel Rasenschnitt sowie Strauch- und Baumschnitt an. Gartenabfälle sollten nicht in der Natur entsorgt werden. Dort können sie das ökologische Gleichgewicht stören und unerwünschte Pflanzen verbreiten. Auch die Ablagerung im Wald ist nicht erlaubt und kann bestraft werden. Grünschnitt kann an Wertstoffhöfen oder Sammelplätzen abgegeben werden. Alternativ wird er im Kreis auch regelmäßig abgeholt, wenn er vorher angemeldet wird. Rasenschnitt kann zudem über die Biotonne entsorgt werden. Bestimmte Pflanzen dürfen jedoch nicht über den normalen Grünschnitt entsorgt werden. Dazu zählen giftige oder befallene Pflanzen, die gesondert behandelt werden müssen. In Neuwied steht der 19. Deichlauf der LG Rhein-Wied bevor und wird erneut zu einem großen Sportfest für Breitensportler. Morgen treten Kinder, Jugendliche und Erwachsene auf verschiedenen Strecken gegeneinander an. In diesem Jahr ist das Rhein-Wied-Stadion der zentrale Veranstaltungsort und nicht mehr die Goethe-Anlagen am Rhein. Von dort starten die Läufe über 5 und 10 Kilometer auf einem Rundkurs durch die Stadt. Neben dem sportlichen Wettkampf gibt

0: Hier Stau auf der B42 bei der Einmündung Urba ist dichter Verkehr. 10 Minuten müsst ihr mehr einplanen. Und auf der B256 Mayen Richtung Neuwied zwischen Gruft und Pleit auch dichter Verkehr. 5 Minuten Zeitverlust und ich hoffe, ihr kommt gut an.
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0: Ein Caddy blitzt aktuell im Rauental auf der Steinstraße Richtung der Schlachthofstraße. Hier ist 30 erlaubt und wenn ihr sonst was seht, Staus, Blitzer oder auch andere Gefahren melden wollt, schreibt mir auf jeden Fall eine WhatsApp hierher ins Studio oder klingelt kurz durch bei unserer Hotline 0261 988 2099 und ich wünsche euch eine gute Fahrt.
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0: In Deutschland werden täglich 15.000 Blutspenden benötigt. Wir wollen helfen. 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
1: Mit Lenz Köbels, hallo. Heute habt ihr die Wahl zwischen Urbar und Münstermaifeld als Blutspendemöglichkeit. In Urbar ist das Bürgerhaus in der Bornstraße 25 von 17 bis 20 Uhr geöffnet und in Münstermaifeld, da öffnet die Stadthalle in der Straße an den Gärten 6 bereits um 16 Uhr und bleibt bis 20 Uhr für alle Spender offen. Am kommenden Montag könnt ihr dann im Waldescher Bürgerhaus in der Römerstraße 1 von 16 bis 20 Uhr Blut spenden. Zwei Tage später startet das DRK Blutspendemobil seinen dreitägigen Aufenthalt in der Koblenzer Innenstadt. Am Le Rondel 1a vor der Herz-Jesu-Kirche kann jeweils von 11 bis 17 Uhr dann gespendet werden. Am darauffolgenden Donnerstag stehen weitere Termine in Neuwied-Feldkirchen und Kruft an. In der Landesblindenschule in der Feldkircher Straße 100 kann von 16 bis 19.30 Uhr gespendet werden. Und auch in Kruft öffnet die Vulkanhalle in der Jahnstraße ebenfalls von 16 bis 19.30 Uhr. Zum Ende der Woche bietet Nassstetten eine weitere Möglichkeit. Im Bürgerhaus in der Schulstraße 29 könnt ihr am 19. Juni von 15.30 Uhr bis 20 Uhr Blut spenden. Am 22. Juni kann dann erneut in Neuwied gespendet werden. In der VR-Bank-Filiale in der Langendorfer Straße 147 sind alle Spender von 10 bis 15 Uhr willkommen. Und wie immer, wenn eine Blutspende dabei ist in der nächsten Woche oder in der übernächsten, die wir noch nicht erwähnt haben, dann könnt ihr uns das gerne melden. Entweder per E-Mail an redaktion@antenne-koblenz.de oder per WhatsApp direkt live ins Studio unter 0261 988 20 99. Eure Blutspendetermine in der Region.
0: Das war ABAB0, das DRK Blutspende-Update. Weitere Informationen gibt es unter www.blutspende.jetzt.

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3: In Nassau, da messen wir aktuell 18 Grad, 17 Grad in Polch und in Koblenz auf dem Asterstein haben wir auch 18 Grad gemessen und das ist auch schon unser Temperaturmaximum für heute. Ja, die Temperaturen, die gehen später dann nach unten. Heute Nacht bekommen wir nur bis zu 8 Grad und vor allem ganz viel Regen und der zieht sich dann auch ab heute Abend bis morgen. Morgen Vormittag ist der Regen nochmal recht stark, zum Nachmittag wird es dann ein bisschen weniger, allerdings ganz weg wird er wohl nicht gehen, aber vielleicht kommt abends doch nochmal ein ganz kleines bisschen die Sonne raus. Aber dann der Samstag, der wird dann wieder richtig schön bis zu 23 Grad, ein bisschen windig, ein paar Wolken, aber 7 Stunden Sonne.
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4: Ich bin Ursula Winkler. US-Präsident Trump hat mit der Übernahme der für Irans Ölindustrie wichtigen Insel Karg gedroht. Man werde vollständige Kontrolle über Irans Öl- und Gasmärkte erlangen, schrieb Trump auf der Plattform Truth Social und kündigte zugleich schwere Angriffe auf den Iran für die Nacht an.
5: Das Gerede von Waffenruhe und baldiger Einigung erscheint im nächtlichen Bombenregen zunehmend absurd. Trump verschärft seine Drohungen einmal mehr. Man werde die gesamte Ölinfrastruktur übernehmen und vollständige Kontrolle über Irans Öl- und Gasmärkte erlangen, prophezeit Trump. Weitere schwere Angriffe sind für die Nacht geplant. Der Iran brauche bei den Verhandlungen zu lange, meint Trump. Daher werde der militärische Druck aufrechterhalten. Teheran könne sich jederzeit ergeben, so Trump. Tina Eck, USA.
4: Bundeskanzler Merz hat die Menschen in Deutschland dazu aufgerufen, Veränderungsbereitschaft zu zeigen und am Reformprozess mitzuwirken. Jeder sollte prüfen, was er zum Gelingen des Ganzen beitragen könne, forderte Merz in einer Regierungserklärung im Bundestag. In der anschließenden Debatte warfen ihm Oppositionspolitiker Untätigkeit und soziale Ungerechtigkeit vor. Diese Regierungserklärung war der Abgesang eines Gescheiterten, sagte AfD-Chefin Weidel. Mit der ersten Zinserhöhung seit fast 3 Jahren stemmt sich die Europäische Zentralbank gegen den Inflationsschub infolge des Irankriegs. Sie hebt den für Banken und Sparer wichtigen Einlagenzins auf 2,25% an. Höhere Zinsen verteuern Kredite. Sparer profitieren dagegen, wenn Banken steigende Leitzinsen weiterreichen. Mit einer Show in Mexiko-Stadt startet heute Abend die Fußball-WM. Popstar Shakira und weitere internationale Künstler eröffnen die WM mit einer großen Party.
6: Rund um das Aztekenstadion sind vor dem Anstoß der Fußball-WM Hubschrauber, Sprengstoff, Spürhunde, Polizisten zu Pferd und Streifenwagen mit rot-blauen Blinklichtern im Einsatz. Noch vor Sonnenaufgang machten sich viele auf den Weg zum Fußballtempel, um möglichen Protesten von Demonstranten zuvorzukommen. Dutzende Polizisten mit Schutzschilden waren auf der wichtigen Verkehrsader Periférico stationiert. Im legendären Stadion laufen die letzten Vorbereitungen für die Eröffnungsfeier auf Hochtouren. Aus dem Aztekenstadion in Mexiko-Stadt, Andreas Osagavius.
4: Das Auftaktspiel Mexiko-Südafrika startet um 21 Uhr, die Eröffnungsshow etwa 90 Minuten vorher.
2: Und jetzt noch mehr Informationen aus unserer Region.
7: Mit Lenz Göbels, guten Tag. In Weißenturm hat ein Wohnungsbrand in der Nacht einen Großeinsatz von Feuerwehr, Rettungsdienst und Polizei ausgelöst. Das Feuer brach kurz nach Mitternacht in einem Mehrfamilienhaus in der Lindenstraße aus. Beim Eintreffen der Einsatzkräfte stand eine Wohnung im Erdgeschoss bereits in Flammen. Dichter Rauch hatte sich im gesamten Treppenhaus ausgebreitet und den Fluchtweg für die Bewohner versperrt. Die Feuerwehr rettete mehrere Menschen aus dem Gebäude. 2 Menschen erlitten schwere Verletzungen durch Rauchgase und mussten noch an der Einsatzstelle wiederbelebt werden. Sie wurden anschließend in Krankenhäuser gebracht. Eine weitere Person erlitt eine leichte Rauchgasvergiftung. Außerdem in den regionalen Nachrichten um 9:30. In Koblenz werden in den kommenden Wochen neue Panoramabilder aufgenommen und der Preis für Zivilcourage wird erneut ausgehändigt.
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3: Um 17.03 Uhr sage ich euch natürlich gerne, was aktuell auf den Straßen los ist. Da solltet ihr vorsichtig sein auf der A48 Dernbach Richtung Dreieck Vulkaneifel. Zwischen Koblenz Nord und Kreuz Koblenz steht ein defektes Fahrzeug. Außerdem staut es sich in die andere Richtung auf der A48. Zwischen Koblenz Nord und Bendorf-Neuwied sind 2 Kilometer Stau. Auf der B9 Bonner Straße Moselring zwischen dem Bubenheimer Kreisel und dem Saarplatz ist dichter Verkehr. 7 Minuten müsst ihr mehr einplanen. Und auf der B9 Koblenz Richtung Bonn zwischen Andernach Mitte und Andernach Nord ist auch dichter Verkehr. 5 Minuten braucht ihr länger. Und dann noch auf der B42 und zwar bei der Einmündung Urbar. Hier ist auch dichter Verkehr. 10 Minuten müsst ihr mehr einplanen und ich hoffe, ihr kommt gut an.
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3: Ein Blitzer steht aktuell in Ochtendung auf der Polcher Straße. 30 ist hier erlaubt und wenn ihr sonst was seht, Staus, Blitzer oder auch andere Gefahren melden wollt, schreibt mir auf jeden Fall eine WhatsApp hierher ins Studio oder klingelt kurz durch bei der Hotline 0261 988 20 99. Ich wünsche euch eine gute Fahrt.
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3: Und es ist kurz nach 5 an diesem Donnerstag. Und die Burgfestspiele Braubach, die starten am Freitag in ihre diesjährige 4-wöchige Spielzeit. Die Aufführungen, die finden im Schloss Philippsburg in Braubach statt. Und Einblicke in die Rolle der Stadt als Trägerin der Burgfestspiele hört ihr nach 3 Hits am Stück. Jetzt geht's aber erstmal weiter mit dem Supermix. Mit dabei Billy Joel, Offenbach und jetzt direkt Kamrat mit seinem Hit Hug Yourself. Ich bin Lisa Tauchen. Genießt euren Nachmittag mit mir.
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0: im Supermix. Und gleich geht's noch weiter mit Topic und Peggy G. So, mit ihrem neuen Song Sorry Papi. Die Burgfestspiele Braubach starten morgen in ihre diesjährige vierwöchige Spielzeit. Die Aufführungen finden im Schloss Philippsburg in Braubach statt. Im Vorfeld waren Friedhelm Hahn, Intendant der Burgfestspiele Braubach, Schauspieler Simon Fleischhacker sowie der Kulturbeigeordnete der Stadt Braubach Markus Fischer bei meinem Kollegen Lenz Göbels hier im Studio zu Gast. Sie geben weitere Einblicke in die Rolle der Stadt als Trägerin der Burgfestspiele und sprechen über die Vorbereitungen sowie die Probenarbeiten hinter den Kulissen.
1: Und wie sieht da so die Aufgabenverteilung aus? Sie haben es schon ein bisschen angesprochen. Was übernimmt die Stadt und was übernimmt der Verein?
2: Wir haben mit dem Verein zur Kulturpflege Mittelrhein einen Vertrag zur Organisation und Durchführung der Burgspiele geschlossen. Die Stadt ist dabei, wenn Not am Mann ist, wenn Hilfe gebraucht wird. Und ich glaube, da haben wir ein gutes Miteinander gefunden. Das funktioniert in diesem Jahr, wie es auch im letzten Jahr funktioniert hat, stetig besser. Und da sind wir sehr dankbar für.
1: Wie kann man sich das vorstellen? Wann beginnt denn die Planung für so ein Stück und auch für die Durchführung?
3: Eigentlich schon nach der Derniere des letzten Stücks. Das wäre in diesem Fall im letzten Jahr der Mann mit der eisernen Maske gewesen. Und natürlich geht man dann hin und überlegt, was machen wir im nächsten Jahr, was ist möglich. Und insofern habe ich in diesem Fall schon im Oktober letzten Jahres damit begonnen zu planen. Und die Idee war dann, Robin Hood zu machen als Schauspiel. Und letzten Endes ist dann am Ende ein Musical rausgekommen mit 13 Songs drin.
1: Wie kommt man denn an Tickets für das Ganze?
2: Ja, Tickets gibt es zum einen über Ticket Regional online, auch über die Homepage der Burgspiele Braubach, natürlich auch im Rathaus der Stadt Braubach in unserer Touristinfo. Wir haben ein wunderschönes Ambiente in dem Innenhof von Schloss Philippsburg. Das ist einmalig am Rhein. Und insofern kann ich immer nur betonen, kommt alle nach Braubach, gerade diejenigen, die aus der Region sind, aber auch unsere Gäste. Das lohnt sich, das muss man gesehen haben, wenn man am Mittelrhein war.
1: Für die Schauspieler gibt es noch was, was man vorbereiten muss oder sitzt einfach alles schon und man geht jetzt nur noch Proben durch?
4: Also die Proben muss man durchgehen, ja. Ich denke, wir haben alles angelegt, aber jetzt ist es wichtig, dass es in den Körper geht, also gerade bei den Tänzen, bei den Kämpfen, die Figur eigentlich so weit entwickelt ist, dass sie nichts anderes mehr tun kann, als das, was ihr dann auf der Bühne seht.
0: Morgen beginnt dann die vierwöchige Spielzeit in Braubach. Tickets erhaltet ihr im Rathaus der Stadt, über die Webseite der Burgfestspiele sowie bei Ticket Regional. Und wir wünschen allen Beteiligten eine erfolgreiche Spielzeit und den Besuchern ganz viel Spaß.

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1: In Neuwied, da messen wir aktuell 18 Grad, 17 Grad im Pleit und in Koblenz-Ahrenberg haben wir auch 18 Grad gemessen. Ja, ab jetzt kann es eigentlich nur kühler werden. Ja, heute Nacht bekommen wir bis zu 8 Grad. Das kühlt ordentlich ab, denn es wird auch außerordentlich regnerisch werden. Es regnet die gesamte Nacht durch bis in den Vormittag und das auch recht stark. Dann wird der Regen ein bisschen weniger morgen Nachmittag. Abends kommt vielleicht sogar mal ganz kurz die Sonne raus, aber insgesamt begleitet uns der Regen morgen durch den Tag. Aber der Samstag, der wird dann wieder richtig schön. Bis zu 23 Grad, ein bisschen Wind, ein bisschen Wolken, aber auch 7 Sonnenstunden.
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2: Mit Lenz Göbels, guten Tag. In Weißenturm hat ein Wohnungsbrand in der Nacht einen Großeinsatz von Feuerwehr, Rettungsdienst und Polizei ausgelöst. Das Feuer brach kurz nach Mitternacht in einem Mehrfamilienhaus in der Lindenstraße aus. Beim Eintreffen der Einsatzkräfte stand eine Wohnung im Erdgeschoss bereits in Flammen. Dichter Rauch hatte sich im gesamten Treppenhaus ausgebreitet und den Fluchtweg für die Bewohner versperrt. Die Feuerwehr rettete mehrere Menschen aus dem Gebäude. Zwei Menschen erlitten schwere Verletzungen durch Rauchgase und mussten noch an der Einsatzstelle wiederbelebt werden. Sie wurden anschließend in Krankenhäuser gebracht. Eine weitere Person erlitt eine leichte Rauchgasvergiftung. Nach ersten Schätzungen entstand ein Schaden von mindestens 500.000 Euro. Die Brandursache ist aktuell noch unklar. Die Kriminalpolizei Koblenz hat die Ermittlungen aufgenommen. In mehreren Städten der Region werden in den kommenden Wochen neue Panoramabilder aufgenommen. Betroffen sind unter anderem Koblenz, Mayen und Bendorf. Die Energienetze Mittelrhein lässt dafür Fahrzeuge mit 360-Grad-Kameras durch die Orte fahren. Die Aufnahmen beginnen am Montag und dauern etwa 5 Wochen. Die Bilder sollen helfen, das Strom- und Leitungsnetz besser zu planen. Auch Städte und Gemeinden erhalten dadurch einen aktuellen Überblick über Straßen und Gebäude. Nach Angaben des Unternehmens werden die Daten nur intern verwendet und nicht veröffentlicht. Gesichter und Autokennzeichen werden unkenntlich gemacht. In Rheinland-Pfalz wird erneut auf den Preis für Zivilcourage aufmerksam gemacht. Auch in Mayen ruft die Stadtverwaltung dazu auf, Menschen vorzuschlagen, die in schwierigen Situationen geholfen haben. Der Preis würdigt Bürger, die nicht weggesehen haben und Verantwortung übernommen haben. Zivilcourage bedeutet dabei nicht, sich selbst in Gefahr zu bringen. Entscheidend ist oft, aufmerksam zu sein und Hilfe zu holen. Auch ruhiges und überlegtes Handeln kann in einer Notsituation wichtig sein. Vorschläge können bis Ende September eingereicht werden. Eine Jury entscheidet später über die Auszeichnung. In Lahnstein kooperieren die Stadtbücherei und das Forestival im Rahmen des diesjährigen Kultursommers miteinander. Im Juni steht dabei das Thema 20er Jahre im Mittelpunkt, das sich auf die sogenannte Epoche der goldenen 20er bezieht. In der Stadtbücherei wird dazu eine Medienausstellung

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1: Und da ist einiges los auf den Straßen. Auf der A48 fangen wir an. Dernbach Richtung Dreieck Vulkaneifel zwischen Koblenz Nord und Kreuz Koblenz. Hier steht ein defektes Fahrzeug. Dann staut es sich auf der A48 Koblenz Richtung Dernbach zwischen Koblenz Nord und Bendorf Neuwied. 2 Kilometer habt ihr hier Stau. Dann auf der B9 Bonner Straße Mosering zwischen dem Bubenheimer Kreisel und dem Saarplatz ist dichter Verkehr. 7 Minuten braucht ihr länger. Nochmal auf der B9 Koblenz Richtung Bonn zwischen Andernach Mitte und Andernach Nord. Hier ist auch dichter Verkehr. 5 Minuten habt ihr Zeitverlust. Und dann noch auf der B42 bei der Einmündung Urba. Da stockt es auch ein bisschen. Und da braucht ihr 10 Minuten länger. Und ich hoffe, ihr kommt gut an.
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1: Ein Caddy blitzt im Rauntal und zwar auf der Steinstraße Richtung Schlachthofstraße. 30 ist hier erlaubt. Und noch ein Blitzer steht in Ochtendung auf der Polcherstraße. Hier ist auch 30 erlaubt. Und wenn ihr sonst was seht, Staus, Blitzer oder auch andere Gefahren melden wollt, schreibt mir auf jeden Fall eine WhatsApp hierher ins Studio oder ihr klingelt kurz durch bei unserer Hotline 0261 988 2099. So machen wir gemeinsam unsere Straßen sicherer. Dankeschön.
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1: Mit Max Dehmann aus der Sportredaktion. Hallo, es war das erste dicke Meisterschaftswochenende in Rheinland-Pfalz. In Mainz ermittelten U18 Jugend und Männer-Frauen ihre Landesmeister. In Heidesheim ging es für die Altersklassen U16 und U14 um Medaillen bei der Blockmeisterschaft des LV Rheinhessen-Rheinland. Die LG Rhein-Wied war an beiden Austragungsorten sehr erfolgreich und gewann insgesamt 34 Medaillen. In der männlichen U14-Jugend wachsen bei der LG Rhein-Wied derzeit einige vielversprechende Talente heran. Zwei von ihnen gewannen bei den Verbandsmeisterschaften in den Blockwettkämpfen in Heidesheim Gold. Im Blocklauf war Felix Trapp das Maß der Dinge mit Einzelleistungen über 60 Meter Hürden, im Weitsprung, im Ballwurf über 75 Meter und über 800 Meter sammelte er 2255 Zähler, die eine persönliche Bestleistung bedeuteten. Auch Matteo Tavano kam bei seinem Goldwettkampf im Blocksprint-Sprung bei einem Hausrekord heraus. In der M14 feierte die LG im Blocksprint-Sprung in der Reihenfolge Julian von Eis und Marius Gerl. Von Eis war in allen 5 Disziplinen der Beste. Die Leistungen von Matteo Tavano und Felix Trapp waren gemeinsam mit Henry Wecklein, dem jüngsten Rhein-Wieder Medaillengewinner von Heidesheim, als Dritter im Blocksprint-Sprung der M12, Jonte Tavano und Timo Lehnert die Basis für das erfolgreiche Abschneiden in der U14-Teamwertung. Hier gab es mit 9.978 Punkten genauso Silber wie für die weibliche U16 mit Clara Sophie Keller, Fine Schellinger, Greta Glöckner, Luther Schulian und Lina Vorneberg. Im ältesten U16-Jahrgang schaffte Moritz Grobbel mit Platz 2 im Sprint-Sprungblock die erfolgreiche Zusatzleistung für einen Start an der U16-Deutschen Meisterschaft. So, das Neueste vom Sport.
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3: In Bad Ems, da messen wir aktuell 17 Grad, 18 Grad in Weitersburg und in Koblenz in der Goldgrube, da haben wir auch 18 Grad gemessen. Wärmer wird es heute nicht mehr, eher kühler. Heute Nacht kühlt es ab auf 8 Grad maximal. Und ja, das liegt wahrscheinlich am Regen, der heute Abend auf uns zukommt und dann durch die gesamte Nacht durchregnet, bis morgen Vormittag sogar etwas stärker. Aber dann ab Nachmittag lässt der Regen ein kleines bisschen nach. Zum Abend kommt morgen vielleicht sogar noch mal die Sonne raus. Aber insgesamt begleitet der Regen uns durch den gesamten Tag. Der Samstag, der wird dann aber endlich wieder sonnig. Bis zu 7 Sonnenstunden stehen uns bevor. Es wird aber recht windig und ein paar Wolken kommen auch immer mal vorbei. Aber wir bekommen bis zu 23 Grad.
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4: Ich bin Ursula Winkler. Die USA und der Iran haben sich in der zweiten Nacht in Folge heftig gegenseitig beschossen, womit sich der Konflikt trotz der seit 2 Monaten geltenden Waffenruhe gefährlich hochschaukelt. Jetzt droht US-Präsident Trump mit der Übernahme der Insel Kark, die für Irans Ölindustrie sehr wichtig ist. Man werde die vollständige Kontrolle über Irans Öl- und Gasmärkte erlangen, schrieb Trump auf der Plattform Truth Social. Er kündigte auch neue schwere Angriffe auf den Iran an. Kanzler Merz hat mit seiner Regierungserklärung im Bundestag Hohn und Spott geerntet. Die schwarz-rote Koalition solle sich mal zusammenreißen und liefern, sagte etwa Grünen-Fraktionschefin Hasselmann. Die AfD-Co-Vorsitzende Weidel warf der Bundesregierung vor, Milliardenbeträge zu verschwenden.
5: Das Wort Reformen sei längst zu einem Synonym für Kürzungen verkommen. Und zwar immer bei den gleichen, ätzte Grünen-Fraktionschefin Hasselmann. Linken-Fraktionschef Pellmann sprach von einem sozialen Kahlschlag im Land, während gleichzeitig Milliarden bei den Rüstungsfirmen versickerten. Für Oppositionsführerin Weidel hat Schwarz-Rot bei den aktuellen Krisen schlicht versagt. Merz Rede sei der Abgesang eines Gescheiterten, so Weidel. Zuvor hatte der Kanzler die anstehenden Reformen verteidigt und jeden dazu aufgerufen, sich zu beteiligen. Tanja Wagner, Nachrichtenredaktion.
4: Mit der ersten Zinserhöhung seit fast 3 Jahren stemmt sich die Europäische Zentralbank gegen den Inflationsschub infolge des Irankriegs. Die Euro-Währungshüter heben den für Banken und Sparer wichtigen Einlagenzins um 0,25 Prozentpunkte auf 2,25% an. Höhere Zinsen verteuern Kredite. Sparer profitieren dagegen, wenn Banken steigende Leitzinsen weiterreichen. Heute startet die XXL-Fußball-WM in Kanada, Mexiko und den USA. Die große Eröffnung ist in Mexiko-Stadt im Aztekenstadion.
6: Eine Megashow soll die Fans vor dem Anpfiff in Stimmung bringen. Popstar Shakira will erstmals den WM-Song Die Die live präsentieren. Mögliche Gewitter und radikale Lehrerproteste überschatten jedoch den Start des Turniers. Die Zufahrtsstraßen zum Stadion sind weitgehend abgesperrt. Auch die Fanmeile im historischen Zentrum der Stadt wird streng überwacht, damit Protestaktionen das Fußballfest nicht beeinträchtigen. Aus Mexiko-Stadt Andreas Osakarius.
4: Das Auftaktspiel Mexiko-Südafrika startet um 21 Uhr, die Eröffnungsshow etwa 90 Minuten vorher.
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7: Mit Lenz Göbels, guten Abend. In Rheinland-Pfalz lebten Ende letzten Jahres rund 172.000 Menschen mit einem Pass eines Landes, das sich für die Fußball-WM qualifiziert hat. Das zeigt eine Auswertung des Statistischen Landesamtes in Bad Ems. Wenn die Weltmeisterschaft heute Abend in Mexico City eröffnet wird, können damit auch viele Menschen im Land ihren jeweiligen Nationalteams die Daumen drücken. Insgesamt sind hier unter anderem 675 mexikanische und 290 südafrikanische Staatsbürger registriert. Auch bei den Gruppengegnern der deutschen Nationalmannschaft gibt es Unterschiede. Für den deutschen Gruppengegner Curaçao liegen keine Zahlen vor, da diese als niederländische Staatsbürger zählen. Bei Ecuador und der Elfenbeinküste sind es nur wenige Hunderte. Außerdem in den Regionalnachrichten um 13:30. Die Handwerkskammer Koblenz baut ihr Projekt Handwerk mit Schule weiter aus und die Abfallwirtschaft Neuwied weist auf die richtige Entsorgung von Grünschnitt hin.
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3: Es ist 18.03 Uhr und wir schauen auf die Straßen. Auf der A48 Dernbach Richtung Dreieck Vulkaneifel zwischen Koblenz Nord und Kreuz Koblenz steht ein defektes Fahrzeug. Seid da vorsichtig unterwegs. Außerdem habt ihr ein bisschen Stau auf der B42 Koblenz Richtung Bonn zwischen Neuwied und dem Industriegebiet Rodenbach. Dichter Verkehr 5 Minuten. Und ansonsten auf der B42 nochmal bei der Einmündung Urbar. Hier ist auch dichter Verkehr, allerdings stockt es da bis zu 13 Minuten länger. Und dann auf der B256 Waldbröl Richtung Neuwied. Zwischen Neuwied und Straßenhaus ist dichter Verkehr. 6 Minuten müsst ihr mehr einplanen und ich hoffe sehr, ihr kommt gut an.
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3: Ein Caddy blitzt im Rauntal auf der Steinstraße Richtung Schlachthofstraße. Hier ist 30 erlaubt. Und noch ein Blitzer steht in Ordnung auf der Polcherstraße, auch hier in der 30er-Zone. Und wenn ihr sonst was seht, Staus, Blitzer oder auch andere Gefahren melden wollt, dann schreibt mir eine WhatsApp direkt hierher ins Studio oder klingelt durch bei unserer Hotline 0261 988 2099. Ich wünsche euch eine gute Fahrt.
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3: Und es ist Donnerstag, um ganz genau zu sein, der 11. Juni um kurz nach 18 Uhr. Und da stellt sich mir natürlich die Frage, was machen wir denn so um diese Uhrzeit an diesem Donnerstag im Juni? Naja, bei mir ist es ja klar, ich stehe live hier im Studio und moderiere euren Abend. Und ich meine, dass ich es bei vielen von euch vielleicht auch schon weiß. Ihr bereitet den Fußballabend vor. Ist ja ganz klar, heute geht es nämlich endlich los. Die Fußball-WM startet. Heute spielen Mexiko und Südafrika in Mexiko ab 21 Uhr. Und ab 19 Uhr könnt ihr euch sportlich einstimmen mit meinem Kollegen Max Dehmann in der Sportantenne hier bei Antenne Koblenz. Und zwar bis hin zum Spielstart. Jetzt hören wir aber erstmal hier bei mir rein in den Supermix und da kommt BTS mit Swim. Ich bin Lisa Tauchen. Viel Spaß euch heute Abend.
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1: Im Studio Lisa Tauchen, guten Tag. In einem Discounter in Neuwied ist ein 26 Jahre alter Mann am Wochenende beim Stehlen erwischt worden. Er geriet anschließend mit dem Personal in Streit. Beim Eintreffen der Polizei leistete er Widerstand, beleidigte die Beamten und verhielt sich aggressiv. Der Mann wurde festgenommen und musste eine Blutprobe abgeben. Ihn erwarten mehrere Strafverfahren. Währenddessen kam es in Neuwied-Block am Wochenende zu einem Unfall zwischen einem Fußgänger und einem Linienbus. Der 39 Jahre alte Mann wollte den Bus an einer Bushaltestelle offenbar zum Anhalten bewegen. Aufgrund seiner starken Alkoholisierung kam es zu einer Berührung mit dem Fahrzeug. Der Fußgänger wurde leicht an der Hand verletzt. In Dierdorf hat es am späten Abend des 30. Mai eine Sachbeschädigung gegeben. Gegen 20 Uhr waren mehrere Jugendliche in einem Ort unterwegs. Nach Angaben der Polizei warfen sie einen Gegenstand auf die Außentreppen eines Mehrfamilienhauses. Dabei entstand ein Schaden an der Treppe. Die Täter sind bislang nicht bekannt. Die Polizei ermittelt und sucht nach Zeugen. Besonders interessant sind Hinweise zu verdächtigen Personen oder Fahrzeugen in der Umgebung. Ebenfalls in Dierdorf stoppte die Polizei am frühen Dienstagnachmittag eine Trunkenheitsfahrt. Ein Autofahrer war zwischen Dierdorf und Wienau unterwegs. Dabei fuhr der Mann in Schlangenlinien und zeigte deutlich Ausfallerscheinungen. Nach Angaben der Polizei war er stark alkoholisiert. Zeugen hatten das auffällige Fahrverhalten gemeldet. Die Polizei konnte den Fahrer daraufhin kontrollieren und die Fahrt beenden. In Mayen ist es am Montag zu einer Unfallflucht gekommen. Der Vorfall ereignete sich auf einem öffentlichen Parkplatz in der Straße Werkelslei. Nach Angaben der Polizei wurde dort zwischen 7.50 Uhr und 16.45 Uhr ein weißes Cabriolet bei einem Parkmanöver beschädigt. Der Unfallverursacher entfernte sich anschließend vom Unfallort, ohne sich um den Schaden zu kümmern. Am Fahrzeug entstand ein Sachschaden von rund 1.500 Euro. Die Polizei ermittelt und sucht nach Zeugen, die Hinweise zum Verursacher geben können.
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1: Der Rechtstipp auch heute wieder mit Sebastian Dornmeier von der Rechtsanwaltskanzlei Klinge Hess aus Koblenz. Sebastian, darf ein Arbeitgeber Aufgaben umstrukturieren, um gezielt einen Arbeitsplatz entfallen zu lassen?
2: Grundsätzlich ja. Arbeitgeber dürfen ihren Betrieb organisatorisch verändern, auch wenn damit ein Arbeitsplatz entfällt. Allerdings darf eine Umstrukturierung nicht nur vorgeschoben sein, um einen bestimmten Mitarbeiter loszuwerden. Im Streitfall prüfen Arbeitsgerichte, ob die unternehmerische Entscheidung tatsächlich umgesetzt wurde.
1: Danke, Sebastian, und wir hören uns wieder beim nächsten Mal.
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1: In Boppard, da messen wir aktuell 17 Grad, 18 Grad in Winningen und in Koblenz-Güls haben wir auch 18 Grad gemessen. Ab jetzt wird es dann nur noch immer frischer und dazu wird sehr wahrscheinlich der Regen, der heute Abend auf uns zukommt, beitragen. Denn der bleibt uns die gesamte Nacht erhalten. Es regnet durch bis morgen und wir bekommen heute Nacht nur um die 8 Grad. Morgen ist der Regen auch noch recht stark am Vormittag, lässt dann aber ein bisschen nach zum Nachmittag. Und der Abend, ja, da bleibt der Regen uns zwar auch erhalten, allerdings kommt vielleicht doch die Sonne ab und zu nochmal raus und dann regnet es weiter bis in die Nacht hinein. Aber der Samstag, der wird dann wieder schön. Wir bekommen bis zu 7 Sonnenstunden, trotzdem ein paar kleine Wölkchen und ganz schön ordentlich Wind, aber 23 Grad in der Spitze.
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2: Mit Lenz Göbels, guten Abend. In Rheinland-Pfalz lebten Ende letzten Jahres rund 172.000 Menschen mit einem Pass eines Landes, das sich für die Fußball-WM qualifiziert hat. Das zeigt eine Auswertung des Statistischen Landesamtes in Bad Ems. Wenn die Weltmeisterschaft heute Abend in Mexico City eröffnet wird, können damit auch viele Menschen im Land ihren jeweiligen Nationalteams die Daumen drücken. Insgesamt sind hier unter anderem 675 mexikanische und 290 südafrikanische Staatsbürger registriert. Auch bei den Gruppengegnern der deutschen Nationalmannschaft gibt es Unterschiede. Für den deutschen Gruppengegner Curaçao liegen keine Zahlen vor, da diese als niederländische Staatsbürger zählen. Bei Ecuador und der Elfenbeinküste sind es nur wenige Hunderte. Die Handwerkskammer Koblenz baut ihr Projekt Handwerk Mietz Schule weiter aus. Zwei weitere Schulen aus der Region sind nun neue Partner des Programms. Die integrierte Gesamtschule Kastelaun und die Realschule Plus am Rotenfels wollen künftig enger mit der Kammer zusammenarbeiten. Ziel ist es, Schüler frühzeitig bei der Berufswahl zu unterstützen. Dabei erhalten die Jugendlichen direkte Einblicke in verschiedene Berufe im Handwerk. Geplant sind Besuche in Betrieben, praktische Workshops und Gespräche mit Auszubildenden. Auch Eltern sollen durch Informationsabende besser eingebunden werden. Die Verantwortlichen sehen in der Zusammenarbeit eine wichtige Chance für den Übergang von der Schule in den Beruf. Im Landkreis Neuwied weist die Abfallwirtschaft auf die richtige Entsorgung von Grünschnitt hin. In den Sommermonaten fällt besonders viel Rasenschnitt sowie Strauch- und Baumschnitt an. Gartenabfälle sollten nicht in der Natur entsorgt werden. Dort können sie das ökologische Gleichgewicht stören und unerwünschte Pflanzen verbreiten. Auch die Ablagerung im Wald ist nicht erlaubt und kann bestraft werden. Grünschnitt kann an Wertstoffhöfen oder Sammelplätzen abgegeben werden. Alternativ wird er im Kreis auch regelmäßig abgeholt, wenn er vorher angemeldet wird. Rasenschnitt kann zudem über die Biotonne entsorgt werden. Bestimmte Pflanzen dürfen jedoch nicht über den normalen Grünschnitt entsorgt werden. Dazu zählen giftige oder befallene Pflanzen, die gesondert behandelt werden müssen. In Neuwied steht der 19. Deichlauf der LG Rhein-Wied bevor und wird erneut zu einem großen Sportfest für Breitensportler. Morgen treten Kinder, Jugendliche und Erwachsene auf verschiedenen Strecken gegeneinander an. In diesem Jahr ist das Rhein-Wied-Stadion der zentrale Veranstaltungsort und nicht mehr die Goethe-Anlagen am Rhein. Von dort starten die Läufe über 5 und 10 Kilometer auf einem Rundkurs durch die Stadt. Neben dem sportlichen Wettkampf gibt es auch verschiedene Sonderwertungen mit Preisgeldern für Schulen, Gruppen und Teams.
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1: Um 18.32 Uhr schauen wir zu euch auf die Straßen und seid vorsichtig auf der A48, Dermbach Richtung Dreieck Vulkaneifel. Zwischen Koblenz Nord und Kreuz Koblenz steht ein defektes Fahrzeug. Dann auf der B42, Koblenz Richtung Bonn zwischen Neuwied und dem Industriegebiet Rodenbach ist dichter Verkehr. 5 Minuten müsst ihr mehr einplanen. Auf der B42 auch nochmal bei der Einmündung Urbar. Hier staut es sich auch um 13 Minuten und auf der B256 Waldbröl Richtung Neuwied. Zwischen Neuwied und Straßenhaus ist dichter Verkehr. 6 Minuten braucht ihr hier länger und ich hoffe, ihr kommt gut an.
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1: Ein Caddy blitzt im Rauntal auf der Steinstraße Richtung der Schlachthofstraße. Hier ist 30 erlaubt. Und dann steht noch ein Blitzer in Ochtendung auf der Polcherstraße und da auch in der 30er-Zone. Und wenn ihr sonst was seht, Staus, Blitzer oder auch andere Gefahren melden wollt, dann schreibt mir eine WhatsApp hierher ins Studio oder ihr klingelt kurz durch bei der Antenne Koblenz Hotline 0261 988 2099 und so machen wir gemeinsam unsere Straßen sicherer. Dankeschön.
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1: Die heutige Koblenzzahl des Tages ist die 23. Denn so viele Standorte hat das Bundesarchiv in ganz Deutschland. Die Hauptdienststelle und der Sitz des Präsidenten befindet sich hier in unserem Koblenz, was erst nur als Provisorium galt. Im Jahre 1952 ist das Bundesarchiv gegründet worden und liegt in unserem schönen Koblenz, da es relativ nah an der damaligen Bundeshauptstadt Bonn gelegen ist. Generell hat das Bundesarchiv den Auftrag, das Archivgut Deutschlands zu sichern und nutzbar zu machen. Bei den zu sichernden Unterlagen handelt es sich um Akten, Karten, Bilder, Plakate oder auch Filme in analoger oder auch digitaler Form. Die bestehenden Unterlagen gehen zurück bis in das Heilige Römische Reich, von 1495 bis zu den heutigen Tagen der Bundesrepublik Deutschland. Archivwürdig sind Unterlagen, die für das Verständnis von der Geschichte Deutschlands als auch der Gegenwart sind. Es ermöglicht den Blick in die Vergangenheit, was wichtig für das Verständnis der Gegenwart und der Gestaltung der Zukunft ist. Außerdem ist das Bundesarchiv ein wichtiger Partner in der deutschen und internationalen Geschichtsschreibung. Vorgänger des Bundesarchivs ist das Reichsarchiv, was 1919 gegründet und als zentrales Archiv nach der im Versailler Vertrag geforderten Auflösung militärischer Behörden eingerichtet worden ist. Seit dem 17. Juni 2021 liegen auch die Unterlagen des DDR-Staatssicherheitsdienst beim Bundesarchiv. Neben der DDR-Unterlagen werden auch allerlei militärische Unterlagen seit 1867 im Bundesarchiv verwahrt. Diese Abteilung befindet sich in Freiburg. In Koblenz befinden sich die zentralen Verwaltungsangelegenheiten sowie die Abteilung für Grundsatzangelegenheiten und Wissenschaft. Außerdem ist Koblenz der Standort der Fachabteilung B, die verantwortlich für das zentrale zivile staatliche Archivgut der Bundesrepublik ist.
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3: In Lahnstein, da messen wir aktuell 18 Grad, 17 Grad in Rehns und in Koblenz-Stolzenfels, da haben wir auch 18 Grad gemessen. Ja, wärmer wird es heute auf jeden Fall nicht mehr. Es kühlt ordentlich ab. Heute Nacht bekommen wir maximal 8 Grad. Das könnte selbstverständlich an dem Regen liegen, der auf uns zukommt. Es wird nämlich ganz schön ordentlich die gesamte Nacht durchregnen, bis morgen Vormittag. Ab dem Nachmittag lässt der Regen dann ein kleines bisschen nach, aber trotzdem begleitet er uns durch den ganzen Freitag. Am Abend kommt vielleicht noch mal ganz kurz die Sonne raus, aber das auch nichts Wildes. Aber der Samstag, der wird dann wieder richtig sonnig. Wir haben nur vereinzelt ein paar Wolken, es wird sehr windig, aber trotzdem stehen uns 7 Sonnenstunden bevor und 23 Grad.
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4: Ich bin Ursula Winkler. Der Countdown läuft. Mit einer Show im Aztekenstadion in Mexiko-Stadt startet am Abend die Fußball-Weltmeisterschaft. Popstar Shakira und weitere Künstler eröffnen die WM mit einer großen Party. Deutschland greift dann Sonntag in das Turnier ein.
5: Die XXL-WM geht los und das entfacht auch hier im deutschen Lager nochmal eine ganz andere Stimmung. Monatelang habe man an die WM gedacht. Jetzt spricht man endlich über die Spiele, sagt Abwehrmann David Raum. Der Fokus gilt jetzt einzig und allein dem ersten WM-Gegner Curaçao. Die Spieler aus der Karibik verbreiten mit ihren Tanzeinlagen beim Training schon gute Laune. Das tropische Wetter in Houston dürfte zumindest ein Vorteil sein für den WM-Neuling. Hier im Quartier der deutschen Mannschaft sind es aber auch mittlerweile knackige und schwülheiße 34 Grad. Thomas Bremser, Winston-Salem.
4: US-Präsident Trump hat mit der Übernahme der für Irans Ölindustrie wichtigen Insel Kark gedroht. Man werde die vollständige Kontrolle über Irans Öl- und Gasmärkte erlangen, schrieb er auf der Plattform Truth Social. Er kündigte auch neue schwere Angriffe auf den Iran an. Damit erhöht die US-Regierung den Druck auf den Iran in den stockenden Gesprächen um ein mögliches Rahmenabkommen über ein Ende des Krieges. Obwohl eine Waffenruhe gilt, kam es in den vergangenen Tagen zu heftigen Angriffen. Gibt es eine Rückwärtsrolle bei den Bundesjugendspielen? Zuletzt waren die Spiele für Grundschüler bis zur 4. Klasse nur noch als Wettbewerb organisiert worden. Damit könnte es jetzt vorbei sein. Die Bildungsminister der Länder setzen ab dem nächsten Schuljahr wieder mehr auf den Wettkampf.
6: Beim Wettbewerb geht es nicht darum, sich miteinander zu messen, am weitesten zu werfen oder zu springen und am schnellsten zu rennen. Stattdessen sollten die Schüler einfach Spaß an der Bewegung haben. Die Spiele seien so kindgerechter, wurde das bei der Umstellung begründet. Ab dem nächsten Schuljahr soll es nun wieder Gold-, Silber- und Bronzeurkunden geben. Und Grundschulen sollen sich aussuchen dürfen, ob die Bundesjugendspiele im Wettbewerbs- oder Wettkampfmodus durchgeführt werden. Denn Wettkampf stärke eben doch auch eine positive Leistungskultur, hieß es von den Bildungsministern. Tanja Wagner, Nachrichtenredaktion.
4: Lidl und Kaufland haben ihr Filialnetz weiter ausgebaut. Im Geschäftsjahr 25/26 eröffneten die zur Schwarzgruppe gehörenden Ketten 300 neue Filialen weltweit. Insgesamt betreiben sie nun rund 14.500 Filialen in 33 Ländern.
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7: Mit Lenz Göbels, guten Abend. In Neuwied steht der 19. Deichlauf der LG Rhein-Wied bevor und wird erneut zu einem großen Sportfest für Breitensportler. Morgen treten Kinder, Jugendliche und Erwachsene auf verschiedenen Strecken gegeneinander an. In diesem Jahr ist das Rhein-Wied-Stadion der zentrale Veranstaltungsort und nicht mehr die Goethe-Anlagen am Rhein. Von dort starten die Läufe über 5 und 10 Kilometer auf einem Rundkurs durch die Stadt. Neben dem sportlichen Wettkampf gibt es auch verschiedene Sonderwertungen mit Preisgeldern für Schulen, Gruppen und Teams.
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3: Es ist aktuell 19.03 Uhr und wir schauen zu euch auf die Straßen. Mal schauen, was so los ist. Ihr müsst auf jeden Fall vorsichtig sein auf der A48, Dernbach Richtung Dreieck Vulkaneifel zwischen Koblenz Nord und Kreuz Koblenz. Hier steht nämlich ein defektes Fahrzeug. Außerdem staut es sich auf der B42 zwischen Urba und der Fallender Westerwaldstraße. Dichter Verkehr, 10 Minuten stockt es sich dort. Und auf der B256 Waldbröl Richtung Neuwied. Zwischen Neuwied und Straßenhaus ist auch dichter Verkehr. 6 Minuten braucht ihr länger und ich hoffe sehr, ihr kommt gut an.
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3: Blitzer habe ich aktuell keine für euch, doch wenn ihr was seht, Staus, Blitzer oder auch andere Gefahren melden wollt, dann nicht zögern, einfach schnell eine WhatsApp schreiben, hier zu mir ins Studio oder kurz durchklingeln auf der Hotline 0261 988 2099. So machen wir gemeinsam unsere Straßen sicherer. Dankeschön.
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8: Die Sportantenne an diesem Donnerstagabend. Da sprechen wir über das dritte Koblenzer Symposium für Jedermann mit Gesundheitsmesse. Das Ganze im Audi-Zentrum Koblenz in der Andernacher Straße 205 in Lütze. Und das Ganze unter dem Motto: Gemeinsam sind wir Sport. Nächste Woche Samstag am 20.06. Und das Ganze wieder organisiert von Dr. Michael Rettler. Stargäste in diesem Jahr Johannes Lochner und Thorsten Legert. Und über all das sprechen wir heute mit Dr. Michael Rettler. Und wir starten damit nach Rick Astley, Topic und Harry Styles mit American Girls. Und ich bin Max Dehmann und wünsche einen schönen Donnerstagabend. Hallo.
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1: 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Und auch heute bin ich natürlich im Studio wieder nicht alleine. Bei mir zu Gast Dr. Michael Rettler. Michael, schön, dass du da bist.
2: Hallo, grüß dich, Max.
1: Michael, wenn du da bist, das heißt, dann sprechen wir natürlich über das Thema Sport und vor allen Dingen immer über deine Veranstaltungen, die es auch in diesem Jahr wieder gibt. Das dritte Koblenzer Symposium für jedermann mit Gesundheitsmesse. Das gibt es in diesem Jahr. Wann? Sag es den Hörern direkt. Das ist das Wichtigste. Wann gibt's das?
2: Dieses Jahr am 20.06.26 im Audi-Zentrum Koblenz.
1: Also in Koblenz-Lütze, in der Andernacher Straße, ne, im Audi-Zentrum. Das dritte ist das ja jetzt schon. Das heißt, es gab es vorher schon mal. Lass uns doch vielleicht, bevor wir auf das jetzige schauen, kurz zurückschauen, vor allen Dingen auch aufs letzte Jahr. Wie erfolgreich war es? Wie lief es? So als Fazit, zurückblickend, liegt jetzt auch schon ein bisschen her.
2: Erfolgreich? Viele Zuschauer, aber letztes Jahr war schon eine Hitzeschlacht.
1: Das stimmt, ich kann mich erinnern, das war in der Fechthalle, in der EPG-Arena. Da war, da steht wahrscheinlich heute noch die Hitze drin.
2: Oder? Das war 35 Grad genau an beiden Tagen ohne Klimaanlage. Da gab es anscheinend Verbesserungsbedarf.
1: Ja, ich glaube, gab mittlerweile auch Förderbescheide schon und Geld fließt da, dass da ein bisschen umgebaut wird. Natürlich dann auch für die Athleten. Gemeinsam sind wir Sport, unter diesem Motto steht das Ganze auch so ein bisschen. Warum dann auch in diesem Jahr wieder? Ich meine, du hast es gesagt, war also erfolgreich und warum hast du dich entschieden zu sagen, komm, wir machen das dieses Jahr wieder?
2: Also ich finde, erstmal ist es ja ganz wichtig, dass wir es endlich mal schaffen als Ärzte, mit allen anderen, mit den Sportlern, mit den Sportwissenschaftlern, mit den Physios, mit den Laien auf Augenniveau uns zu treffen. Und erst nur, wenn wir alle an einem Strang ziehen, haben wir die beste Behandlung für die Sportler, für die Patienten und so weiter. Aber warum dieses Jahr wieder? Das ist eine gute Frage. Ne? Es macht einfach unheimlich Spaß und ich glaube halt, es ist für Koblenz einen unheimlichen Nährwert hat, dass wir einen großen Sportkongress hier über die Jahre immer größer heranzüchten und noch eine große Gesundheitsmesse, wo man einfach mal sich erkundigen kann über innovative Sachen, die man nicht alltäglich im Leben sieht oder wo man halt selber vielleicht mal profitieren kann.
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1: In Münster-Maifeld messen wir aktuell 18 Grad, 17 Grad in Saffech und in Koblenz-Süd, da haben wir auch 18 Grad gemessen. Ja, ab jetzt wird es nur noch kühler und das könnte natürlich an dem Regen liegen, der auf uns zukommt. Ja, heute Nacht bekommen wir nur bis zu 8 Grad und es wird die ganze Nacht durchregnen bis morgen Vormittag. Dann wird der Regen ein kleines bisschen weniger zum Nachmittag und abends kommt vielleicht sogar mal die Sonne vorbei. Trotzdem wird der Regen uns durch den gesamten Tag morgen begleiten. Der Samstag, der wird dann aber wieder richtig schön. Bis zu 23 Grad, 7 Sonnenstunden, trotzdem ein bisschen windig und ab und zu ein paar Wolken.
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1: Wir schauen zu euch auf die Straßen und auf der B42 zwischen Urbar und der Fallender Westerwaldstraße. Da ist dichter Verkehr und ihr müsst mal so 10 Minuten mehr einplanen. Ansonsten wünsche ich euch eine gute Fahrt.
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1: Blitzer habe ich aktuell keine für euch, doch wenn ihr was seht, Staus, Blitzer oder auch andere Gefahren melden wollt, schreibt mir doch einfach eine WhatsApp direkt hierher ins Studio oder ihr klingelt kurz durch bei der Antenne Koblenz Hotline 0261 988 20 99. So machen wir gemeinsam unsere Straßen sicherer. Dankeschön.
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2: Die Sportantenne an diesem Donnerstagabend. Da sprechen wir über das dritte Koblenzer Symposium für Jedermann mit Gesundheitsmesse. Das Ganze im Audi-Zentrum Koblenz in der Andernacher Straße 205 in Lütze. Und das Ganze unter dem Motto: Gemeinsam sind wir Sport. Nächste Woche Samstag am 20.06. Und das Ganze wieder organisiert von Dr. Michael Rettler. Stargäste in diesem Jahr Johannes Lochner und Thorsten Legert. Und über all das sprechen wir heute mit Dr. Michael Rettler. Weiter geht's damit nach Olivia Rodrigo, nach Gigi D'Agostino und nach Austis mit Electrified. Und ich bin Max Dehmann und wünsche einen schönen Donnerstagabend. Hallo.
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1: 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Und auch heute bin ich natürlich im Studio wieder nicht alleine. Bei mir zu Gast Dr. Michael Rettler. Michael, schön, dass du da bist.
2: Hallo, grüß dich, Max.
1: Das Ganze dieses Jahr natürlich, also du hast es gesagt, mit der Gesundheitsmesse. Ich erinnere mich, was habe ich letztes Jahr gesagt? Das Thema Kryo war da. Also das, damit hat man sich auch noch gar nicht so befasst. Ich weiß es zum Beispiel, die Basketballer Koblenz, die fahren dann da auch immer mal nach Montabaur dann da und machen da ihr Recovery. Auf was darf ich mich denn alles so freuen? Wer ist denn alles in diesem Jahr wieder mit dabei? Was kannst du schon verraten?
2: Also von den Referenten kann ich verraten, dass wieder die erste Bundesliga vom Fußball am Start ist. Es ist sowohl vom Turnen die erste Bundesliga, auch die Handball-Bundesliga ist da. Wir haben sogar dieses Jahr von der deutschen Nationalmannschaft, von der U19 ist der Mannschaftsarzt da und auch von der österreichischen Damen-Nationalmannschaft. Also wieder ein kunterbunt europaweite Spitzensportler, sowohl Physios als auch Ärzte, als auch Sportwissenschaftler. Wir haben ja immer diese Überraschungsgäste. Mhm. Was heißt Überraschungsgäste? Wir haben sie ja schon angekündigt. Das ist ja relativ wenig Überraschung, wenn man sie ankündigt. Aber ich finde, wir haben ein bisschen gepokert dieses Jahr und haben natürlich die Stargäste vor Olympia festgemacht. Mhm. Wir haben Johannes Lochner als unseren geheimen Favoriten gehabt und natürlich jetzt als Doppel-Olympiasieger so einen Spitzenathleten am seiner Karriereende bei uns am Kongress zu begrüßen, ist natürlich für uns auch eine Riesensache. Er bleibt auch ein bisschen länger den ganzen Kongresstag da, bringt seine beiden Olympiamedaillen mit. Mhm. Das finde ich selbst beeindruckend. Und dann brauchen wir natürlich noch so einen kleinen Kontrastprogramm zu Johannes Lochner. Und da haben wir Thorsten Legert.
1: Ja? Er ist dann fürs Entertainment so ein bisschen da, oder?
2: Ja, Entertainment muss man sagen, aber man darf nicht vergessen, er war dreimal DFB-Pokalsieger, ja. Deutscher Meister, Europapokalsieger, Pokalsieger. Kann auch nicht jeder Sportler von sich sagen und man darf nicht vergessen, zu damaligen Zeiten war er ein Spitzenathlet, ja, im Fußball.
1: Das Ganze, da geht es ja immer um das Thema Gesundheit. Ja, das heißt, wenn jetzt Hörer sagen, oh, ich weiß gar nicht, ob das was für mich ist, was würdest du sagen, für wen ist das? Wer kann da vorbeikommen? Wer lernt da vielleicht auch noch Sachen?
2: Also die natürlich im medizinischen Bereich tätig sind, die sind herzlich willkommen. Aber nicht nur die, sondern auch die Laien. Normale Sportler, also die Referenten, mit denen ich alle eingeladen habe, sind angehalten worden, die Vorträge nicht auf irgendeinem Medizinerdeutsch mit irgendwelchen tollen Kurven und Quellenangaben und jeder ist der Beste und alle haben die besten Ergebnisse, sondern die Referenten sind angehalten, die Vorträge so zu halten, dass jeder, egal ob du null Ahnung von Medizin hast oder High-End ausgebildet ist, was an diesem Kongress mitnimmt, mit nach Hause nimmt und für sich was umsetzen kann, sowohl im Trainingstherapiebereich als auch, sage ich mal, in seiner Praxis, in seiner Physiopraxis, in seiner sportwissenschaftlichen Ausbildung. Also es ist für jeder was, für jedermann was dabei.
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1: Ich bin Ursula Winkler. In Mexiko-Stadt startet am Abend die Fußball-Weltmeisterschaft. Unter anderem Popstar Shakira eröffnet die WM mit einer großen Party. In Deutschland hielt sich die Vorfreude zuletzt in Grenzen. Wir machen den allerletzten Stimmungscheck. Freuen Sie sich auf die WM?
2: Ich weiß nicht mal, wann die anfängt. Heute!
3: Tada!
4: Normal, wie jeder andere. Ich sehe es überall. Ich werde einige Spiele schauen, weiß, in welcher Gruppe wir spielen.
5: Ich habe schon immer was anderes gemacht, wenn andere Leute zum Fußball gehen.
6: Ich beschäftige mich eigentlich schon mein ganzes Leben lang mit Sport und verfolge das auch mit großem Interesse.
7: Noch gar nicht, aber es geht langsam so, kocht es in mir hoch, auch durch die Beiträge im Fernsehen und so. Ja.
1: Um 21 Uhr wird das Auftaktspiel Mexiko-Südafrika angepfiffen. US-Präsident Trump hat mit der Übernahme der für Irans Ölindustrie wichtigen Insel Karg gedroht. Man werde die vollständige Kontrolle über Irans Öl- und Gasmärkte erlangen, schrieb er auf der Plattform Truth Social. Er kündigte auch neue schwere Angriffe auf den Iran an. Damit erhöht die US-Regierung den Druck auf den Iran, wieder zu verhandeln. Obwohl eine Waffenruhe gilt, kam es in den vergangenen Tagen zu heftigen Angriffen. Eine Mehrheit der Deutschen fordert strengere Regeln für die Nutzung von E-Scootern. Das zeigt eine YouGov-Umfrage im Auftrag des Sozialverbands VDK. 57% der Befragten wollen zusätzliche Regulierungen bei der Nutzung von E-Scootern.
8: Immerhin 18% der Befragten würden E-Scooter sogar komplett verbieten. Diejenigen, die mehr Regulierung wollen, denken zum Beispiel an feste Parkzonen für E-Scooter, damit die nicht kreuz und quer und manchmal gefährlich im Weg stehen. Der Sozialverband VDK nennt Beispiele eigener Mitglieder. Insbesondere blinde Menschen seien über Roller gestürzt und hätten dann noch nicht einmal Schmerzensgeld erhalten. Es brauche eine Sorgfaltspflicht für die Verleiher von E-Scootern. Im Bundestag wird ein Gesetz beraten, mit dem Vermieter und Fahrer stärker in die Pflicht genommen werden sollen, etwa bei der Entschädigung von Unfallopfern. Ronny Tochau, Berlin.
1: Das Wetterphänomen El Niño ist zurück. Das teilte die US-Wetterbehörde NOAA mit. Mit ungewöhnlich hohen Meerestemperaturen im tropischen Pazifik hatte sich das Wetterphänomen schon seit Monaten angekündigt. Damit wächst die Sorge vor mehr Extremwetter mit Dürren, Überschwemmungen und einer steigenden globalen Durchschnittstemperatur.
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9: Die Sportantenne an diesem Donnerstagabend. Da sprechen wir über das dritte Koblenzer Symposium für Jedermann mit Gesundheitsmesse. Das Ganze im Audi-Zentrum Koblenz in der Andernacher Straße 205 in Lütze. Und das Ganze unter dem Motto: Gemeinsam sind wir Sport. Nächste Woche Samstag am 20.06. Und das Ganze wieder organisiert von Dr. Michael Rettler. Stargäste in diesem Jahr Johannes Lochner und Thorsten Legert. Und über all das sprechen wir heute mit Dr. Michael Rettler. Damit geht's in Stunde 2 auch weiter. Das Ganze nach Leonie und Callum Scott, nach Billy Joel und nach Bibi Rexha und Faithless mit New Religion. Und ich bin Max Dehmann und wünsche einen schönen Donnerstagabend.
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1: 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Und auch heute bin ich natürlich im Studio wieder nicht alleine. Bei mir zu Gast Dr. Michael Rettler. Michael, schön, dass du da bist.
2: Hallo, grüß dich, Max.
1: Gibt es irgendwas, auf was du dich schon ganz besonders freust? Irgendwie, wo du vielleicht auch sagst, oh, das gibt mir vielleicht auch nochmal einen Anstoß, auch für meine Arbeit?
2: Also erstmal freue ich mich natürlich einmal nochmal einen Dank auch an Holger Maria Schwarz, dass wir so eine geile Location bekommen. Also dass man ein Audi-Zentrum komplett leer räumt, ist auch nicht selbstverständlich, um nur das Projekt zu unterstützen. Also er macht es unentgeltlich für uns und finde ich eine ganz tolle Sache. Worauf ich mich extrem freue, ist natürlich diese tollen Referenten zu treffen, auch die Spitzenathleten wie Thorsten Legert und auch Johannes Lochner. Aber ich freue mich am meisten eigentlich, dass dieser Kongress so genial angenommen wird hier in der Region, mittlerweile auch deutschlandweit. Mhm. Wir haben jetzt schon über 150 Tickets verkauft. Wir haben noch 2 Monate zum Kongress. Das ist deutlich mehr, als was wir die letzten Jahre hatten. Und anscheinend wird es gut angenommen. Und ich freue mich einfach, wenn die Hütte nachher voll ist, wenn wir einen geilen Tag zusammen haben, mit einem geilen Catering, sozusagen mit Essen, Trinken, den ganzen Tag gibt es ja vorhanden. Eine tolle Gesundheitsmesse. Da gibt es auch einige Sachen wie schwerelose Laufbänder, die da rumstehen oder Muskelanalyse. Also es gibt schon ein paar Gadgets, wo man sich drauf freut, was man wahrscheinlich vorher noch nicht gesehen hat.
1: Und du hast es gesagt, es ist ja auch so ein bisschen was, was sich auch noch entwickeln soll, auch hier in der Region. Ja, was würdest du denn sagen, wir sind jetzt beim dritten Mal, wir haben jetzt über das vom letzten Jahr gesprochen. Wie sehr hat sich das Ganze denn auch schon entwickelt bei dir? Also wie viel Planungszeit fließt jetzt Jahr für Jahr da schon rein bei dir auch? Wird immer mehr, oder?
2: Ja, also vor dem Kongress ist nach dem Kongress. Ja. Ne? Also wir fangen eigentlich direkt nach dem Kongress schon wieder an, für 27 zu planen. Auch das Datum ist schon fixiert für 27. Die Location ist auch schon fixiert für nächstes Jahr. Referenten sind auch schon für 27 angefragt und auch schon viele Zusagen. Die Sponsoren haben jetzt schon, stehen auf der Warteliste, wo wir uns sehr darüber freuen, dass auch jeder mit dabei sein will, um einfach seinen Nährwert da reinzubringen, einfach um dieses Projekt auch zu fördern. Ja, weil das im Endeffekt ist das kein gewinnbringender Kongress. So soll es auch nicht sein. Also wir ziehen alle daraus keine Gewinne, sondern das, was übrig bleibt, wird nachher noch gespendet. Entweder ein Teil zum Kinderhospiz, für Jugendfußball. Das, was übrig bleibt, geben wir weiter. Und das ist auch der Grund, warum zum Glück unser Oberbürgermeister, der David Langner, immer die Eröffnungsrede macht, weil er auch dieses Projekt in Koblenz fördern will. Es geht halt um Koblenz, es geht halt um die gemeinsame Sache in Koblenz, einen Sportkongress größer und größer werden zu lassen. Ja, am liebsten, ne? Größer als die FIBO mit Maskottchen. Ja. Ne? Aber ja, das ist das, worum es eigentlich geht.
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2: Die Sportantenne an diesem Donnerstagabend. Da sprechen wir über das dritte Koblenzer Symposium für Jedermann mit Gesundheitsmesse. Das Ganze im Audi-Zentrum Koblenz in der Andernacher Straße 205 in Lütze. Und das Ganze unter dem Motto: Gemeinsam sind wir Sport. Nächste Woche Samstag am 20.06. Und das Ganze wieder organisiert von Dr. Michael Rettler. Stargäste in diesem Jahr Johannes Lochner und Thorsten Legert. Und über all das sprechen wir heute mit Dr. Michael Rettler. Auch im letzten Take sprechen wir darüber. Und das ganze Gespräch könnt ihr ab 21 Uhr nachhören im Podcast Die Sporttasche auf Spotify. Ich bin Max Dehmann. Schönen Donnerstagabend. Hallo.
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1: 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Und auch heute bin ich natürlich im Studio wieder nicht alleine. Bei mir zu Gast Dr. Michael Rettler. Michael, schön, dass du da bist.

0: Hallo, grüß dich, Max.
1: Wo kann ich denn jetzt, du hast es gesagt, das war noch ein bisschen hin, aber wo kann ich denn jetzt schon Tickets am besten besorgen?
0: Die Homepage ist komplett überarbeitet worden. Die heißt www.gemeinsam-sind-wir-sport.de, also gemeinsam sind wir sport.de. Da kann man Tickets kaufen. Da sind alle Informationen drüber, alle über Referenten, über die Location, über die Stargäste. Und da kann man das Ticket für 29 Euro sich gönnen.
1: Kann man denn auch im Notfall auch da an der Tageskasse auch nochmal vorbeischauen? Oder was würdest du sagen, auf jeden Fall vorher online sich das Ticket besorgen?
0: Online wäre uns natürlich sehr wünschenswert, weil die Tageskasse verursacht mehr Chaos und für uns gibt es mehr Planungssicherheit sozusagen.
1: Wie viele dann da wirklich kommen.
0: Ja. Genau, weil wir natürlich auch einen Caterer haben, der halt das Essen bringt und wir wollen natürlich, dass jeder gut versorgt ist an dem Tag. Wir wollen nicht zu viel haben, nicht zu wenig haben. Deswegen wäre es für uns schon sehr schön, wenn man das Ticket online bucht. Natürlich gibt es auch für kurzentschlossene Tageskasse selbstverständlich. Jeder ist willkommen.
1: Gemeinsam sind wir Sport. Das ist das Motto der Veranstaltung. Das ist der Name der Homepage. Gemeinsam sind wir Sport. Trifft ja auch so ein bisschen auf dich zu, muss ich da sagen. Ne? Also wenn man so ein bisschen bei dir schaut, gucken wir mal bei Insta zum Beispiel rein, Social Media. Oder man hört in die Folge von letztem Jahr rein, wo du bei mir ja schon zu Gast warst. Also sporttechnisch in deiner beruflichen Tätigkeit bist du ja fast in jedem zu Hause, oder? Du hast schon alles Sport behandelt, was geht. Oder?
0: Ja, das ist zumindest meine Leidenschaft. Also ja. Es ist schon so, dass, wie man sieht, ja relativ viele Vereine bei mir aufschlagen. Wie ich immer sage, bei mir ist immer Klassentreffen im Wartezimmer. Ja. Also bei mir weißt du schon mal, wer am Samstag nicht spielt. Ja, also jede Sportart ist vertreten, mal die Handballer, auch Leichtathleten, natürlich überwiegend Fußballer, das ist natürlich der Trendsport immer noch, bleibt einfach die Massensportart der Region und da ist auch jede Mannschaft, sage ich mal, von der untersten Klasse bis in der Region zur Oberliga bei mir immer willkommen. Nebenbei habe ich natürlich mein kleines Hobby des American Footballs natürlich, das ist eine wunderbare Eventsportart, was weit weg vom Fußball ist und sehr, sehr viel Spaß dabei gefunden. Viel Action mit Cheerleading, mit Rauch, mit Einlaufen. Sind halt einfach mal 80 Mann, ne? Ist ein bisschen größer als so eine Fußballmannschaft.
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1: Ich bin Ursula Winkler. Mexiko-Stadt hat mit einer Stimmungsshow die Sorgen um den Auftakt der Fußball-WM vorerst beiseite gedrängt und im legendären Aztekenstadion das XXL-Turnier in drei Ländern eröffnet. Traditionelle Kleidung, moderne Pop-Rhythmen und viel Gold prägten die Zeremonie im Fußballtempel. Popstar Shakira sang die WM-Hymne Dai Dai. In diesen Minuten startet das Auftaktspiel Mexiko gegen Südafrika. Kanzler Merz hat mit seiner Regierungserklärung im Bundestag Hohn und Spott geerntet. Die schwarz-rote Koalition solle sich mal zusammenreißen und liefern, sagte etwa Grünen-Fraktionschefin Hasselmann. Die AfD-Co-Vorsitzende Weidel warf der Bundesregierung vor, Milliardenbeträge zu verschwenden.
2: Das Wort Reformen sei längst zu einem Synonym für Kürzungen verkommen. Und zwar immer bei den gleichen, ätzte Grünen-Fraktionschefin Hasselmann. Linken-Fraktionschef Pellmann sprach von einem sozialen Kahlschlag im Land, während gleichzeitig Milliarden bei den Rüstungsfirmen versickerten. Für Oppositionsführerin Weidel hat Schwarz-Rot bei den aktuellen Krisen schlicht versagt. Merz' Rede sei der Abgesang eines Gescheiterten, so Weidel. Zuvor hatte der Kanzler die anstehenden Reformen verteidigt und jeden dazu aufgerufen, sich zu beteiligen. Tanja Wagner, Nachrichtenredaktion.
1: US-Präsident Trump hat die für diesen Abend angekündigten schweren Angriffe auf den Iran wieder abgesagt. Er begründete das auf der Plattform Truth Social mit Gesprächen, die die höchste Ebene der iranischen Führung erreicht hätten. Nach Trumps Darstellung sind Verhandlungen über eine Befriedung des Konflikts einem Durchbruch nahe. Obwohl eine Waffenruhe gilt, kam es in den vergangenen Tagen zu heftigen Angriffen. Das berüchtigte Wetterphänomen El Niño ist zurück, das teilte die US-Wetterbehörde NOAA mit. Das regelmäßig wiederkehrende Wetterphänomen hatte sich seit Monaten angekündigt und könnte für mehr Extremwetter sorgen.
3: Dürren, Fluten, Überschwemmungen, Hitzewellen und schwere Unwetter. El Niño hat eine breite Palette an Wetterkatastrophen. Und hinzu kommen extreme globale Temperaturen. Zuletzt war El Niño vor 3 Jahren in Erscheinung getreten, was dann 2024 zum heißesten Jahr in der Wettergeschichte gemacht hatte. Die Wahrscheinlichkeit, dass auch jetzt ein sehr starkes El Niño-Ereignis droht, liegt nach Ansicht der Wetterforscher bei 63%. El Niño ist vor allem in der Südhalbkugel zu spüren. Europa bleibt weitgehend verschont. Tina Eck, USA.
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1: Ich bin Thomas Brock. In Mexiko hat die Fußball-Weltmeisterschaft begonnen. Zur Stunde spielt Mitgastgeber Mexiko gegen Südafrika. Zuvor hatte es im legendären Aztekenstadion in Mexiko-Stadt eine große Eröffnungsshow gegeben. Unter anderem sang Popstar Shakira die WM-Hymne Dai Dai. Morgen startet das Turnier dann auch bei den anderen Gastgebern USA und Kanada. Mit 48 Mannschaften ist es die größte WM aller Zeiten. Das deutsche Team startet am Sonntag gegen Curaçao ins Turnier. US-Präsident Trump hat die für diesen Abend angekündigten schweren Angriffe auf den Iran abgesagt. Er begründete das mit laufenden Gesprächen, die die höchste Ebene der iranischen Führung erreicht hätten.
2: Jetzt sind die Verhandlungen mit dem Iran auf höchster Ebene offenbar doch so weit gediehen, dass weitere Bomben als Druckmittel erst einmal ausbleiben. Die Seeblockade der USA bleibt bestehen. Aber so geht es seit Wochen und so bleibt abzuwarten, ob eine Einigung oder ein Deal tatsächlich Form annehmen. Trump deutet an, dass Ort und Zeitpunkt einer Unterzeichnung in Kürze bekannt gegeben würden. Allerdings reagieren die Finanzmärkte auch immer sehr positiv auf solche Verkündigungen Trumps. So hat er auch diese erneute Kehrtwende wieder gut getimt. Aus den USA, Tina Eck.
1: Trotz Krisen kommt einfach keine echte Reformstimmung auf in Deutschland. Kanzler Merz fordert von den Menschen hierzulande deshalb die Bereitschaft zu Veränderungen. In seiner Regierungserklärung im Bundestag rief Merz dazu auf, zum Gelingen des Ganzen beizutragen.
3: Bis Mitte Juli will die schwarz-rote Koalition ein Paket schnüren mit Reformen für den Arbeitsmarkt, Sozialversicherungen, Steuern und Bürokratieabbau. Man könne die Augen verschließen und hoffen, dass alles gut wird oder das Ruder jetzt herumreißen, die Zeit dränge, so Merz dazu im Bundestag. Die Opposition warf dem Regierungsbündnis Untätigkeit vor. Auch würden Milliardensummen sinnlos verschwendet. Tanja Wagner, Nachrichtenredaktion.
1: In den Niederlanden ist ein Auto in eine Schülergruppe auf Fahrrädern gefahren. Zwei Kinder und ein Erwachsener kamen dabei ums Leben, teilten die Behörden der Provinz Zeeland im Westen des Landes mit. Das Auto sei auf einer Bundesstraße ins Schleudern geraten und erfasste die Gruppe von 14 Schülern und zwei Begleitern, die einen Schulausflug machten. Vier weitere Kinder seien schwer verletzt worden.
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1: Ich bin Thomas Brock. Der Ball rollt bei der Fußball-Weltmeisterschaft. Die mit 48 Teams größte WM aller Zeiten wurde im Aztekenstadion von Mexiko-Stadt eröffnet. Vor der Auftaktpartie von Mitgastgeber Mexiko gegen Südafrika gab es noch eine große Show. Unter anderem sang dort Popstar Shakira die WM-Hymne Dai Dai. Morgen startet die WM dann auch bei den anderen Gastgebern USA und Kanada. Das deutsche Team startet am Sonntag gegen Curaçao ins Turnier. Der Tankrabatt fällt wie geplant Ende des Monats weg. Union und SPD wollen die Maßnahme nicht verlängern, aber bei stark steigenden Spritpreisen schnell reagieren. Die Debatte darüber, welche Entlastungen es statt des Tankrabatts geben könnte, läuft.
2: Union und SPD deuten schon mögliche weitere Entlastungsmaßnahmen an, ohne aber konkret zu werden. Hintergrund ist zum einen, dass ein Ende des Iran-Krieges, der die Spritpreise so hoch getrieben hat, immer noch nicht absehbar ist. Und ein Preissprung an der Tankstelle kurz vor den Sommerferien dürfte in der Bevölkerung wenig populär sein. Auch der ADAC findet das nicht vermittelbar und fordert weitere Entlastungen zielgerichtet für besonders Betroffene. Ronny Tochau, Nachrichtenredaktion.
1: Das berüchtigte Wetterphänomen El Niño ist zurück, das teilte die US-Wetterbehörde mit. Das regelmäßig wiederkehrende Wetterphänomen hatte sich seit Monaten angekündigt und könnte für mehr Extremwetter sorgen.
3: Dürren, Fluten, Überschwemmungen, Hitzewellen und schwere Unwetter. El Niño hat eine breite Palette an Wetterkatastrophen und hinzu kommen extreme globale Temperaturen. Zuletzt war El Niño vor 3 Jahren in Erscheinung getreten, was dann 2024 zum heißesten Jahr in der Wettergeschichte gemacht hatte. Die Wahrscheinlichkeit, dass auch jetzt ein sehr starkes El Niño-Ereignis droht, liegt nach Ansicht der Wetterforscher bei 63%. El Niño ist vor allem in der Südhalbkugel zu spüren. Europa bleibt weitgehend verschont. Aus den USA, Tina Eck.
1: US-Präsident Trump hat die für diesen Abend angekündigten schweren Angriffe auf den Iran abgesagt. Er begründete das mit laufenden Gesprächen, die die höchste Ebene der iranischen Führung erreicht hätten. Nach Trumps Darstellung sind Verhandlungen über eine Befriedung des Konflikts einem Durchbruch nahe. Seit Wochen gab es Bemühungen um ein Rahmenabkommen über ein Ende des Krieges. Obwohl eine Waffenruhe gilt, kam es in den vergangenen Tagen zu heftigen Angriffen.
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1: Ich bin Thomas Brock. Co-Gastgeber Mexiko hat einen perfekten Start in die Fußball-Weltmeisterschaft hingelegt. Die Mexikaner gewannen gegen Südafrika mit 2:0. Zuvor hatte es im Aztekenstadion von Mexiko-Stadt eine große Eröffnungsshow gegeben. Mit 48 Teams ist es die größte WM aller Zeiten. Die anderen Gastgeber heißen USA und Kanada. Das deutsche Team startet am Sonntag gegen Curaçao ins Turnier. Kanzler Merz hat mit seiner Regierungserklärung im Bundestag Hohn und Spott geerntet. Die schwarz-rote Koalition solle sich mal zusammenreißen und liefern, sagte etwa Grünen-Fraktionschefin Hasselmann. Die AfD-Co-Vorsitzende Weidel warf der Bundesregierung vor, Milliardenbeträge zu verschwenden.
2: Das Wort Reformen sei längst zu einem Synonym für Kürzungen verkommen. Und zwar immer bei den gleichen, ätzte Grünen-Fraktionschefin Hasselmann. Linken-Fraktionschef Pellmann sprach von einem sozialen Kahlschlag im Land, während gleichzeitig Milliarden bei den Rüstungsfirmen versickerten. Für Oppositionsführerin Weidel hat Schwarz-Rot bei den aktuellen Krisen schlicht versagt. Merz' Rede sei der Abgesang eines Gescheiterten, so Weidel. Zuvor hatte der Kanzler die anstehenden Reformen verteidigt und jeden dazu aufgerufen, sich zu beteiligen. Tanja Wagner, Nachrichtenredaktion.
1: Sollten Kinder und Jugendliche erst ab einem bestimmten Alter auf Social Media dürfen? Der Deutsche Ethikrat sagt eher nicht. Statt eines pauschalen Mindestalters spricht er sich für gezielte Regeln bei einzelnen digitalen Angeboten aus.
3: Digitale Angebote, Social Media, Klassenchats, das alles gehört nach Ansicht des Ethikrates heute dazu zum Leben von Kindern und Jugendlichen. Die ganzen Angebote im Smartphone sind auch soziale Teilhabe, könnte man auch sagen. Ganz klar müsse bei Apps und anderen digitalen Angeboten aber darauf geachtet werden, dass sie jeweils altersgerecht sind und dass sie nicht zum stundenlangen Scrollen oder Streamen anregen. Und dabei müssen nach Ansicht des Ethikrates die Anbieter viel stärker in die Pflicht genommen werden. Lea Matschulat, Nachrichtenredaktion.
1: US-Präsident Trump hat die für diesen Abend angekündigten schweren Angriffe auf den Iran abgesagt. Er begründete das mit laufenden Gesprächen, die die höchste Ebene der iranischen Führung erreicht hätten. Nach Trumps Darstellung sind Verhandlungen über eine Befriedung des Konflikts einem Durchbruch nahe. Seit Wochen gab es Bemühungen um ein Rahmenabkommen über ein Ende des Krieges. Obwohl eine Waffenruhe gilt, kam es in den vergangenen Tagen zu heftigen Angriffen.
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1: Ich bin Thomas Brockt. Co-Gastgeber Mexiko hat einen perfekten Start in die Fußball-Weltmeisterschaft hingelegt. Die Mexikaner gewannen gegen Südafrika mit 2:0. Zuvor hat es im Aztekenstadion von Mexiko-Stadt eine große Eröffnungsshow gegeben.
2: Es war eine authentische Fiesta Mexicana, ein großes mexikanisches Fest. Mexiko besiegte Südafrika mit 2:0 im Auftaktspiel. Der Jubel der Fans kannte keine Grenzen. Zum Auftakt traten Shakira und weitere Latino-Stars bei der Eröffnungsshow auf. Schauspielerin Salma Hayek begrüßte die Fans im Stadion. Trotz der Sorgen vor schlechtem Wetter fiel während des Spiels kein einziger Tropfen Regen. Aus dem Aztekenstadion Andreas Osagabrius.
1: In der EU gelten seit Mitternacht deutlich schärfere Asylregeln. Sie sollen etwa schnellere Asylverfahren und konsequentere Abschiebungen ermöglichen. Um die Reform war jahrelang gerungen worden. Die neuen Regeln sollen auch verhindern, dass Schutzsuchende innerhalb der EU weiterziehen, also etwa von Griechenland oder Italien aus nach Deutschland kommen. Diese sogenannte Sekundärmigration sorgte über Jahre immer wieder für Konflikte zwischen den Mitgliedsländern. US-Präsident Trump hat die für diesen Abend angekündigten schweren Angriffe auf den Iran abgesagt. Er begründete das mit laufenden Gesprächen, die die höchste Ebene der iranischen Führung erreicht hätten.
3: Jetzt sind die Verhandlungen mit dem Iran auf höchster Ebene offenbar doch so weit gediehen, dass weitere Bomben als Druckmittel erst einmal ausbleiben. Die Seeblockade der USA bleibt bestehen. Aber so geht es seit Wochen und so bleibt abzuwarten, ob eine Einigung oder ein Deal tatsächlich Form annehmen. Trump deutet an, dass Ort und Zeitpunkt einer Unterzeichnung in Kürze bekannt gegeben würden. Allerdings reagieren die Finanzmärkte auch immer sehr positiv auf solche Verkündigungen Trumps. So hat er auch diese erneute Kehrtwende wieder gut getimt. Aus den USA, Tina Eck.
1: In den Niederlanden ist ein Auto in eine Schülergruppe auf Fahrrädern gefahren. 3 Kinder und ein Erwachsener kamen dabei ums Leben, teilten die Behörden der Provinz Zeeland im Westen des Landes mit. Das Auto war auf einer Bundesstraße ins Schleudern geraten und erfasste die Gruppe von 14 Schülern und 2 Begleitern, die einen Schulausflug machten. 4 weitere Kinder wurden schwer verletzt.
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1: Ich bin Thomas Brockt. Co-Gastgeber Mexiko hat einen perfekten Start in die Fußball-Weltmeisterschaft hingelegt. Die Mexikaner gewannen gegen Südafrika mit 2:0. Zuvor hatte es im Aztekenstadion von Mexiko-Stadt eine große Eröffnungsshow gegeben. Mit 48 Teams ist es die größte WM aller Zeiten. Die anderen Gastgeber heißen USA und Kanada. Das deutsche Team startet am Sonntag gegen Curaçao ins Turnier. Kanzler Merz hat mit seiner Regierungserklärung im Bundestag Hohn und Spott geerntet.